0: Dann die Stellungnahme vor der Presse. Der Zollsatz auf importierte Fahrzeuge, sagt Donald Trump, werde auf 25% erhöht, weil die EU sich nicht an das gemeinsame Handelsabkommen hält. Krisenstimmung zwischen dem Weißen Haus und manchen in der EU, erst recht seit dem Iran-Krieg. Italien hat uns nicht geholfen und Spanien war einfach nur schrecklich. Und der deutsche Bundeskanzler habe eine Menge Probleme und er mache einen schlechten Job. Was das alles mit der Zollerhöhung zu tun hat, vielleicht nichts. Jedenfalls hat der US-Präsident bisher nicht dargelegt, in welcher Form die EU eigentlich gegen das Handelsabkommen verstoßen hat.
1: Die Rettungsaktion für Buckelwald Timmy geht in die entscheidende Phase. Der Lastkahn, mit dem er in Richtung Nordsee transportiert worden ist, ist bereits gesenkt und geöffnet worden. Das einzige Problem, Timmy ist nicht ins freie Meer rausgeschwommen. Der Wal wird jetzt weiter in den Norden transportiert. Dort soll er an einem öffentlich nicht bekannten Ort freigesetzt werden. Und der Erfolgslauf von Lukas Neumeier beim ATP-Challenger in Mauthausen geht weiter. Wolfgang Eichinger, der Salzburger, steht im Halbfinale.
2: Ja, Lukas Neumeier hat zwar bei diesem Heimturnier 1 Stunde und 44 Minuten im Viertelfinale ordentlich kämpfen und arbeiten müssen, ist aber dann gegen den Serben Laszlo Djere siegreich. Neumeier besiegt die ehemalige Nummer 27 der Weltrangliste mit 7:6 und 6:3.
3: Extrem happy wieder. Ich finde wieder gute Leistung. Natürlich kann es immer besser sein, aber ich finde, habe wirklich vom ersten bis zum letzten Punkt wieder gefightet und probiert, gute Intensität gehen und ich glaube, das hat dann auch einen Unterschied ausgemacht.
2: Samstag ist in Mauthausen Halbfinaltag und da spielt Lukas Neumeier gegen den Russen Safiulin. Spielbeginn 12 Uhr live zu sehen in ORF Sport Plus. Sonst war der Freitag nicht der Tag für Österreichs Tennisspielerinnen und Spieler. Bei verschiedenen Challenger-Turnieren in Europa scheitern Lilly Tucker, Sinja Kraus und Julia Grabia im Viertelfinale. Für Sebastian Ofner ist im Achtelfinale bereits Endstation.
1: Jetzt zum Wetter mit Georg Brack.
4: Dieses Wochenende bringt uns einen Vorgeschmack auf den Sommer. Heute am Samstag scheint von der Früh weg die Sonne, am Nachmittag kommen nur über manchen Bergen kleine Quellwolken dazu. Außerdem weht kaum Wind, damit klettern die Temperaturen auf 21 bis 27 Grad mit den höchsten Werten im Westen. Ähnlich sonnig und noch etwas wärmer geht's am Sonntag weiter. Mit teils kräftigem Südwind wird es föhnig und damit bekommen wir 22 bis 29 Grad. Im Lauf des Tages kommen von Westen her zwar etwas dichtere Wolken ins Land, es bleibt aber meist trocken.
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1: Im Studio ist Theresa Eder. Es ist 3 Uhr. Seit gestern gelten für E-Bike- und E-Scooter-Fahrer neue Regeln. Um diese zu festigen und gerade junge Menschen auf die Gefahren aufmerksam zu machen, kann man beim ÖAMTC-Mobilitätspark mit Unterstützung der Stadt Villach jetzt kostenlose Fahrtrainings absolvieren. Gerhard Petscher war bei so einem Kurs dabei.
2: Also immer wichtig beim Linksabbiegen, so wie beim Radlfahren, auch beim E-Scooter, den Schulterblick zuerst.
3: Hier beim Mobilitätspark des Autofahrerclubs ÖAMTC in Villach wird bei den E-Scooter-Fahrtests zuerst einmal in der Theorie gelernt und dann in der Praxis. Im Mittelpunkt steht auf den originalgetreuen Straßenzügen natürlich das Thema Sicherheit, Kursorganisatorin Katharina Wastl.
4: Wir üben das enge Kurvenfahren, wir machen Zielbremsungen mit den Kindern, einfach, dass sie sicher werden im Straßenverkehr.
2: Setzen wir links den Blinker und dann ordnen wir uns ein.
3: Diesmal trainiert die dritte Klasse des Gymnasiums St. Martin mit Lehrer Hannes Haberl den Umgang mit den E-Scootern.
5: Alles, was spielerisch erlernt werden kann, geht leichter in die Köpfe der Kinder hinein.
3: Was hast du gelernt?
6: Das mit links abbiegen, lernt man auch wirklich, wie man Scooter fährt.
7: Auf alle Fälle Verständnis und halt die Sicherheit.
8: Und wenn man es jetzt schon in jungen Jahren macht, dann nimmt man auch mehr mit und lernt mehr.
3: Und alle, die hier trainieren, egal ob unter oder über 16, sind ausnahmslos mit einem Helm unterwegs.
1: Die USA ziehen 5.000 Soldaten aus Deutschland ab. Das hat US-Verteidigungsminister Pete Hegseth nach Angaben seines Ministeriums am Abend angeordnet. Der Abzug soll innerhalb von 6 bis 12 Monaten abgeschlossen sein. US-Präsident Donald Trump hat einen Abzug ja schon vor einigen Tagen angedroht, als Reaktion auf die, wie er meint, mangelnde Unterstützung der NATO-Staaten für seinen Iran-Krieg. Es war einer der trockensten Aprilmonate, seit es Aufzeichnungen dazu gibt. Vor allem in Niederösterreich hat es besonders wenig geregnet, berichtet Tobias Höllerer.
9: In Retz im Weinviertel und in Alnsteig im Waldviertel sind laut Geosphere Austria nicht einmal 15% der Regenmenge gefallen, die normalerweise im April verzeichnet wird. Nur 2 von vielen Beispielen. Generell hat es in Niederösterreich im April um 73% weniger geregnet als im Schnitt. Nur in Wien war es noch trockener. Und das hat Folgen, das haben zuletzt mehrere Waldbrände gezeigt, etwa in Krumbach in der buckligen Welt. In Niederösterreich gilt jetzt in allen Bezirken die Waldbrandverordnung. Der April war übrigens nicht nur trockener, sondern auch eine Spur wärmer und sonniger als im Mittel. Viele Baumarten haben deshalb heuer verfrüht zu blühen begonnen, etwa die Süßkirsche oder die Hängebirke.
1: Und wie es mit dem Wetter weitergeht, weiß Georg Brack.
10: Das Hoch Winfried erstreckt sich über Europa und bringt uns am Wochenende überwiegend sonniges und sehr warmes Wetter. Heute am Samstag scheint den ganzen Tag lang die Sonne, Wolken sind nur vorübergehend am Himmel zu sehen. Die Temperaturen steigen auf 21 bis 27 Grad und der Wind ist kaum spürbar. Der frischt am Sonntag aber teils kräftig auf, wird föhnig und treibt die Temperaturen auf fast sommerliche 22 bis 29 Grad, die 29 speziell nördlich der Alpen. Außerdem sind vor allem in der Westhälfte ein paar mehr Wolken dabei.

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1: Im Studio ist Theresa Eder. Es ist 4 Uhr. Eine einheitliche strafrechtliche Definition von Vergewaltigung. Dafür hat sich das EU-Parlament diese Woche ausgesprochen. Dabei soll das Zustimmungsprinzip "nur Ja heißt Ja" verankert werden, berichtet Verena-Sophie Meyer.
2: Nur ein klares Ja gilt als Zustimmung zum Sex. Alles andere ist Gewalt. Das sollte europaweiter Standard sein, fordert das EU-Parlament, und Lena Schilling von den Grünen wartet jetzt auf Taten.
3: Und wir brauchen vor allem auch eine Definition, die dann rechtlich was bedeutet, weil das sollte ja die Konsequenz dessen sein.
2: Die EU-Kommission müsse ein neues Gesetz vorlegen, wie schon 2022, als das Ja heißt Ja-Prinzip am Widerstand unter den EU-Ländern gescheitert ist. Seither hat sich einiges verändert. So hat Frankreich nach dem Vergewaltigungsprozess rund um Gisèle Pelicot die Gesetze geändert. Auch in Österreich wird gerade daran gearbeitet. Bis auf die FPÖ haben alle österreichischen Parteien zugestimmt. Die ÖVP allerdings mahnt, das EU-Parlament müsse nicht Dinge regeln, für die es gar keine Kompetenz hat.
4: Das Strafrecht ist ureigenste nationalstaatliche Kompetenz.
2: So Delegationsleiter Reinhold Lopatka.
1: Der ukrainische Präsident Volodymyr Selenskyj kündigt mitten im Krieg mit Russland Reformen in der Armee an. Etwa sollen die Soldzahlungen spürbar erhöht werden, vor allem für Kampfeinsätze. Im April hatte die EU ja einen Kredit über 90 Milliarden Euro für die Ukraine freigegeben. Laut Medien kann Kiew mit dem Geld jetzt erstmals direkt die Armee finanzieren. Und heute öffnen die Wiener Freibäder und die diesjährige Badesaison startet mit einigen Neuerungen, zum Beispiel mit einer Monatskarte oder einer Fastlane im Gänsehäufel. Thomas Kickinger berichtet.
5: Alle, die eine Dauer- oder Online-Karte haben, kommen jetzt mit der neuen Fastlane schneller ins Gänsehäufel ohne langes Anstellen. Und im Strandbad Alte Donau werden heuer erstmals längere Öffnungszeiten getestet. Von 20. Juni bis 2. August ist erst um 20.30 Uhr Badeschluss. Kommt das gut an, könnten nächstes Jahr weitere Freibäder länger offen haben. Bei den Tickets gibt es

0: steuert zum ersten Mal eine Monatskarte. Um 48,60 Euro kann man damit 30 Tage lang in alle Bäder. Wer seine Schwimmtechnik noch verbessern möchte, kann das in einem der Sommerschwimmkurse tun. Heuer stehen mehr Plätze zur Verfügung als im Vorjahr. Rund 500 Mitarbeiter haben daran gearbeitet, die 19 Freibäder und 11 Familienbäder für die neue Saison wieder fit zu machen.
1: Ja, und ob die nächsten Tage auch das Wetter zum Baden ist, weiß Georg Brack.
2: Dieses Wochenende bringt uns einen Vorgeschmack auf den Sommer. Heute am Samstag scheint von der Früh weg die Sonne, am Nachmittag kommen nur über manchen Bergen kleine Quellwolken dazu. Außerdem weht kaum Wind, damit klettern die Temperaturen auf 21 bis 27 Grad mit den höchsten Werten im Westen. Ähnlich sonnig und noch etwas wärmer geht's am Sonntag weiter. Mit teils kräftigem Südwind wird es föhnig und damit bekommen wir 22 bis 29 Grad. Im Lauf des Tages kommen von Westen her zwar etwas dichtere Wolken ins Land, es bleibt aber meist trocken.
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1: Am Mikrofon Martin Balder. Die USA werden 5.000 ihrer 35.000 Soldaten aus Deutschland abziehen. Das hat Verteidigungsminister Pete Hegseth angeordnet. Der Schritt folgt auf Verstimmungen rund um den US-Angriff auf den Iran. Aus Washington, Anne Schneider.
2: Der Abzug soll schrittweise über 6 bis 12 Monate erfolgen, sagte ein Sprecher des Pentagon. Er betonte, dies sei Teil einer Überprüfung der US-Truppenpräsenz in Europa und orientiere sich an den aktuellen militärischen Anforderungen. Dennoch bleibt Deutschland der wichtigste US-Militärstandort in Europa. Der Sender CBS berichtet, dass zentrale Einrichtungen wie die Airbase Ramstein sowie die US-Kommandos für Europa und Afrika bestehen bleiben. US-Präsident Donald Trump hatte schon vor einigen Tagen den Abzug angekündigt. Er erfolgt auch vor dem Hintergrund wachsender Spannungen zwischen Washington und Berlin. Besonders erbost hatte Trump die Aussage von Bundeskanzler Friedrich Merz, die Iraner würden die USA in den Verhandlungen zur Beendigung des seit 2 Monaten andauernden Krieges demütigen. Der Abzug bringt die US-Truppenstärke in Europa ungefähr auf das Niveau von vor dem Ukraine-Krieg.
1: Im Südlibanon sind bei israelischen Angriffen laut der staatlichen Nachrichtenagentur mindestens 13 Menschen getötet und 25 weitere verletzt worden. Die israelische Armee erklärte wiederum, sie habe mit Sprengstoff beladene Drohnen und Raketen abgefangen, die ihre Soldaten bedroht hätten. Offiziell gilt im Krieg zwischen Israel und der pro-iranischen Hisbollah-Miliz eine Waffenruhe. Es kommt aber dennoch täglich zu gegenseitigen Angriffen. Die US-Billigfluglinie Spirit dürfte noch heute ihren Betrieb einstellen. Grund ist die Verdoppelung der Kerosinpreise durch den Irankrieg, die ursprünglichen Berechnungen für eine Sanierung der angeschlagenen Airline zunichte gemacht hat. Spirit wäre damit das erste unmittelbare Opfer der wirtschaftlichen Auswirkungen des Kriegs in der Luftfahrtbranche. Die US-Regierung hatte zuletzt eine Finanzierung von $500 Millionen angeboten. Die Gespräche blieben bisher aber ohne Ergebnis. Die Rettung des in der deutschen Ostsee gestrandeten Buckelwals ist weiterhin auf Kurs. Der Schlepper mit dem wassergefüllten Lastschiff, in das der Wal verladen wurde, ist in der Nordsee in Richtung Norwegen unterwegs. Wann und wo der 12 Meter lange Wal freigelassen wird, steht bisher nicht fest. Das waren die Nachrichten mit Martin Balder. Nun zum Wetter.
3: Das Hoch Winfried sorgt derzeit für sonniges und zunehmend warmes Wetter in Mitteleuropa. So ist es heute auch in Österreich die meiste Zeit über wolkenlos. Erst am Nachmittag tauchen in Vorarlberg und im Tiroler Oberland ein

0: paar Wolken auf. Die Temperaturen erreichen 21 bis 27 Grad mit den höchsten Werten im Inntal. Der Ostwind ist schwächer als gestern, den spüren wir noch in Oberösterreich und im Mostviertel. Auch am Sonntag scheint die meiste Zeit über die Sonne. In Westösterreich werden die Wolken aber etwas dichter. Teils kräftiger Südwind treibt die Temperaturen auf sommerliches Niveau. 22 bis 29 Grad gehen sich aus. Besonders warm wird es im Traun- und Mostviertel. Und auch oben auf den Bergen ist es ungewöhnlich mild, bei teilweise 15 Grad in 2000 Meter Höhe. Wer sich wegen der Trockenheit Regen wünscht, muss im Bergland zumindest bis Dienstag warten. Im Flachland könnten am Mittwoch oder am Donnerstag Schauer durchziehen. So viel zum Wetter von Manuel Oberhuber.
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1: Im Studio Eva-Maria Fuhn. Das EU-Parlament hat sich diese Woche für eine europaweit einheitliche strafrechtliche Definition von Vergewaltigungen ausgesprochen. Das Zustimmungsprinzip, nur Ja heißt Ja, soll europaweit verankert werden. Weder Schweigen noch fehlende Gegenwehr darf als Zustimmung gewertet werden. Marina Sophie Meyer berichtet.
2: Nur ein klares Ja gilt als Zustimmung zum Sex. Alles andere ist Gewalt. Das sollte europaweit der Standard sein, fordert das EU-Parlament, und Lena Schilling von den Grünen wartet jetzt auf Taten.
3: Wir brauchen vor allem auch eine Definition, die dann rechtlich was bedeutet, weil das sollte ja die Konsequenz dessen sein.
2: Die EU-Kommission müsse ein neues Gesetz vorlegen, wie schon 2022, als das Ja-heißt-Ja-Prinzip am Widerstand unter den EU-Ländern gescheitert ist. Seither hat sich einiges verändert. So hat Frankreich nach dem Vergewaltigungsprozess rund um Gisèle Pelicot die Gesetze geändert. Auch in Österreich wird gerade daran gearbeitet. Bis auf die FPÖ haben alle österreichische Parteien zugestimmt. Die ÖVP allerdings mahnt, das EU-Parlament müsse nicht Dinge regeln, für die es gar keine Kompetenz hat.
4: Das Strafrecht ist ureigenste nationalstaatliche Kompetenz.
2: So Delegationsleiter Reinhold Lopatka.
1: Die USA ziehen 5.000 ihrer 36.000 Soldaten aus Deutschland ab. Der Abzug soll innerhalb von 6 bis 12 Monaten abgeschlossen sein, sagte ein Pentagon-Sprecher. US-Präsident Trump hatte den Schritt vor einigen Tagen angekündigt. Er dürfte eine Reaktion sein auf die Kritik des deutschen Kanzlers Merz am Iran-Krieg. Im bei Touristen beliebten italienischen Badeort Jesolo gilt ab heute ein Rauchverbot am Strand. Ausgenommen sind Strandbars und Strandpromenaden. Erlaubt ist das Rauchen nur in Bereichen, die von den Strandbetreibern extra eingerichtet werden. Trainer Didi Kübauer macht's möglich. Mit einem 4:2 Finalsieg nach Verlängerung über Altach holt sich der LASK erstmals seit 61 Jahren wieder einen Titel. Die Linzer gewinnen den ÖFB-Cup. Adi Niederkorn, Fahrt war dieses Finale nie.
5: Ja, 6 Tore, der Außenseiter geht zweimal in Führung. Erst in der Verlängerung setzt sich die Klasse durch. Kübauer beendet das lange Warten der LASK-Fans und schenkt ihnen den Titel.
6: Natürlich ist es schön, dass ich jetzt der Trainer sein kann, der das geschafft hat, gemeinsam mit dem Staff, gemeinsam mit der Mannschaft, die ohne Mannschaft bist, auch nichts wert. Aber ich glaube, dass die Jungs wirklich gezeigt haben, dass sie das Herz im rechten Fleck haben.
5: Jetzt ist das Double das große Ziel. Der LASK geht als Tabellenführer ins Meisterschaftsfinish. Kübauer sieht aber einen riesen Nachteil in der Terminplanung.
6: Es ist halt schon so, bei der Terminisierung war es schon ein Problem, würde ich sagen, weil wir spielen jetzt wieder in 20 Stunden später und da geht es um so viel.
5: Schon am Montag wartet nämlich Rapid, und das nach mehr als 130 Minuten im Cupfinale. Trotzdem wurde gestern auch gefeiert beim LASK.
1: Das waren die Nachrichten mit Eva-Maria Fuhn. Zum Wetter.
7: Hoher Luftdruck bleibt vorerst wetterbestimmend und die Temperaturen steigen weiter. Der morgige Sonntag wird in vielen Landesteilen der bisher wärmste Tag des Jahres. Heute früh gibt es in manchen Regionen noch leichten Frost, etwa im Lung

Wetterau und im Freiwald. In Wien hat es 4 bis 11 Grad, in Eisenstadt 13, in St. Pölten und Linz 7, Salzburg 4, Innsbruck 6, Bregenz 8 und Graz und Klagenfurt 6 Grad. Auf 21 bis 27 Grad steigen die Temperaturen tagsüber, in 2000 Meter Höhe auf etwa 10 Grad. Dazu gibt es meist wolkenlosen Himmel, nur von der Schweiz her kommen zur Sonne ein paar hohe Wolkenfelder, über einigen Bergen können kleine Quellwolken entstehen. Der Wind bleibt insgesamt schwächer als zuletzt, lebhafte Böen aus Ost gibt es etwa in Teilen von Oberösterreich. Morgen Sonntag kommt Ost- bis Südwind auf, Spitzen um 50 km/h werden es etwa im Großraum Wien. Dazu gibt es Höchstwerte meist zwischen 23 und 29 Grad und neben Sonne im Westen auch schon etwas mehr Wolken. So viel zum Wetter von Gerald Holzinger.

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2: Ich habe dazu ein Buch gefunden mit dem Titel Jakob der Lügner von Jurek Becker im Jahr 1969 im Suhrkamp Verlag erschienen. Die Geschichte handelt von Jakob, einem Juden, der im Ghetto während des Zweiten Weltkrieges lebt. Ihm wird vorgeworfen, dass er im Besitz eines Radios ist, was strengstens verboten war. Jakob hat sich aber in dieses Gerücht selbst hineinmanövriert. Als die Sache zu offen wurde, versuchte er, dieses Gerücht aus der Welt zu schaffen. So erzählte er weiter, dass die Russen gegen die Deutschen vorankommen und immer näher kamen und es nicht mehr lange dauern werde, bis sie vom Lager befreit werden. Jakob spürte, wie seine Lüge viele vor dem Wahnsinn, dem Selbstmord bewahrte. Der Glaube an eine bessere Zukunft lässt nie den Mut verlieren. Eines Tages geschah es aber, dass ein Mithäftling merkte, dass Jakob gar kein Radio hatte, sondern sich die Meldungen nur ausdachte. Es ist spannend, wie dieser Roman endet, in dem Jakob durch Lüge vielen Häftlingen Hoffnung gab.
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0: Morgen. Es ist Samstag. Die künstliche Intelligenz, die werden wir mal leider nicht mehr los. Georg Fabian, in Fokus hat da einmal mehr der deutsche Neurowissenschaftler Joachim Bauer ein Auge drauf geworfen. Er fordert, dass die Menschen die Kontrolle über die Technologie behalten müssen.
1: Professor Joachim Bauer betont, er sei nicht technologiefeindlich. Es gehe ihm aber etwa um die Frage:
2: Wer hat die Herrschaft? Wer beherrscht wen? Wir, die Geräte, den Einsatz der Geräte oder haben die digitalen Angebote, üben die eine Herrschaft über uns aus?
1: Psychiater und Psychotherapeut Bauer hat etwa die Sorge, dass sich viele junge Menschen mittlerweile mit ihren Ängsten und Sorgen an Chatbots wenden.
2: Für einen großen Teil der jungen Menschen zwischen 14 und 29 Jahren, nämlich genau für 25%, ist die KI bereits ein Seelentröster. 22%, also ein Großteil dieser 25%, sagt, wenn man sie fragt, die KI ist mir sogar als Gesprächspartner lieber als ein Freund. Ein richtiger Freund, ein realer im realen Leben. Und das ist natürlich eine hochgradig brisante Situation.
1: Warum diese Entwicklung gefährlich ist, erklärt Bauer dann ausführlich. Der Psychiater, Arzt für Innere Medizin und Psychotherapeut Joachim Bauer sagt, man müsse den Wert von analogen Begegnungen zwischen Menschen wiederentdecken. Sein Plädoyer für Menschlichkeit in digitalen Zeiten. Heute also bei mir in Fokus ab 13 Uhr.

0: Kurzen Morgen am Samstag, es ist der 2. Mai. Hier sind die Radio Vorarlberg Nachrichten um 6.30 Uhr.
1: Mit Peter Metzler, guten Morgen. Nach jahrelangen Forderungen nach mehr Schulpsychologen hat das Bildungsministerium die Stellen weiter aufgestockt. Zu den ursprünglich 12 Vollzeitstellen in Vorarlberg sind im laufenden Schuljahr 8 dazugekommen. Eine Aufstockung, die von der Bildungsdirektion sehr begrüßt wird. Die Besetzung der neuen Stellen ist aber nicht einfach. Doreen Blum berichtet.
2: Die Besetzung der neuen Stellen sei eine große Herausforderung, sagt Elisabeth Mettauer von der Bildungsdirektion. Bislang habe eine Person neu angefangen, zwei weitere starten mit dem neuen Schuljahr im September. Einige Bewerber würden an den hohen Anforderungen scheitern, sagt Mettauer. Qualifizierte Bewerber würden oft ein vergleichsweise zu geringes Gehalt als Grund für eine Absage nennen. Bei der Entlohnung müsse der Bund dringend nachbessern, so Mettauer. Auch andere Bundesländer würden sich schwer tun, die neuen Stellen zu besetzen. Man werde aber weiterhin intensiv werben, auch Teilzeitanstellung sei möglich.
1: Die Justizanstalt Feldkirch muss endlich saniert und modernisiert werden. Das fordern jetzt die Landtagsparteien in einem eigenen Antrag. Das Gebäude mit rund 120 Haftplätzen werde immer baufälliger. Sicherheitsprobleme würden zunehmen. Die Bundesregierung muss hier endlich tätig werden, sagt FPÖ-Klubobmann Markus Klien. Die ÖBB erneuern die Weichenanlagen am Bahnhof Bludenz. 10 Weichen werden zwischen Mai und Juni ersetzt. Das soll die Betriebssicherheit erhöhen und den Bahnhof leistungsfähiger machen. Der Großteil der Arbeiten findet in der Nacht statt. Dann kann die Oberleitung nämlich vorübergehend abgeschaltet werden. Der SC Altach hat das ÖFB-Cup-Finale gegen den LASK mit 2:4 nach Verlängerung verloren. In Klagenfurt gingen die Altacher durch Patrick Greil und Wessel de Marco sogar zweimal in Führung. Am Ende reichten die Kräfte im Team von Trainer Ognjen Saric aber nicht ganz.
3: Sehr interessantes Finale. Den Zuschauern ist sicher was geboten worden. Am Ende zählt der Sieg, den haben wir heute nicht gelandet und deshalb sind wir natürlich enttäuscht. Und gleichzeitig muss ich sagen, dass die Jungs einen unglaublichen Fight, ein sehr gutes Spiel heute gemacht haben und ein Stück weit müssen wir die Enttäuschung akzeptieren, aber was überwiegen muss, ist ganz, ganz, ganz eine tolle Cup-Saison.
1: Die Verschnaufpause ist kurz. Schon am Montag empfängt Altach im Abstiegskampf den WAC.
0: Und Topleistung jetzt auch von Josef Lang vom Cheers für Wetterdienst Innsbruck. Guten Morgen.
4: Grüß Gott, einen schönen guten Morgen. Ja, der Wonnemonat Mai, der macht seinem Namen auch alle Ehre derzeit. Mit viel Sonne geht es weiter und die Temperaturen, die steigen sogar auf frühsommerliche Werte. Am Nachmittag, so erreichen wir heute 24 bis 26 Grad. Selbst in 2000 Meter hat es am Nachmittag rund 10 Grad plus. Auch morgen am Sonntag bis zu 26, 27 Grad. Es wird morgen föhnig. Es tauchen morgen nennenswerte hohe Wolken auf. Am Montag dann kräftiger Föhn und weiter warm. Ja, und die nächsten Regenschauer, die gibt es am Dienstag und Mittwoch.
0: Danke, Josef. Sicher unterwegs, der Radio Vorarlberg Verkehrsservice. Um 6.33 Uhr keine Störungen. Sollten Sie aber etwas entdecken, dann erreichen Sie uns kostenlos unter 0800 20 4000.
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0: Guten Morgen.

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1: Im Studio Eva-Maria Fohn. Das angekündigte zweite verpflichtende Kindergartenjahr soll österreichweit ausgerollt werden. Das belastet zwar das Budget, soll aber bessere Integration und Vereinbarkeit von Beruf und Familie bringen. Peter Stacher informiert.
2: 96% der Vierjährigen sind bereits in einer Kinderbetreuungseinrichtung. Die Verpflichtung, in den Kindergarten zu gehen, ziele laut Bildungsministerium vor allem auf die Kinder ab, die aus bildungsfernen oder sprachlich förderungswürdigen Familien kommen. Um alle Kinder unterzubringen, müssen neue Plätze geschaffen werden. Dafür braucht es Geld und auch für den Entfall der Kindergartenkosten, wo er nicht ohnehin bereits gratis ist. Für die erforderlichen 20 Stunden pro Woche ist das derzeit noch in der Steiermark und in Vorarlberg der Fall. Weiter sollen, wo es für die Qualität notwendig ist, Gruppen kleiner werden und es soll mehr Personal geben. Was das kostet, wird derzeit noch mit den Ländern und Gemeinden verhandelt. Starten soll das zweite verpflichtende Kindergartenjahr im September 2027.
1: Der Handelsstreit zwischen den USA und der EU geht in eine neue Runde. US-Präsident Trump will die Zölle auf Autos und Lkw aus der EU kommende Woche von 15% auf 25% erhöhen. Er begründet den Schritt damit, dass die EU gegen gemeinsame Handelsabkommen verstoßen habe. Die EU weist das zurück und will sich Gegenmaßnahmen vorbehalten. Und noch einmal Donald Trump. Seit 2 Monaten dauert der Iran-Krieg bereits an und damit verstreicht auch eine wichtige Frist für den US-Präsidenten. Nach 60 Tagen müsste er laut Gesetz nämlich die Zustimmung des Kongresses für eine Fortsetzung des Kriegs einholen. Trump sieht sich durch die derzeitige Waffenruhe aber nicht an die Frist gebunden, berichtet Miriam Bella.
3: Schon zu Beginn des Krieges hat der US-Präsident nicht die Zustimmung der beiden Kammern des US-Kongresses eingeholt und das will er auch weiterhin nicht tun. Dass er nach 60 Tagen eine formale Zustimmung des Kongresses für die Fortsetzung des Krieges braucht, gelte aufgrund der Waffenruhe nicht, erklärt der US-Präsident in einem Schreiben. Ein längerfristiges Friedensabkommen haben die USA und der Iran noch nicht erzielt. Iranischen Medien zufolge hat Teheran allerdings einen neuen Vorschlag für die Verhandlungen mit den USA an die pakistanischen Vermittler übergeben. Details sind nicht bekannt. Der US-Präsident erklärt aber, er sei nicht glücklich damit.
1: Mitten im Abwehrkrieg gegen Russland kündigt der ukrainische Präsident Zelensky Reformen in der Armee an. Zelensky will den Sold für die Soldaten spürbar erhöhen, wie er sagt. Zudem sollen mehr befristete Verträge ausgestellt werden. Bereits eingezogene Soldaten sollen schrittweise aus dem Wehrdienst ausscheiden können. Zwangsrekrutierungen sollen hinterfragt werden. Und erstmals seit 61 Jahren hat sich der LASK wieder einen Titel geholt. Die Linzer gewinnen am Abend gegen Altach das ÖFB-Cup-Finale mit einem 4:2-Sieg nach Verlängerung. Das waren die Nachrichten mit Eva-Maria Fohn.
4: Heute wird es erneut ein strahlender Frühlingstag mit viel Sonnenschein und nur wenigen dünnen Federwolken bei 21 bis 26 Grad. Morgen Sonntag spielt der Föhn ein bisschen mit, vor allem im Mund davon kann es ziemlich windig werden. Abgesehen von einigen Schleierwolken bleibt es insgesamt aber freundlich bei nochmal bis zu 26 Grad. Sicher unterwegs, der Radio Vorarlberg Verkehrsservice um 6:53. Alles ruhig, sollten Sie aber Meldungen für uns haben, erreichen Sie uns kostenlos unter 0800 20 4000.
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0: Guten Morgen.
1: Und hier ist Reinhard Wittwer.
2: Guten Morgen, um 6:03 am Samstag. Schon was vor?
3: Guten Morgen, Vorarlberg. Ich bin der Lionel und am Wochenende will ich was mit meinem Freund machen.
2: Guter Plan. Und hoffentlich gibt's the time of your life.

0: Was war das für ein Cup-Finale von Altach? Die Fans sind mit dem Sonderzug nach Klagenfurt gereist und sie haben es, obwohl Altach letztlich verloren hat, sicher nicht bereut. War schon ein unglaubliches Spiel, oder? Zweimal in Führung, der LASK schafft zweimal den Ausgleich, dann die Verlängerung, erst dort in der Verlängerung. Ja, da hat es dann leider nicht mehr gereicht für den Sieg. Aber bärenstarke Leistung der Altacher. Kapitän Lukas Jäger war zwar enttäuscht, aber zugleich auch stolz auf die Leistung der Mannschaft.
1: Tut extrem weh natürlich. Ich denke trotzdem, dass wir stolz sein können, was wir von Weg zurückgelegt haben. Wir wollten einfach bissig sein, wollten aggressiv sein, eklig sein. Ich glaube, das ist uns alles gelungen. Das 2-2 dürfen wir nicht bekommen. Bis dahin haben wir in der zweiten Hälfte das Spiel im Griff, haben eigentlich wenig zulassen. Und wenn wir das 2-2 nicht bekommen, denke ich, dass es für den LASK schwierig wird.
0: Und Patrick Greil, der das erste Tor erzielt und das zweite aufgelegt hat, kann mit dem vielen Schulterklopfen vorerst gar nichts anfangen.
2: Ich werde vielleicht in den nächsten Wochen dann ein bisschen mehr zu schätzen wissen. Aktuell fühlt es wirklich sehr, sehr schwer an, muss ich sagen. Vor allem auf die Art und Weise, wenn das Spiel klar für eine Seitenverlauf für den LASK, dann ist es vielleicht ein bisschen einfacher, aber so finde ich, dass wir uns wirklich was verdient hätten heute und tut extrem weh.
0: Ja, verstehen wir, oder? Wenn man es da reinschafft ins Finale, dann werden wir es auch gewinnen. Jetzt heißt es aber rasch regenerieren, denn schon am Montag wartet in der Bundesliga das Heimspiel gegen den WRC und noch ist der Klassenerhalt ja nicht ganz geschafft.

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4: 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Sugar Sugar um 22 nach 7.

0: Guten Morgen am Samstag, am 2. Mai. Hier sind die Radio Vorarlberg Nachrichten um 7.30 Uhr.
1: Mit Peter Metzler. Guten Morgen. Die Bundesregierung hat die Zahl der Stellen für Schulpsychologie in Vorarlberg von 12 auf 20 aufgestockt. Bisher konnten aber nur 3 vergeben werden. Die Besetzung ist sehr schwierig, weil die Anforderungen sehr hoch sind, heißt es in der Bildungsdirektion. Außerdem müsse der Bund die Bezahlung dringend verbessern. In Wolfurt ist gestern Abend ein PKW in Vollbrand geraten. Der Besitzer, ein 21-jähriger Mann, hat vergeblich versucht, die Flammen zu löschen. Das Auto rollte noch 50 Meter weiter, bis es zum Stillstand kam. Die Feuerwehr konnte ein Übergreifen auf die Umgebung verhindern. Grund für den Autobrand könnte ein Straßenrennen gewesen sein. In Sennwald im Schweizer Kanton St. Gallen plant eine Projektgruppe einen Windpark. 3 bis 4 Windräder sind geplant. Ob das Projekt umgesetzt wird, ist noch unklar. Die Windmessungen haben aber bereits im vergangenen Herbst begonnen. Thomas Haschberger.
2: Rund 1,5 Jahre werden diese Windmessungen durchgeführt. Erste Schätzungen gehen davon aus, dass bis zu 5000 Haushalte in Sennwald mit der Windenergie versorgt werden könnten. Hinter dem Projekt stehen die Gemeinde Sennwald sowie 3 Energiewerke aus der Region. Jetzt haben die behördlichen Verfahren begonnen. Die Projektbetreiber müssen ihre Pläne einreichen und dann steht auch noch eine Umweltverträglichkeitsprüfung an. Die Bevölkerung von Sennwald soll jedenfalls am Projekt mitarbeiten und die Regierung muss dann Einsprüche prüfen. Aktuell gibt es im Kanton St. Gallen 9 verschiedene Projekte für mögliche Windräder.
1: Der SCA Altach hat das ÖFB-Cup-Finale in Klagenfurt gestern verloren. Die Altacher sind 2-mal in Führung gegangen, mussten sich dann aber nach Verlängerung 2-4 geschlagen geben. Die Harder Handballer verlieren das erste Viertelfinalduell daheim gegen die Fivers mit 32-33. Damit droht den Hardern schon am Dienstag in Wien das vorzeitige Saison aus. Und Handball Bregenz kassiert zum Auftakt der Abstiegsrunde eine 36-39 Niederlage in Schwarz.
0: Ein strahlender Frühlingstag steht wieder an mit viel Sonnenschein und nur wenigen dünnen Federwolken bei bis zu 26 Grad. Morgen Sonntag spielt der Föhn etwas mit, vor allem im Mund davon kann es ziemlich windig werden, aber abgesehen von ein paar Schleierwolken bleibt es freundlich bei nochmal etwa 26 Grad. Sicher unterwegs, der Radio Vorarlberg Verkehrsservice um 7.32 Uhr. Alles gut. Sollten Sie aber Meldungen für uns haben, erreichen Sie uns kostenlos unter 0800 20 4000.
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0: Guten Morgen.

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0: Guten Morgen. Um 7.43 Uhr.
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0: Ja, da gibt's zwei Karten für Sie, für das Varieté am Bodensee. 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
0: Yeah! Also es geht, Sie sehen es, es geht. 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
3: Im Studio Eva-Maria Fuhn. Zwischen den USA und der EU droht ein neuer Handelsstreit. US-Präsident Trump will die Zölle auf Autos und Lkw aus der EU von 15% auf 25% erhöhen. Gültig wird der Schritt ab kommender Woche. Aus Washington Barbara Wolschek.
4: Zuerst ein Posting, dann die Stellungnahme vor der Presse. Der Zollsatz auf importierte Fahrzeuge, sagt Donald Trump, werde auf 25% erhöht, weil die EU sich nicht an das gemeinsame Handelsabkommen hält. Krisenstimmung zwischen dem Weißen Haus und manchen in der EU, erst recht seit dem Irankrieg. Italien hat uns nicht geholfen und Spanien war einfach nur schrecklich. Und der deutsche Bundeskanzler habe eine Menge Probleme und er mache einen schlechten Job. Was das alles mit der Zollerhöhung zu tun hat, vielleicht nichts. Jedenfalls hat der US-Präsident bisher nicht dargelegt, in welcher Form die EU eigentlich gegen das Handelsabkommen verstoßen hat.
3: Die USA werden 5.000 ihrer 35.000 Soldaten aus Deutschland abziehen. Die Entscheidung folge einer gründlichen Überprüfung der US-Präsenz in Europa, so ein Sprecher des Pentagon. Der Abzug soll innerhalb von 12 Monaten abgeschlossen sein. Die Truppenstärke entspricht dann wieder dem Niveau vor Russlands Angriff auf die Ukraine. Im bei Touristen beliebten italienischen Badeort Jesolo gilt ab heute ein Rauchverbot am Strand. Erlaubt ist das Rauchen nur mehr in Strandbars und Promenaden sowie in Bereichen, die von den Strandbetreibern extra eingerichtet wurden. Auch für die Mitnahme von Hunden gelten neue Regeln. Sie dürfen sich nur mehr zwischen 20 Uhr und 8 Uhr am Wasser aufhalten. Trainer Didi Kübauer macht's möglich. Mit einem 4:2 Finalsieg nach Verlängerung über Altach holt sich der LASK erstmals seit 61 Jahren wieder einen Titel. Die Linzer gewinnen den ÖFB-Cup. Adinir Korn, Fahrt war dieses Finale nie.
5: Ja, 6 Tore, der Außenseiter geht zweimal in Führung. Erst in der Verlängerung setzt sich die Klasse durch. Kübauer beendet das lange Warten der LASK-Fans und schenkt ihnen den Titel.
6: Natürlich ist es schön, dass ich jetzt der Trainer sein kann, gemeinsam mit der Mannschaft, die ohne Mannschaft bist, auch nichts wert. Aber ich glaube, dass die Jungs wirklich gezeigt haben, dass sie das Herz im rechten Fleck haben.
5: Der große Held war Etienneren, der 2 Tore erzielt. 2 weitere von ihm werden wegen Abseits aberkannt.
3: Jetzt wollen die Linzer wie vor 61 Jahren das Double holen. Wie stehen die Chancen in der Meisterschaft? 3 Runden vor Schluss.
5: Ja, der LASK geht als Tabellenführer ins Meisterschaftsfinish. Das Double ist jetzt das große Ziel. Aber Kübauer sieht einen Riesennachteil in der Terminplanung.
6: Weil wir spielen jetzt wieder in 2 Stunden später und da geht es um so viel.
5: Ja, schon am Montag wartet nämlich Rapid und das nach mehr als 130 Minuten im Cupfinale. Trotzdem wurde gestern auch gefeiert beim LASK.
3: Berichtet Adi Niederkorn und das waren die Nachrichten mit Eva-Maria Fuhn.
7: Ein strahlender Frühlingstag ist das, mit viel Sonnenschein und wenigen dünnen Federwolken. Ganz angenehm mild wird es auch noch mit 21 bis 26 Grad. Morgen Sonntag ein bisschen Föhn dabei, vor allem im Süden Vorarlbergs ist es etwas windig, aber abgesehen von ein paar Schleierwolken bleibt es freundlich bei nochmal 26 Grad.
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7: Keine Störungen derzeit. Sollten Sie aber doch was entdecken, erreichen Sie uns kostenlos unter 0800 20 4000.
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7: Schönen Morgen. Ich schaue gerade, Maggie Riley singt uns jetzt den Weg nach Frankreich vor. Aber keine Sorge, so weit muss es gar nicht sein. Bis zum Bäcker reicht's auch, oder? Schönen Start in den Samstag.

0: Die KI, ich fürchte, die werden wir nicht mehr los. Georg Fabian in Fokus hat da einmal mehr der deutsche Neurowissenschaftler Joachim Bauer ein Auge drauf geworfen. 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
1: Professor Joachim Bauer betont, er sei nicht technologiefeindlich. 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
2: Wer hat die Herrschaft? 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
2: Für einen großen Teil der jungen Menschen zwischen 14 und 29 Jahren, nämlich genau vor 25%, ist die KI bereits ein Seelentröster. 22%, also ein Großteil dieser 25%, sagt, wenn man sie fragt, die KI ist mir sogar als Gesprächspartner lieber als ein Freund, ein richtiger Freund, ein realer im realen Leben. Und das ist natürlich eine hochgradig brisante Situation.
1: Warum diese Entwicklung gefährlich ist, erklärt Bauer dann ausführlich. Der Psychiater, Arzt für Innere Medizin und Psychotherapeut Joachim Bauer sagt, man müsse den Wert von analogen Begegnungen zwischen Menschen wiederentdecken. 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Heute also bei mir in Fokus ab 13 Uhr.

0: Schon einmal am Samstag. Wer singt von den Füßen im weißen Sand und einer Flasche Wein dabei?
1: Der Bottel Rotwein in der Hand und steckt die Füße in weißen Sand.
0: STS, musikalischen Strandurlaub gibt's in 40 Sekunden.
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0: Guten Morgen am Samstag, am 2. Mai. Hier sind die Radio Vorarlberg Nachrichten um 8.30 Uhr.
1: Mit Peter Metzler. Nach jahrelangen Forderungen nach mehr Schulpsychologen hat das Bildungsministerium die Stellen weiter aufgestockt. Zu den ursprünglich 12 Vollzeitstellen in Vorarlberg sind im laufenden Schuljahr 8 dazugekommen. Eine Aufstockung, die von der Bildungsdirektion sehr begrüßt wird. Die Besetzung der neuen Stellen ist aber nicht einfach. Doreen Blum berichtet.
2: Die Besetzung der neuen Stellen sei eine große Herausforderung, sagt Elisabeth Mettauer von der Bildungsdirektion. Bislang habe eine Person neu angefangen, 2 weitere starten mit dem neuen Schuljahr im September. Einige Bewerber würden an den hohen Anforderungen scheitern, sagt Mettauer. Qualifizierte Bewerber würden oft ein vergleichsweise zu geringes Gehalt als Grund für eine Absage nennen. Bei der Entlohnung müsse der Bund dringend nachbessern, so Mettauer. Auch andere Bundesländer würden sich schwer tun, die neuen Stellen zu besetzen. Man werde aber weiterhin intensiv werben, auch Teilzeitanstellung sei möglich.
1: In Wolfurt ist gestern Abend ein PKW in Vollbrand geraten. Der Besitzer, ein 21-jähriger Mann, hat vergeblich versucht, die Flammen zu löschen. Das Auto rollte noch 50 Meter weiter, bis es zum Stillstand kam. Die Feuerwehr konnte ein Übergreifen auf die Umgebung verhindern. Grund für den Autobrand könnte ein Straßenrennen gewesen sein. Die Justizanstalt Feldkirch muss endlich saniert und modernisiert werden. Das fordern jetzt die Landtagsparteien in einem eigenen Antrag. Das Gebäude mit rund 120 Haftplätzen werde immer baufälliger. Sicherheitsprobleme würden zunehmen. Die Bundesregierung muss hier endlich tätig werden, sagt FPÖ-Klubobmann Markus Klien. Der SCR Altach hat das ÖFB-Cup-Finale gegen den LASK mit 2:4 nach Verlängerung verloren. In Klagenfurt gingen die Altacher durch Patrick Greil und Wessel DeMarco sogar 2-mal in Führung. Am Ende reichten die Kräfte im Team von Trainer Ognjen Saric aber nicht ganz.
3: Sehr interessantes Finale, den Zuschauern ist sicher was geboten worden. Am Ende zählt der Sieg, den haben wir heute nicht gelandet und deshalb sind wir natürlich enttäuscht. Und gleichzeitig muss ich sagen, dass die Jungs einen unglaublichen Fight, ein sehr gutes Spiel heute gemacht haben und ein Stück weit müssen wir die Enttäuschung akzeptieren, aber was überwiegen muss, ist ganz eine tolle Cup-Saison.
1: Die Verschnaufpause ist kurz, schon am Montag empfängt Altach im Abstiegskampf den WAC.
0: Es wird und ist ein strahlender Frühlingstag. Viel Sonnenschein, nur wenige dünne Federwolken ziehen über den Himmel und die Höchstwerte erreichen angenehme 21 bis 26 Grad. Morgen Sonntag spielt ein bisschen Föhn mit, vor allem im Süden kann es ziemlich windig werden, aber ansonsten gibt es nur ein paar Schleierwolken und es bleibt freundlich bei nochmal bis zu 26 Grad. Sicher unterwegs, der Radio Vorarlberg Verkehrsservice um 8.33 Uhr ist alles gut. Sollten Sie Meldungen für uns haben, erreichen Sie uns kostenlos unter 0800 20 4000.
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0: Guten Morgen.

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2: Das sind schöne Karten. 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Und es sind fürs Varieté eine großartige Show, Flying Dinner, feines Essen ist mit dabei. Das Ganze im Dezember im Festspielhaus Bregenz für Sie und Ihre Begleitung. Und es ist eigentlich ganz einfach, Sie sollten die Zungenbrecher kennen, wie zum Beispiel die Petra.
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5: Yay! Yeah!
2: War diese Woche schon, oder die Uli?
3: Wenn Fliegen hinter Fliegen fliegen.
6: Fliegen, fliegen, fliegen nach.
2: Und der fliegen, war, fliegen, fliegen. Der war einfach. Okay, gehen wir zu. Wir haben noch ein paar im Petto und auch zwei Karten. Die letzten zwei Karten, die gibt es heute noch in einer guten Stunde. Kurz nach halb zehn.

Cold as Ice wird's heute nicht bei diesem kitschig strahlenden Samstagmorgen. Da braucht's nur noch chilligen Reggae zum Cappuccino. Haben wir. Blondie in 20 Sekunden.

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1: Im Studio ist Eva-Maria Fuhn. Die USA sind unzufrieden mit Europa und ihrer Kritik am Irankrieg, und das bekommt vor allem Deutschland zu spüren. Nach Drohungen von Donald Trump hat US-Verteidigungsminister Hegseth nun angeordnet, 5000 US-Soldaten aus Deutschland abzuziehen. Miriam Beller berichtet.
2: Innerhalb von 6 bis 12 Monaten sollen 5000 US-Soldaten aus Deutschland abziehen, heißt es aus dem Pentagon. Das ist eine deutliche Reduzierung des derzeitigen Kontingents. Laut Angaben des US-Militärs waren im April insgesamt rund 39.000 Soldaten in Deutschland stationiert. Die Beziehungen zwischen Donald Trump und Friedrich Merz haben sich zuletzt massiv verschlechtert. So hat sich der deutsche Bundeskanzler kritisch über die US-Offensive gegen den Iran geäußert und damit die Wut des US-Präsidenten auf sich gezogen. Die Truppenreduzierung in Deutschland könnte dabei nicht die letzte gewesen sein. Ähnliche Szenarien hat Donald Trump auch für Italien und Spanien ins Spiel gebracht.
1: Der iranische Außenminister Araghchi hat sich zu neuen Friedensverhandlungen mit den USA bereit erklärt. Zuvor müsse Washington aber seine übertriebenen Forderungen, die bedrohliche Rhetorik und provokativen Handlungen ändern, fordert Araghchi. Gestern war bekannt geworden, dass Teheran den Vermittlern in Pakistan einen neuen Vorschlag übergeben hat. Über den Inhalt ist nichts bekannt. In Österreich steigt die Zahl der Ein-Personen-Unternehmen EPU. Ende des Vorjahres gab es laut Wirtschaftskammer etwa 376.000 EPU, fast 4% mehr als noch im Jahr davor. 3 von 4 Einzelunternehmer sind hauptberuflich selbstständig, fast ein Fünftel bezieht gleichzeitig eine Pension. Die Rettung des an der deutschen Ostseeküste gestrandeten Buckelwals geht weiter. Der Schlepper mit dem wassergefüllten Lastschiff, in dem der Wal transportiert wird, ist in der Nordsee in Richtung Norwegen unterwegs. Wann und wo das 12 Meter lange Tier freigelassen wird, ist offen. Die Formel 1 ist nach den Absagen der Rennen in Bahrain und Saudi-Arabien zurück aus der Zwangspause. Aber die große Dominanz von Mercedes scheint in Miami verloren gegangen zu sein, Gerhard Prohaska.
3: Ja, völlig überraschend. Nach 3 Siegen in den ersten 3 Rennen waren Kimi Antonelli und George Russell im Qualifying für das Sprintrennen plötzlich chancenlos. Und jetzt wird gerätselt, ist das streckenspezifisch oder zeigen die Reglementanpassungen und die Updates Wirkung? Auch der schnellste Weltmeister Lando Norris war völlig überrascht, dass der McLaren plötzlich wieder funktioniert.
4: It was great. Perfect result for us. You know, we got a lot of new upgrades on the car, so it's nice to feel some grip again.
3: Kimi Antonelli verliert als Zweiter 2 Zehntel, dritter Piastri, vierter Leclerc im Ferrari und auf Platz 5 Max Verstappen. Nur 6. George Russell, den die 6 Zehntel Rückstand ernsthaft Sorgen machen.
4: Yeah, let's see. Hopefully we haven't caught up too much.
3: Ja, und da herrscht natürlich heute auch Nervosität am Mercedes-Kommandostand bei Post Toto Wolf. Das Sprintrennen beginnt ab 18 Uhr auch live in ORF 1.
1: Das waren die Nachrichten mit Eva-Maria Fuhn.
5: Was für ein strahlender Samstag ist das. Frühling von vorne bis hinten mit nur dünnen Federwolken am blauen Himmel und sonst Höchstwerten um 21 bis 26 Grad. Perfekt. Morgen Sonntag spielt der Föhn etwas mit, vor allem im Süden Vorarlbergs kann es windig werden, aber abgesehen von einigen Schleierwolken bleibt es freundlich bei nochmal bis zu 26 Grad. Sicher unterwegs der Radio Vorarlberg Verkehrsservice um 8:53. Keine Störungen derzeit. Sollte Ihnen aber etwas auffallen, erreichen Sie uns kostenlos unter 0800 20 4000.
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5: Um 8:53. Ah, schönen Morgen. Schon Pläne?
9: Guten Morgen, Vorarlberg. Ich bin der Lionel und am Wochenende will ich was mit meinem Freund machen.
5: Guter Plan. Sehr gut sogar. Cindy Lauper spielt auch mit.

0: Was war das für ein Cup-Finale von Altach? Ha? Die Fans sind mit dem Sonderzug nach Klagenfurt gereist und sie haben es, obwohl Altach letztlich verloren hat, sicher nicht bereut. Es war ein unglaubliches Spiel, oder? Zweimal in Führung, der LASK schafft zweimal den Ausgleich, dann die Verlängerung und erst dort. In der Verlängerung hat es dann leider nicht mehr gereicht für den Sieg, aber bärenstarke Leistung der Altacher. Kapitän Lukas Jäger war zwar enttäuscht, aber zugleich auch stolz auf die Leistung der Mannschaft.
1: Tut extrem weh natürlich. Ich denke trotzdem, dass wir stolz sein können, was wir von Weg zurückgelegt haben. Wir wollten einfach bissig sein, wollten aggressiv sein, eklig sein. Ich glaube, das ist uns alles gelungen. Das 2-2 dürfen wir nicht bekommen. Bis dahin haben wir in der zweiten Hälfte das Spiel im Griff, haben eigentlich wenig zulassen. Und wenn wir das 2-2 nicht bekommen, denke ich, dass es für den LASK schwierig wird.
0: Ja, jetzt heißt es aber rasch regenerieren, denn schon am Montag wartet in der Bundesliga das Heimspiel gegen den WRC. Und noch ist der Klassenerhalt nicht ganz geschafft.

0: Und in Österreich gibt's gleich das hier.
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0: Also eine großartige Show mit feinem Essen für Sie und Ihre Begleitung. Es sind 2 Karten und ja, es gibt noch 2. Die letzten 2 in 20 Minuten hier bei Radio Vorarlberg.
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0: Guten Morgen am Samstag, am 2. Mai. Hier sind die Radio Vorarlberg Nachrichten um 9.30 Uhr.
1: Mit Peter Metzler. In Wolfurt ist gestern Abend ein PKW in Vollbrand geraten. Der Besitzer, ein 21-jähriger Mann, hat vergeblich versucht, die Flammen zu löschen. Das Auto rollte noch 50 Meter weiter, bis es zum Stillstand kam. Die Feuerwehr konnte ein Übergreifen auf die Umgebung verhindern. Grund für den Autobrand könnte ein Straßenrennen gewesen sein. In Sennwald im Schweizer Kanton St. Gallen plant eine Projektgruppe einen Windpark mit 3 bis 4 Windrädern. Rund 5000 Haushalte könnten nach ersten Schätzungen versorgt werden. Die Projektbetreiber müssen die Pläne aber noch einreichen und von den Behörden genehmigen lassen. Die ÖBB erneuern die Weichenanlagen am Bahnhof Bludenz. 10 Weichen werden zwischen Mai und Juni ersetzt. Das soll die Betriebssicherheit erhöhen und den Bahnhof leistungsfähiger machen. Der Großteil der Arbeiten findet in der Nacht statt. Dann kann die Oberleitung nämlich vorübergehend abgeschaltet werden.
0: Ein strahlender Frühlingstag mit viel Sonnenschein und nur wenigen dünnen Federwolken, vielleicht auch ein paar Quellwolken über den Bergen am Nachmittag. Es wird warm mit Höchstwerten um 21 bis 26 Grad. Morgen Sonntag, da ist der Föhn, vor allem im Süden Vorarlbergs, mit dabei. Da kann es etwas windig werden, aber abgesehen von ein paar Schleierwolken bleibt es freundlich bei nochmal 26 Grad. Sicher unterwegs, der Radio Vorarlberg Verkehrsservice. Um 9.31 Uhr ist alles ruhig. Eine kleine Vorschau haben wir für Bregenz. Und da wird ab 14 Uhr die Teilnehmenden einer Demonstration unterwegs sein. Und zwar über die Mehrerauer Straße, die Seestraße und den Kreisverkehr Hafen bis zum Kormarkplatz. Entlang der Strecke wird der Verkehr immer wieder angehalten. Dauert bis voraussichtlich 18 Uhr. Falls Sie Meldungen haben, erreichen Sie uns kostenlos unter 0800 20 4000.
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0: Schönen Morgen. Mit Police.

0: Dieses Leben sollte man genießen, zum Beispiel mit zwei Karten für das Varieté im Bodensee, mit einer großartigen Show und Essen für Sie und Ihre Begleitung. Aber Sie müssen erst einen Zungenbrecher vervollständigen. Ich sage den Anfang und Sie sagen ihn zu Ende.
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0: Hallo, Dr. Reinhard, wer ist da?
3: Da Valentin.
0: Valentin, servus. Woher bist du, Valentin?
3: Dorabierer.
0: Valentin, was machst du sonst so, wenn du nicht gerade ans Varieté am Bodensee möchtest?
3: So, mit Altwürzer. Also ich bin selbstständig, habe eine Personalagentur, habe in Dornbirn den Kulturverein Dick.
0: Aha.
3: Und bin noch Stadtrat für Kultur und Familie in Dornbirn.
0: Aha, wohl du.
3: Und drehe aktuell im Landkrimi von Karl Markowitsch den dritten Teil.
0: Na.
3: Ja.
0: Da kriege ich einen Stress beim Zulosen.
3: Das ist ja voll,
0: das ist ja voll viel zu tun.
3: Top 3 Kinder, ein Enkel.
0: Ja. Für dich hat der Tag 20 Stunden.
3: Nein, das ist, weißt du, Reinhard, wenn man das, was man tut, gerne tut, ist es nie stressig.
0: Ja, okay, dann lasse ich mich jetzt nicht stressen vor dem ganz vielen Zeug, was du als du machst. Sondern wir sagen, wo hast du überhaupt einen Zungenbrecher? Ich hätte einen ganz gemeinen, wo ich selber nicht kann.
3: Ja, ich probiere es.
0: Dann fange ich mit ganz kurz an, nur mit der Papst.
3: Der Papst hat das Besteck spät bestellt.
0: Boah, das war jetzt aber, der bringe ich nicht her, der ist echt so brutal.
3: Ja. Das heißt, der Papst hat das Besteck spät bestellt.
0: Der ist so gemein. Okay, ja. Ey, aber gratuliere, Valentin. Ich meine, jetzt hast du können. Jetzt kannst du auch nicht nur ins Theater, sondern auch ins Varieté.
3: Ja, es ist ja Träumle. Ich bedanke mich recht herzlich, wünsche allen Radio Vorarlberger Hörerinnen und Hörern ein wunderschönes Wochenende.

Was für ein Samstagmorgen. Was passt da dazu? Ein picksüßer Cocktail mit Rum, Kokosnusscreme und Ananassaft. Das ist Pina Colada, ganz klar. Und da gibt's einen Song dazu. Escape, Guten Morgen.

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3: Und da gibt's gleich einen strahlenden Samstagvormittag mit Carmen Franceschini und jetzt Mike and the Mechanics.

0: Nur ein klares Ja gilt als Zustimmung zum Sex. Alles andere ist Gewalt. Das sollte europaweiter Standard sein, fordert das EU-Parlament, und Lena Schilling von den Grünen wartet jetzt auf Taten.
1: Und wir brauchen vor allem auch eine Definition, die dann rechtlich was bedeutet, weil das sollte ja die Konsequenz dessen sein.
0: Die EU-Kommission müsse ein neues Gesetz vorlegen, wie schon 2022, als das Ja-heißt-Ja-Prinzip am Widerstand unter den EU-Ländern gescheitert ist. Seither hat sich einiges verändert. So hat Frankreich nach dem Vergewaltigungsprozess rund um Gisèle Pelicot die Gesetze geändert. Auch in Österreich wird gerade daran gearbeitet. Bis auf die FPÖ haben alle österreichische Parteien zugestimmt. Die ÖVP allerdings mahnt, das EU-Parlament müsse nicht Dinge regeln, für die es gar keine Kompetenz hat.
2: Das Strafrecht ist ureigenste nationalstaatliche Kompetenz.
0: So Delegationsleiter Reinhold Lopatka.
3: In der südukrainischen Stadt Cherson sind bei einem russischen Drohnenangriff 2 Menschen getötet und 7 verletzt worden. Wie Militärgouverneur Prokudin berichtet, wurde ein Kleinbus getroffen. Cherson wird immer wieder von russischen Truppen beschossen. Die Frontlinie verläuft östlich der Stadt. Der vor der deutschen Ostseeküste gestrandete Buckelwal ist wieder frei. Das 12 Meter lange Tier war in einem wassergefüllten Lastschiff von einem Schlepper in die Nordsee in Richtung Norwegen gezogen worden. Wie der Livestream-Anbieter News 5 berichtet, war der Wal bei einem Überflug nicht mehr im Lastkahn zu sehen. Auf Drohnenaufnahmen war dann zeitweise ein im Wasser schwimmender Wal zu erkennen. Im italienischen Badeort Jesolo gilt nun ein Rauchverbot am Strand. Das sieht die neue Badeordnung des auch bei österreichischen Touristen beliebten Urlaubsorts vor. Markus Langer mit Einzelheiten.
4: Erlaubt ist das Rauchen nur noch in bestimmten Bereichen, die von den Strandbetreibern eingerichtet werden und über Sammel- und Recycling-Systeme für Zigarettenstummel verfügen. Ausgenommen vom Verbot sind Strandbars sowie die Strandpromenade, wobei Wirte freiwillig ebenfalls Nichtraucherzonen einführen können. Auch für die Mitnahme von Hunden gelten neue Regeln. Sie dürfen sich nur zwischen 20 Uhr abends und 8 Uhr früh am Wasser aufhalten. Tagsüber dürfen Hunde lediglich auf die Promenade. Um ein durchgehendes Serviceangebot sicherzustellen, müssen Strandbars laut den neuen Regeln vom 23. Mai bis 13. September täglich von 8 Uhr früh bis 1 Uhr nachts geöffnet sein, sofern das Wetter es zulässt.
3: Das waren die Nachrichten mit Eva-Maria Fuhn.
5: Der Sommer lässt grüßen an diesem Wochenende. 18 Grad im Moment in Bludenz und 14 hat es in Hard am See im Moment. Es gehen sich bis zu 25 Grad aus. Wir haben wieder viel Sonne heute und ein paar Wolken, die dazukommen. Perfekt für alle Ausflüge, Sporteinheiten, was auch immer Sie vorhaben. Oder Sie sind gemütlich auf der Terrasse. Morgen Sonntag dann tatsächlich Abwechslung. Es kommen Wolken zur Sonne und da und dort kann es ein paar Regentropfen geben. Durch den Föhn gehen sie stellenweise bis zu 27 Grad aus. Dann am Montag starten wir mit mehr Wolken in die Woche. Sie sind sicher unterwegs mit Radio Vorarlberg. 3:03, es ist alles ruhig auf den Straßen. Falls doch was auffällt, wir sind da gratis unter der 0800 20 4000.
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5: Und wir sind mittendrin, hoffentlich entspannt. Ich hoffe mal und nehme mal an, Sie können Ihre freie Zeit genießen. Schönen Samstagvormittag allerseits.

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0: Von der Romantik und Carl Payer jetzt zu einem Lied, das die wilde Stimmung von New York einfängt, mit Straßenkünstlern und Außenseitern und so in den 70ern. Lou Reed. Wenigen Minuten hier bei Radio Vorarlberg.
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0: Bewundernswert, was für Einfälle die beiden immer haben. Musik in der schönsten Form überhaupt aus den 80ern, gleich nach den Nachrichten. Black. Schon bei den paar Takten sind wir viel entspannter. Schönen Samstag allerseits. Es ist 10.30 Uhr, jetzt für Sie die Radio Vorarlberg Nachrichten.
5: Mit Peter Metzler. Bei einem Unfall in Hart wurde gestern ein 54-jähriger Rennradfahrer schwer verletzt. Der Mann ist auf einer Kreuzung mit dem PKW einer 79-jährigen Frau zusammengestoßen. Beide hatten zu diesem Zeitpunkt Grünlicht. Der Rennradfahrer prallte frontal gegen die Seite des PKW und musste ins Krankenhaus eingeliefert werden. Die Bundesregierung hat die Zahl der Stellen für Schulpsychologie in Vorarlberg von 12 auf 20 aufgestockt. Bisher konnten aber nur 3 vergeben werden. Die Besetzung ist sehr schwierig, weil die Anforderungen hoch sind, heißt es in der Bildungsdirektion. Außerdem müsse der Bund die Bezahlung dringend verbessern. In Sennwald im Schweizer Kanton St. Gallen plant eine Projektgruppe einen Windpark mit 3 bis 4 Windrädern. Rund 5000 Haushalte könnten nach ersten Schätzungen versorgt werden. Die Projektbetreiber müssen die Pläne noch einreichen und von den Behörden genehmigen lassen.
0: Das Wetter wie bestellt fürs lange Wochenende. Der Mai bringt viel Sonne und auch heute wieder die Wolken, die dazukommen, sind harmlos. Sommerliche 25 Grad gehen sich aus. Morgen Sonntag dann wieder einiges an Sonne und der Föhn toppt die Temperaturen noch bis zu 27 Grad sind drin. Nachmittag kommen dichtere Wolken dazu. Sie sind sicher unterwegs mit Radio Vorarlberg, 1 Minute nach 11:30. Es ist alles ruhig auf den Straßen. Falls was auffällt, unsere Gratis-Service-Nummer, die 0820 4000.
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0: Wenigen Minuten Josh und Joe Cocker, vorher noch Black Wonderful Life.

Herzschmerz bei Josh hier bei Radio Vorarlberg. Ich habe das Lied in den 80ern geliebt, als es rausgekommen ist. Tears for Fears, Shouts. Und der Text hat mir aus der Seele gesprochen. Unterdrück deine Gefühle nicht, friss nichts in dich hinein. Lass es raus, Shouts.

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1: Im Studio Eva-Maria Fohn. Der Alpenverein warnt zum Auftakt der Wandersaison eindringlich vor der Gefahr durch Altschneefelder am Berg. Noch immer liege in sehr vielen Bereichen und Rinnen Schnee. Wolfgang Böhmer.
2: Mitte April ist da schon eine Frau im Außerfern ausgerutscht und dann abgestürzt und ums Leben gekommen. Und die Gefahr, Gerhard Mössmer vom Alpenverein, wird generell unterschätzt, vor allem auch, wenn es nicht so steil ist.
3: Es ist tückisch, weil es einfach wirkt. Aber wenn ich da mal ausrutsche und ich ins Rutschen komme, dann geht es dahin. Und das Hauptproblem ist, dass diese Altschneefelder vor allem in der Früh pickelhart sind. Also da habe ich kaum eine Chance, nur den Sturz abzubremsen.

0: so ein Schneefeld zu überqueren.
1: Trotzdem, wenn man beim ersten Schritt schon ein ungutes Gefühl hat, lieber umdrehen. Die Wanderroute gibt's ein anderes Mal auch noch.
2: Nach der Ankündigung von US-Präsident Trump, die Zölle auf Fahrzeuge aus der EU anzuheben, kommt heftige Kritik. Der Vorsitzende des Handelsausschusses im Europaparlament, Bernd Lange, spricht von einem inakzeptablen Verhalten. Trump will die Zölle auf Importe von Pkw und Lkw aus der EU kommende Woche von 15% auf 25% erhöhen. Die US-Billigfluglinie Spirit hat den Betrieb eingestellt. Grund ist die Verdoppelung der Kerosinpreise durch den Iran-Krieg, die Sanierungspläne für die angeschlagene Airline zunichte gemacht hat. Spirit ist die erste Firma in der Luftfahrtbranche, die wegen der Kriegsfolgen aufgeben muss. Nach einem mehrtägigen Waldbrand hat sich die Lage in der italienischen Region Toskana entspannt. 3.500 Menschen, die in Sicherheit gebracht worden waren, dürfen wieder in ihre Häuser zurück. Das Feuer hatte sich zwischen Pisa und Lucca ausgebreitet. Der Brand dürfte von einem Landwirt ausgelöst worden sein, der Olivenzweige verbrennen wollte. Für die 99. Oscarverleihung nächstes Jahr werden neue Regeln eingeführt. Betroffen sind unter anderem internationale Beiträge, Schauspielnominierungen sowie der Umgang mit künstlicher Intelligenz. Markus Langer berichtet.
3: Größere Veränderungen gibt es in der Sparte internationaler Spielfilm, wie die Academy of Motion Picture Arts and Sciences mitteilte. Bisher wurde für den sogenannten Auslands-Oscar die jeweils offizielle Auswahl eines Landes zugelassen. Nun kann zusätzlich ein fremdsprachiger Film teilnehmen, der zuvor einen wichtigen Festivalpreis gewonnen hat, etwa die Goldene Palme in Cannes, den Goldenen Bären bei der Berlinale oder den Goldenen Löwen des Filmfestivals Venedig. Darsteller können künftig in derselben Schauspielsparte für mehr als eine Rolle nominiert werden, wenn sie auf eine entsprechend hohe Stimmzahl kommen. Mit Blick auf den Einsatz von künstlicher Intelligenz schreibt die Filmakademie vor, dass KI-generierte Drehbücher oder Rollen nicht nominiert werden dürfen.
2: Das waren die Nachrichten mit Eva-Maria Fohn.
4: Was bringt das Wochenende? Viel Sonne und ein paar Schleierwolken. Es bleibt trocken heute und sommerlich bei bis zu 25 Grad. Wind ist kaum ein Thema. Morgen Sonntag dann überwiegt der Sonnenschein. Am Nachmittag kommen dichtere Wolken dazu. Durch den Föhn sind bis zu 27 Grad drin. Die neue Woche beginnt wieder meist sonnig. Sie sind sicher unterwegs mit Radio Vorarlberg, 3:53. Eine Viertelstunde länger dauert es derzeit von Meiningen kommend in Fahrtrichtung Rankweil wegen Überlastung. Falls sonst noch was auffällt, wir sind da gratis unter der 0800 20 4000.
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4: Ja, 4 Tage beziehungsweise Freitag, Samstag, Sonntag, 3 Tage frei. Ja, ich hoffe, Sie können diese Tage auch für sich genießen. Wir machen gleich einen Abstecher in die Karibik. Urlaubsflair mit den Beach Boys, Kokomo nach den Bengals.

0: Schönen Vormittag.
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0: Sie wissen schon, Blaukraut bleibt Braukraut. Ich lasse es lieber. Sie wissen, es ist nicht einfach mit diesen kruxigen Wörtern, Zungenbrechern. Es zahlt sich für Sie aus, wenn Sie das gut können. Sie genießen dann ein Flying Dinner mit einer tollen Show im Varieté am Bodensee. Und Valentin aus Dornbirn hat sich in der Früh bei Reinhard Wittwer dieser Aufgabe gestellt. Jetzt bin ich schon im Zungenbrecher drin. Und er hat sie bravourös gemeistert.
2: Der Papst
3: hat das Besteck spät bestellt.
2: Boah, das war jetzt aber, der bringe ich nicht her, der ist echt so brutal.
3: Ja. Das heißt, der Papst hat das Besteck spät bestellt.
2: Der ist fies, der ist so gemein. Okay, ja. Ey, aber gratuliere Valentin, ich meine, jetzt hast du können. Jetzt kannst du auch nicht nur ins Theater, sondern auch ins Varieté.
3: Ja, es ist ja Träumle. Ich bedanke mich recht herzlich. Ich wünsche allen Radio Vorarlberger Hörerinnen und Hörern ein wunderschönes Wochenende.
0: Ja, vielen Dank und viel Genuss im Varieté. Der Papst hat was? Ich kenne den Spruch gar nicht.
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0: Der Samstag hier bei Radio Vorarlberg. In einer halben Minute eine Hymne. Bohemian Rhapsody, Queen.
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0: Die Disco-Kugel aus den 80ern, Kylie Minogue, der Locomotion. Schönen Samstag, der 2. Mai, 11.30 Uhr ist es jetzt für Sie, die Radio Vorarlberg Nachrichten.
1: Mit Peter Metzler. Die ersten Kollektivvertragsverhandlungen haben bereits begonnen. Sie sind heuer eine besondere Herausforderung. Schlechte Wirtschaftslage und hohe Inflation bringen zusätzlichen Druck. Die Unternehmen verlangen einen sehr maßvollen Abschluss. Die Gewerkschaft will zumindest die Inflation abgelten. Wir berichten in den Mittagsnachrichten um 12.30 Uhr. Bei einem Unfall in Hart wurde gestern ein 54-jähriger Rennradfahrer schwer verletzt. Der Mann ist auf einer Kreuzung mit dem PKW einer 79-jährigen Frau zusammengestoßen. Beide hatten zu diesem Zeitpunkt Grünlicht. Der Rennradfahrer prallte frontal gegen die Seite des PKW und musste ins Krankenhaus eingeliefert werden. Die ÖBB erneuern die Weichenanlagen am Bahnhof Bludenz. 10 Weichen werden zwischen Mai und Juni ersetzt. Das soll die Betriebssicherheit erhöhen und den Bahnhof leistungsfähiger machen. Der Großteil der Arbeiten findet in der Nacht statt. Dann kann die Oberleitung nämlich vorübergehend abgeschaltet werden.
0: Sporteln, ein bisschen was einkaufen, faul in der Sonne sitzen. Das lange Wochenende hat es in sich. Auch heute wieder viele Sonnenstunden, ein paar Schleierwolken. Es ist Sommer bei bis zu 25 Grad und der nächste Sommertag ist morgen. Zur Sonne kommen ein paar Wolken, durch den Föhn gehen sich sogar bis zu 27 Grad aus. Sie sind sicher unterwegs mit Radio Vorarlberg, 2 Minuten nach 11:30. Eine Viertelstunde Zeitverlust, derzeit in Hohenems beim Kreisverkehr nähe der Grenze. Der Verkehr stockt teilweise auch schon bei der Autobahnabfahrt. Unsere Gratis-Service-Nummer, falls sonst noch was auffällt, die 0800 20 4000.
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0: Aber heben die Stimmung, Dancing Queen in wenigen Minuten.

0: Tina Turner, The Best. Das ist unsere Musik hier bei Radio Vorarlberg. Vor den Nachrichten um 12 noch Culture Club und Falco.
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2: Willkommen zum Mittagsjournal, das sind unsere Themen. US-Präsident Trump kritisiert Europa und droht wieder mit neuen Zöllen. Ab dem kommenden Jahr ist der Kindergartenbesuch für Vierjährige verpflichtend und Buckelwald Timmy in der Nordsee freigesetzt. Aus dem Journalstudio begrüßt sie Arthur Dreinacher. Neue Ankündigungen von US-Präsident Trump sorgen für Unruhe in Europa. Ab nächster Woche sollen Zölle von 25% auf Autos und Lkw aus der EU eingeführt werden. Der Grund: die EU halte sich nicht an das vereinbarte Handelsabkommen. Verena Sophie Meyer in Brüssel, gibt es schon erste Reaktionen von der Kommission auf die neuerlichen Zolldrohungen des US-Präsidenten? Wie ernst werden sie genommen?
3: Offiziell hören wir recht wenig. Das zeigt, dass man mit Trumps Drohungen mittlerweile etwas zurückhaltender umgeht. In der EU-Kommission wird betont, dass man in Kontakt stehe mit der US-Regierung und auch versucht, Klarheit darüber zu bekommen, was diese neuerlichen Drohungen bedeuten. Denn Trump agiert gerne impulsiv und nimmt Drohungen auch wieder zurück. Klar ist aber auch, die EU hätte vorbereitete Gegenmaßnahmen in der Tasche, sollten sie tatsächlich notwendig werden.
2: Trump kritisiert auch die aus seiner Sicht mangelnde Unterstützung Europas im Irankrieg. Zugleich wird die geplante Reduktion von US-Truppen in Deutschland konkreter. Auch Spanien und Italien könnten betroffen sein. Wie groß ist die Nervosität in der EU?
3: Ich würde sagen, man versucht, die Haltung zu bewahren. Wenn wir uns anschauen, was der deutsche Verteidigungsminister Boris Pistorius dazu sagt. Er sagt, es sei absehbar gewesen, dass die USA Truppen aus Europa und damit eben auch aus Deutschland abziehen werden. Und Europa habe Recht damit, Rekordsummen in Aufrüstung zu pumpen und den europäischen Beitrag zur NATO zu stärken. Es ist aber auch klar, dass es Jahre braucht, bis man sich wirklich selbst verteidigen könnte.
2: Danke, Verena Sophie Meyer. Ab dem kommenden Jahr ist der Kindergartenbesuch für Vierjährige verpflichtend. Das soll die Vereinbarkeit von Beruf und Familie verbessern und sozial benachteiligte Familien stärker integrieren. Experten sagen jedoch, die Besuchspflicht allein reicht nicht. Peter Stacher berichtet.
4: Das zweite verpflichtende Kindergartenjahr bedingt eine Garantie für einen Kindergartenplatz ab 4 Jahren. Zusätzliche Kindergartenplätze müssen geschaffen werden. Doch der Platz alleine bringt noch nicht das gewünschte Ergebnis, sagt Eva Pölzl-Stefanek vom Bereich Elementarpädagogik der Uni Graz.
5: Es braucht auch gute Rahmenbedingungen, es braucht gut ausgebildetes Personal, genug Platz für die Kinder.
4: 96% der Vierjährigen gehen bereits in den Kindergarten. Das Bildungsministerium hält die Verpflichtung in einer schriftlichen Stellungnahme dennoch für sinnvoll.
6: Gerade die fehlenden 4% kommen oft aus Familien mit niedrigem Bildungsabschluss der Eltern oder nicht deutscher Erstsprache und benötigen daher die Förderung im Kindergarten besonders.
4: Der Start für das zweite verpflichtende Kindergartenjahr ist für September 2027 geplant.
2: Ein Happy End könnte es nun für Buckelwald Timmy geben. Vor Wochen mehrmals an der deutschen Ostseeküste gestrandet, wurde er in Richtung Nordsee gebracht. Heute früh ist er dort wieder ins offene Meer geschwommen. Viktoria Waldhäusl.
7: Timmy ist frei, nach Angaben der privaten Initiative, die ihn von der deutschen Ostseeküste weggebracht hat, schwimmt der Buckelwal jetzt selbstständig in der Nordsee. Um kurz vor 9 hat er überraschend den Lastkahn verlassen, in dem er transportiert worden war. Seine Zukunft ist dennoch ungewiss, denn der Buckelwal ist geschwächt, nachdem er mehrfach gestrandet und zuletzt 4 Wochen lang auf Grund gelegen ist. Viele Expertinnen und Experten hatten daher von einer Rettungsaktion abgeraten. Dennoch wurde er Anfang der Woche von einer privaten Initiative in einem mit Wasser gefüllten Lastkahn verbracht und weggeführt. Jetzt schwimme er in die richtige Richtung, so die Sprecherin der Initiative, nämlich Richtung Arktis, wo Buckelwale heimisch sind. Ob Timmy es tatsächlich dorthin schafft, wird mittels GPS-Signalen beobachtet.
2: Das war das Mittagsjournal mit Arthur Dreinacher.
8: Mittagessen in der Sonne fühlt sich fein an bei 21 Grad in Frastanz, 18 sind es in Dornbirn und Alberschwende, viel blauer Himmel heute und ein paar Schleierwolken, es ist trocken und sommerlich bei bis zu 25 Grad, Wind ist kaum ein Thema, auch morgen Sonntag wieder viel Sonnenschein, am Nachmittag ein paar dichtere Wolken und auch Föhn und der sorgt für Temperaturen von bis zu 27 Grad und auch die neue Woche beginnt wieder meist sonnig. Sie sind sicher unterwegs mit Radio Vorarlberg. 6:56. Sie kommen an und für sich gut durch den Samstagmittag. Da und dort gibt es ein paar Minuten an Verzögerungen. Falls was Gröberes wäre, wir sind da gratis unter der 0800.

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0: Die richtige Musik an Entspannung für Ihr Mittagessen, zum Beispiel von Simon & Garfunkel. Traumhafte Nummer Bridge Over Troubled Water. Jetzt erstmal Vorhang auf für Bonnie Tyler.

0: Richtig große Nummer, Simon & Garfunkel, für Ihren Samstagmittag hier bei Radio Vorarlberg. Die Lohnverhandlungen in diesem Jahr sind besonders konfliktträchtig. Die Unternehmen bestehen aufgrund der schwierigen Wirtschaftslage auf sehr gemäßigten Gehaltserhöhungen. Die Gewerkschaft will für die Arbeitnehmer zumindest, dass die Inflation abgegolten wird. Wir berichten über diese schwierige Ausgangssituation in den Radio Vorarlberg Mittagsnachrichten um 12:30.
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0: Die Rembrandts für ihren Samstagmittag hier bei Radio Vorarlberg. Ist der 2. Mai. Schönen Samstag, 12.30 Uhr. Die Radio Vorarlberg Mittagsnachrichten.
1: Auf 2000 Exemplare wird die Wolfspopulation in den Alpen mittlerweile geschätzt. Kein Wunder, dass er auch bei uns jetzt vermehrt in Siedlungsgebieten auftaucht. Wir haben mit dem Wildbiologen Hubert Schatz gesprochen, wie mit dem Wolf umzugehen ist. Und in Dornbirn gibt es ein neues Angebot für Menschen, denen die Vereinsamung droht, ein Zuhörkiosk. Mein Name ist Jürgen Peschiner. Ich wünsche Ihnen einen angenehmen Mittag. Enorm zugenommen habe die Zahl der Wölfe in den Alpen in den vergangenen Jahren, sagt der Wildbiologe Hubert Schatz, was zu den bekannten Konflikten führt, vor allem wenn Wölfe Nutztiere reißen. Der Wolf, der jetzt in Hohenems gesichtet wurde, soll geschossen werden. Im Gespräch mit Dorothea Schertler bringt Hubert Schatz Verständnis dafür zum Ausdruck, dass die Verantwortlichen handeln.
2: Das Auffallende bei dem Wolf ist, dass er nicht ein gar so besonderes scheues Verhalten aufweist und er sogar direkt in das Siedlungsgebiet hineingegangen ist. Nicht irgendwo am Siedlungsrand, sondern mitten in ein dicht besiedeltes Gebiet von Hohenems. Und das ist schon ein etwas auffälliges Verhalten. Zumindest hat er scheinbar die Scheu doch deutlich abgelegt gegenüber den Menschen und menschlichen Strukturen oder sucht sogar irgendwo die Nähe dieser Siedlungen.
3: Wenn so ein Wolf mir begegnet, wie muss ich mich verhalten?
2: Viele werden schon meistens ausweichen, bevor sie ihn überhaupt sehen. Wenn es aber so wäre, dass sie ihn sehen und der Wolf sie sieht, stehen bleiben, einmal die ganze Situation erfassen, wo bin ich, wo kann ich ausweichen, was wird der Wolf tun. Er wird in der Regel, wenn er sie wahrnimmt, vielleicht nach ein paar Sekunden auch weglaufen oder ausweichen. Würde aber sein, dass der Wolf jetzt nicht weggeht und sie dann deutlich laut sprechen schon und klatschen auch mit den Händen und der geht noch immer nicht weg, dann ist es sicher schlau, man tut sich wieder langsam zurückziehen. Aber in den überwiegendsten Fällen wird der Wolf in der freien Natur draußen weglaufen. Anders und wesentlich gefährlicher kann die Situation eben im Siedlungsraum sein, weil dort der Wolf den Fluchtraum nicht mehr hat. Unter Umständen, wenn er einen Menschen begegnet oder einen Menschen mit Hund begegnet, er will weg, dann hat er plötzlich ein Haus vor sich, einen Zaun vor sich, wie auch immer. Er fühlt sich in die Enge getrieben und das könnte zu einer ordentlichen Konfrontation dann mit dem Wolf kommen.
1: Darum kann Hubert Schatz die Entscheidung der Behörden nachvollziehen, die den Wolf von Hohenems jetzt abschießen lassen wollen. Bei einem Unfall in Hard ist gestern ein 54-jähriger Rennradfahrer schwer verletzt worden. Der Mann ist auf einer Kreuzung mit dem Auto einer 79-jährigen Frau zusammengestoßen. Beide hatten zu diesem Zeitpunkt Grünlicht. Der Rennradfahrer prallte frontal gegen die Seite des PKW und musste ins Krankenhaus eingeliefert werden. In Wolfurt ist gestern Abend ein PKW in Vollbrand geraten. Der Besitzer, ein 21-jähriger Mann, hat vergeblich versucht, die Flammen zu löschen. Das Auto rollte noch 50 Meter weiter, bis es zum Stillstand kam. Die Feuerwehr konnte ein Übergreifen auf die Umgebung verhindern. Grund für den Autobrand könnte ein illegales Straßenrennen gewesen sein. Einsamkeit ist in Vorarlberg ein großes Thema. Derzeit leben laut Statistik des Landes rund 24.000 Vorarlbergerinnen und Vorarlberger, die älter als 65 Jahre sind, alleine zu Hause. Sie haben tagsüber kaum einen Ansprechpartner. Ihre Probleme, Sorgen und Wünsche können sie nur schwer mit anderen teilen. Jetzt gibt es im Messepark in Dornbirn ein niederschwelliges Gesprächsangebot, den Zuhörkiosk, Thomas Haschberger.
4: Das Prinzip ist einfach. Wer Lust hat zu reden, kann vorbeikommen, sagt Zuhörkiosk-Koordinator Peter Mendel.
5: Also die Grundidee ist, dass wir ein Angebot bieten für Menschen, die erzählen wollen, die das Bedürfnis haben, einfach sich von der Seele zu reden, was sie gerade von der Seele reden wollen.
4: 20 Ehrenamtliche teilen sich die Zuhördienste auf. Peter Mendel stellt aber klar, dass der Kiosk keine Therapieeinrichtung ist. Dafür gibt es andere Anlaufstellen im Land. Dennoch ist er überzeugt, dass der Zuhörkiosk im Dornbirner Messepark gut ankommen wird.
5: Wir haben die Erfahrung aus Deutschland auch mitgenommen, wo viele Projekte schon entstanden sind, dass anscheinend ein großes Bedürfnis besteht, zu erzählen, weil Menschen einsam sind oder weil sie nicht mehr erfahren, dass ihnen wirklich zugehört wird.
4: Für die Gespräche will sich das Team jedenfalls Zeit nehmen, solange es geht.
5: Wenn jemand eine Stunde sprechen will und es ist niemand, der wartet, dann kann er auch eine Stunde sprechen oder eineinhalb. Das ist unbegrenzt im Moment. Das Einzige, was an Begrenzung entsteht, ist, wenn andere Leute auch sprechen wollen.
4: Ob das Projekt ausgebaut wird, lässt Peter Mendel offen. Jetzt geht es zunächst einmal darum zu schauen, wie das Angebot überhaupt angenommen wird.
0: Schöne Idee. Ja, der Sommer hat sich breit gemacht in Vorarlberg. Details jetzt zum Wetter vom Experten Josef Lang in der Geosphere Austria. Hallo.
6: Einen schönen Mittag. Der Wonnemonat Mai, der macht seinem Namen alle Ehre derzeit. Mit viel Sonne geht es weiter. Die Temperaturen erreichen frühsommerliche Werte mit 20 bis 26 Grad heute am Nachmittag. Und ungetrübt sonnig bleibt es bis zum Abend. Auch morgen am Sonntag frühsommerlich warm, bis zu 27 Grad. Es wird morgen nämlich föhnig, aber trotz hoher Wolken wird das auch morgen ein überaus sonniger Sonntag in Vorarlberg. Am Montag dann kräftiger Föhn und warm und die nächsten Regenschauer, die gibt es dann am Dienstag und am Mittwoch.
0: Ja, die braucht's auch. Sie sind sicher unterwegs mit Radio Vorarlberg 5 nach 12:30. Es ist alles ruhig auf den Straßen. Kommen Sie sicher an Ihr Ziel.
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0: Und hier die sehr besondere Enya mit ihrem absoluten Hit aus den 80ern, Orinoco Flow. Schönen Samstag.

0: Schönen Mittag und Mahlzeit hier bei Radio Vorarlberg. In Fokus spricht gleich Hirnforscher Professor Joachim Bauer und zwar über die Risiken und Chancen der digitalen Zeiten. In seinem neuesten Buch fordert er, dass die Menschen die Kontrolle über die Technologie behalten müssen. Und zum diskutierten Social-Media-Verbot für Jugendliche sagt er:
1: Ich halte das für eine vernünftige Maßnahme, so wie wir auch den Alkoholausschank begrenzen. Jetzt kommt das Argument, das richtig ist. Ja, das kann man doch gar nicht überwachen. Richtig, werden wir nicht ganz überwachen können. Es macht auch keinen Sinn, da überall Polizei aufzustellen. Aber wir können das Alkoholausschankverbot für unter 16-Jährige auch nicht überall überwachen. Und natürlich wird sich immer wieder mal ein 14-Jähriger Alkohol hinter die Binde kippen. Ja, und da geht die Welt auch nicht von unter. Worum es geht, ist, dass die Gesellschaft als Ganzes ein Statement abgibt mit so einem Verbot und sagt, es ist nicht gut für junge Menschen. Es tut euch nicht gut.
0: Fokus mit Professor Joachim Bauer, kurz nach 13 Uhr hier bei Radio Vorarlberg.

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1: Am Mikrofon Arthur Treinacher. Mit dem neuen Doppelbudget will die Regierung die Lohnnebenkosten um 2 Milliarden Euro senken und zugleich sparen. Für rund 1 Million Menschen mit weniger als 2.500 Euro brutto steigen die Abgaben um 40 bis 50 Euro pro Monat. Zwei Drittel davon sind Frauen. Sozialministerin Corinna Schumann von der SPÖ kündigt nun im ORF-Radio Unterstützung für Alleinerzieherinnen an.
2: Ich sage ehrlich, das ist für mich wirklich ein Herzensprojekt. Da geht es darum, Alleinerziehende, die keine Chance auf Unterhalt oder Unterhaltsvorschuss haben, zu unterstützen mit einer monatlichen Leistung, damit sie einfach ihre Sorgen, die sie haben und ihre Armutsgefährdung nicht in dem Ausmaß als Belastung mehr haben.
3: Das ist also ein neuer Fonds für Alleinerzieherinnen. Wann kommt der und wie vielen Frauen kann da geholfen werden?
2: Also es ist ein Fonds, der mit 1.7. in Kraft tritt und es hilft jenen Frauen, die wirklich keine Chance auf Unterhalt oder einen Unterhaltsvorschuss haben. Es geht um 35 Millionen, die in die Hand genommen werden. Und es ist gleichzeitig auch eine Maßnahme, die jenen Frauen, die von Gewalt betroffen sind, helfen wird, um ihren Weg aus dieser gewaltbelasteten Beziehung herauszufinden. Ein ganz, ganz wichtiger Schritt im Sinne der Alleinerzieherin.
1: Sagt Sozialministerin Schumann im Gespräch mit Katja Arthofer. Der neue Fonds wird am Montag in Begutachtung geschickt. Die USA werden rund 5.000 Soldaten aus Deutschland abziehen. Der Schritt soll innerhalb von 6 bis 12 Monaten erfolgen. US-Präsident Trump hatte bereits zuvor damit gedroht und kritisiert, andere NATO-Staaten unterstützten die USA im Iran-Konflikt nicht ausreichend. Künstliche Intelligenz.

0: Nicht so schlecht. Wann immer das Wetter aber besonders verrückt spielt, kommen KI-Prognosen an ihre Grenzen. Datengetriebene Modelle lernen aus der Vergangenheit, erklärt Meteorologe Manfred Dorninger.
1: Wenn das eine Situation ist, die noch nie da gewesen ist, und das sprechen wir dann vom neuen Extrema, dann ist das KI-Modell darauf nicht trainiert worden und hat daher ein Problem, das dann auch korrekt vorherzusagen.
0: Die klassischen Modelle arbeiten hingegen mit physikalischen Regeln, die auch extreme Hitze oder Überflutungen richtig vorhersagen können. Der Königsweg ist aber, die beiden Methoden zu kombinieren und sobald öfter den richtigen Wetterbericht zu kennen.
2: Und Trauer in der Formel 1. Der frühere Pilot und spätere Parasportler Alessandro Zanardi ist im Alter von 59 Jahren gestorben. Der Italiener verlor 2001 bei einem Unfall auf dem Lausitzring beide Beine, feierte danach im Handbike große Erfolge und gewann bei den Paralympics 4 Gold- und 2 Silbermedaillen. Das waren die Nachrichten mit Arthur Treinacher.
3: Ein sommerliches Maiwochenende in Vorarlberg. Auch heute wieder strahlender Sonnenschein, ein paar Wolken, sommerliche 25 Grad. Morgen Sonntag wieder einiges an Sonne. Wir brauchen die Sonnenbrille, Creme und ein paar dichtere Wolken kommen ansonsten dazu. Durch den Föhn sind bis zu 27 Grad drin. Sie sind sicher unterwegs mit Radio Vorarlberg, 1:03, eine Viertelstunde Zeitverlust in Lustenau und zwar vom Engelkreisverkehr kommend in Fahrtrichtung Grenze. Kommen Sie sicher an Ihr Ziel.
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7: Willkommen bei Fokus. Gefährdet künstliche Intelligenz uns Menschen? Oder ist KI ein wohlwollendes, umsichtiges Werkzeug, das die Menschheit in ihrem Fortkommen unterstützt? Oder weder noch, sondern irgendwas dazwischen? Wer beherrscht hier wen? Der deutsche Neurowissenschaftler, Arzt und Psychotherapeut Joachim Bauer macht sich in seinem ganz frischen neuen Buch Gedanken darüber. Menschlichkeit in digitalen Zeiten, warum wir ohne lebendige Wirklichkeit nicht leben können. Sorgen hat der bekannte Bestsellerautor einige. Er sieht die Humanität durch die Ideen des Silicon Valley gefährdet. Die künstliche Intelligenz könnte uns schließlich das Denken abnehmen. Der Mensch mit seinem Körper, seinen Gefühlen, seiner Kreativität und seinen sozialen Bedürfnissen drohe auf der Strecke zu bleiben. Der Einzug der digitalen Produkte in unseren Alltag sei mit einer enormen Wucht erfolgt. Soziale Medien und Chatbots würden infolge mit ihrem Suchtpotenzial die seelische Gesundheit gefährden, insbesondere von Kindern und Jugendlichen. Das Buch von Professor Joachim Bauer fällt in eine Zeit, in der in Österreich intensiv über eine Altersbeschränkung für soziale Medien diskutiert wird. Der folgende Vortrag, den Professor Bauer in der Reihe Wissen fürs Leben in der Arbeiterkammer in Feldkirch gehalten hat, gibt dazu Anhaltspunkte und darüber hinaus wichtigen Diskussionsstoff. Der Arzt für Innere Medizin, Psychiater und Psychotherapeut will jedenfalls vor allem zum Nachdenken über die diversen Nutzungsgewohnheiten anregen. Hier sein Vortrag in komprimierter Form.
8: Das Thema von heute Abend ist also, was machen digitale Produkte bzw. Angebote mit dem sozialen Zusammenleben, mit der seelischen und körperlichen Gesundheit? Das ist der Grund, warum ich mich mit der Frage beschäftigt habe, was digitale Produkte mit uns machen. Sind sie, wie steht es um uns, nicht? Sind diese digitalen Produkte nützlich? Erleichtern sie das Leben? Schon mal in Parenthese gesagt, das tun sie in großen Teilen, nicht? Und ich glaube, dass das Smartphone, also das mobile Telefon mit Internetzugang, wahrscheinlich eine der wichtigsten Erfindungen des 21. Jahrhunderts ist. Und da an diesem Sound, wie ich das sage, hören Sie schon, dass ich Ihnen heute Abend keinen technikfeindlichen Vortrag halten werde. Aber wir müssen diese ganzen Narrative, die wir jetzt gerade aus dem Silicon Valley so vorerzählt bekommen, dass alles, was da aus dem Silicon Valley kommt, fantastisch ist und dass diese Geräte ausschließlich erlösende und selig machende Wirkungen haben, die müssen wir, und da möchte ich heute Abend einen Beitrag dazu leisten, die müssen wir uns einfach mal nüchtern und kritisch anschauen. Manches ist gut brauchbar.

0: aufbauen, wenn wir diese Tools, diese Geräte als Geräte benutzen, die uns dienen, dann erleichtern sie das Leben. Aber wir sollten auch gucken, welche andere Wirkungen sie haben, die uns vielleicht das Leben nicht erleichtern oder die unsere Gesundheit gefährden. Welche Auswirkungen haben diese digitalen Angebote auf die Gesundheit des Menschen? Und sind sie gut für zwischenmenschliche Beziehungen oder produzieren sie im Bereich von zwischenmenschlichen Beziehungen Störungen? Fragezeichen. Und darüber möchte ich heute Abend mit Ihnen sprechen. Wir werden sehen, eine zentral wichtige Frage, ob diese Angebote, digitale Angebote uns dienen oder nicht, ist, ob diese Geräte unter uns, der Gebrauch dieser Angebote und dieser Geräte unter unserer Kontrolle bleibt oder ob wir kontrolliert werden durch diese Geräte. Ja? Wer hat die Herrschaft? Wer beherrscht wen? Die Geräte, den Einsatz der Geräte oder haben die digitalen Angebote, üben die eine Herrschaft über uns aus. Und daran sehen Sie, ich bin kein Technikfeind. Wir werden heute Abend nicht verteufeln. Wir werden nicht in diese Falle reinlaufen, in die uns das Silicon Valley eigentlich reinlaufen lassen will, dass man dann entweder zu einem Jünger dieser Sache wird, einer technizistischen Religion, oder man wird sozusagen in die Teufelsecke gesteckt. Dieses Spiel wollen wir heute Abend nicht spielen, sondern wir wollen uns in Ruhe anschauen, was machen Smartphones mit unserem Leben, was machen Social Media mit unserem Leben, was machen Online-Spiele mit unserem Leben und was macht die KI, die künstliche Intelligenz, mit unserem Leben. Sie müssen mir verzeihen, dass ich die Sache ein bisschen komprimiere und jetzt nicht zu jedem einzelnen Punkt alle Studien Ihnen da zumute, die es zu den jeweiligen Aussagen gibt. Sie dürfen aber darauf vertrauen, dass die Aussagen, die ich heute Abend mache, und die Sie auch in meinem Buch in Breite dann wiedergegeben finden, in allgemeinverständlicher Sprache, dass sie alle evidenzbasiert sind, dass ich Ihnen hier nichts, sozusagen keine Vermutungen oder Hypothesen zumute, so nach dem Motto, so wird es schon etwas sein. Das ist nicht die Art, wie ich Bücher schreibe und das ist auch nicht die Art, wie ich heute Abend Ihnen vortrage.
1: Viele Fokushörerinnen und Fokushörer kennen freilich die Art von Professor Joachim Bauer, der schon sehr oft in dieser Sendung gesprochen hat. Immer fundiert und unter Berufung auf aktuelle wissenschaftliche Studien. Kurz für jene, die ihn noch nicht so gut kennen. Professor Joachim Bauer ist Hirnforscher und Genforscher. Er forschte und arbeitete an der Universität Freiburg, am Mount Sinai Medical Center in New York und jetzt arbeitet und lebt er in Berlin, wo er eine Gastprofessur innehat. Er bildet Psychotherapeutinnen und Therapeuten aus und führt eine eigene Privatpraxis. Professor Bauer veröffentlichte gut ein Dutzend Sachbücher. Viele davon waren Bestseller. In seinem Vortrag in Feldkirch zeigte er zunächst auf, wie sehr der Einzug des Smartphones ab dem Jahr 2010 unser aller Leben verändert hat.
0: Zunächst mal also beim Smartphone, was beobachten wir denn alle, jede von uns ja ein Smartphone besitzen, ich selbstverständlich auch. Viele Menschen sind wie mit ihrem Smartphone verwachsen, nicht? Kriegen eine Daseinskrise, eine Existenzkrise, wenn das nicht mehr da ist. Die Magie des Smartphones ist, diese Geräte signalisieren uns, indem sie sich melden, du bist gefragt. Man fragt nach dir, du bist wichtig. Nicht? Diese Geräte sind ein Ersatz für Beziehungen. Wir brauchen Beziehungen. Gute soziale Beziehungen sind lebenswichtig für den Menschen. Ja, das ist wissenschaftlich eine Aussage, die auf wissenschaftlich festem Boden steht. Und das Smartphone nützt uns viel. Wir können weltweit in Kontakt sein, wir können Informationen kriegen, aber es ist eben auch ein Versprechen, du bist in Beziehung mit der Welt. Und hier ist dann natürlich schon die erste Frage, wer beherrscht wen? Beherrscht das Smartphone mich oder beherrsche ich das Smartphone? Kann ich es zum Beispiel ausschalten, wenn ich im Kollegenkreis oder in der Familie Abend esse? Oder muss das unbedingt auf dem Tisch liegen? Studien zeigen, also die Jugend in Deutschland Studie, die jetzt im Februar 26 ganz aktuell vorgelegt wurde, frischeste Sahne, ja, ganz eine große Zahl von jungen Menschen zwischen 14 und 29 Jahren 60% zeigen wortwörtlich, so die Studienautoren, eine suchtähnliche Smartphone-Nutzung. Ja. Und ich glaube, nicht nur die Menschen zwischen 14 und 29, wir Mittelalten und Älteren, wir deuten immer auf die Jugend. Wenn man mit dem Zeigefinger wohin deutet, dann deuten drei Finger zurück. Nicht? Drei Finger deuten zurück. Wir sind alle betroffen. Nicht? Ich würde mal sagen, dass bei den Älteren der Prozentsatz auch nicht sehr viel niederer ist. Was machen Smartphones? Was wissen wir? Warum ziehen sie sozusagen uns so an? Die Wissenschaft zeigt, dass wenn ein Smartphone auf dem Tisch liegt, dann passiert mit unserem Gehirn etwas, was die Wissenschaft Brain Drain nennt. Drain ist, wenn was abfließt, Drainage. Nicht? Drainage, fließt Wasser ab. Und Brain Drain heißt, das fließt Hirn ab. Also Hirnschmalz würde man vielleicht besser sagen. Und mit dem Wort, das Wort Brain Drain beschreibt die wissenschaftlich beobachtete Tatsache, dass allein ein nicht angeschaltetes, also ein abgeschaltetes Smartphone, was auf dem Tisch liegt, den Menschen, der sich mit irgendeiner Aufgabe befasst und sein sogenanntes Arbeitsgedächtnis aktivieren muss, um mit Konzentration eine Aufgabe zu lösen, die von ihm eine gewisse Intelligenz abverlangt, dass die er aber lösen kann. Ne? Also eine lösbare Aufgabe ist hier zu lösen. Und wenn da ein Smartphone auf dem Tisch liegt, dann ist ein Teil der sogenannten Arbeitskapazität vermindert, weil wir immer heimlich sozusagen einen Teil unseres Arbeitsgedächtnisses am Smartphone haben, weil wir immer warten darauf, meldet es sich oder nicht. Und das nennt man Brain Drain. Nicht? Das heißt, wir können weniger gut konzentriert irgendwelchen Alltagsaufgaben nachgehen, alleine wenn dieses unabgeschaltete Gerät auf dem Tisch liegt. Und wenn es natürlich angeschaltet ist, erst recht nicht. Wir haben das in der Familie, nicht? Dass wir uns nicht richtig mehr aufmerksam zuwenden, wenn uns in der Familie ein anderes Familienmitglied was erzählt, weil wir mit dem Handy gleichzeitig noch beschäftigt sind und eben in der Partnerschaft dann vor allem. Und da ist es sehr gut beforscht, was das Handy in der Partnerschaft macht. Nämlich, nicht, du kommst nach Hause, der Partner oder die Partnerin hat das Herz voll, möchte dir was erzählen, was im Tag passiert ist. Und sie fängt an zu erzählen und du denkst dir als Mann, naja, ich kann die Zeit, wo sie redet, auch sinnvoll nutzen und nebenbei noch meine Nachrichten checken. Ne? Und sie werden lachen jetzt, weil sie wissen, dass es mitten aus der Realität gegriffen. Umgekehrt natürlich auch, passiert das auch nicht. Und das heißt, wenn ich sowas mache, dann brüskiere ich meinen Partner oder meine Partnerin. Das ist eine deutliche Botschaft, es gibt etwas Wichtigeres als dich. Das ist die Botschaft. Ne? Und diese Unkultur ist inzwischen zur Norm geworden. Wir merken gar nicht mehr, was wir da einander antun. Ne? Das ist kein Argument gegen Smartphones, sondern das ist ein Argument gegen ihre Benutzung, die Art ihrer Benutzung. Das heißt, da fängt das Smartphone an, die Herrschaft über uns zu haben, anstatt wir die Herrschaft über das Smartphone. Und was uns alle doch sehr beelendet, ist, dass wir alle jeden Tag, und ich komme aus Berlin, ich arbeite dort, wenn wir dort auf der Straße sind, sehen wir jeden Tag die Szene, dass eine erwachsene Bezugsperson mit einem Kind verschiedenen Alters, 3, 4 Jahre, manchmal 10, 12 Jahre unterwegs ist und das Kind versucht, in Kontakt zu kommen mit der Bezugsperson und die Bezugsperson ist mit dem Gerät beschäftigt. Nicht? Und das ist doch wirklich ein Punkt, wo wir überlegen müssen, was macht das Gerät mit uns? Kein Argument gegen Smartphones, überhaupt nicht, sondern ein Anstoß, den ich Ihnen heute Abend schon mal uns allen geben, auch mir selber immer wieder geben muss. Gucken wir genug, ob wir die Herrschaft über die Geräte haben oder ob es umgekehrt ist.
1: In seinem jüngsten Buch schreibt Joachim Bauer, wieder zu entdecken, dass man Smartphones tatsächlich ausschalten, sie zumindest für einige Zeit auch einmal weglegen kann, ist jedenfalls gesundheitsdienlich und kann die Beziehungen zum sozialen Umfeld beleben. Die positiven Effekte wurden auch gemessen. Eine Studie der Universität Ulm hat ergeben, dass bereits durch einen 14-tägigen Handyverzicht Angst- und Depressionsgefühle zurückgegangen sind. Damit kommt Professor Bauer auch schon zum nächsten Inhalt. Das Smartphone ermöglicht jederzeit den Einstieg in die digitale Welt, etwa über die sozialen Medien.
0: Was ist die Anziehung dieser Applikationen? Jetzt hatten wir gerade als das Endgerät, Jetzt reden wir über eine der wichtigsten Applikationen, Social-Media-Plattformen. Das Versprechen ist Zugehörigkeit, Gemeinschaft, gesehen werden. Nicht? Bei Instagram als jüngerer Mensch, als bei Facebook als etwas Mittelalter oder älterer Mensch einen Account zu haben, bedeutet verbunden zu sein. Das ist das Versprechen dieser Social-Media-Plattformen. Was jüngere Menschen betrifft, bei Älteren gibt es wenig wissenschaftliche Untersuchungen dazu. Aber vor allem bei jüngeren Menschen wissen wir gesichert, dieses Versprechen wird nicht gehalten, weil die reingehen und die dann wirklich einen guten Teil ihrer Zeit auf der Social-Media-Plattform Zeit verbringen, da kippt es um, da wird nicht Gemeinschaft gefeiert. Ich bin sozusagen gut gefühlt, sondern das kippt in eine ständige Konkurrenz um Akzeptanz, um Beliebtheit, um Aufmerksamkeit. Und das ist der Grund, warum die jungen Menschen, je mehr sie drin sind, je mehr Stunden am Tag sie drin sind, sagen, dass sie sich gestresst fühlen. Sie können aber, obwohl sich nicht gut anfühlt, nicht raus. Warum? Weil alle da drin sind, weil das ihr Lebensmittelpunkt ist, das ist ihr Biotop. Nicht? Wenn Sie einen Karpfen haben, der in einem Teich schwimmt und der Ihnen, ich fabuliere jetzt, ich mache eine Fabel, der würde Ihnen sagen, ich habe Angst in diesem Teich, da ist ein Hecht aufgetaucht, ein Raubfisch. Ne? Und wenn Sie dem sagen, ja, dann geh doch raus an Land. Ne? Das ist so ähnlich, wie wenn Sie einem jungen Menschen sagen, dann melde dich doch ab bei Instagram, wenn du dort gemobbt bist, wenn die Situation dort so ist, dass der Kampf um Anerkennung, nicht wer hat wie viele Likes, wer hat wie viele Thumbs up, wer kriegt die meisten Kommentare auf seine oder auf ihre Post. Ne? Das ist dieser unausgesprochene Kampf um Anerkennung, der sich dort abspielt und der diesen jungen Menschen Stress macht. Warum kann ich das so sagen? Weil wir aus Studien wissen, dass alleine schon 2 bis 3 Stunden am Tag auf Instagram zu sein, und das ist aus der Sicht der jungen Menschen eher eine homöopathische Dosis, ja, alleine schon 2 bis 3 Stunden am Instagram zu sein, verdoppelt das Depressionsrisiko. Die Leute, die da über Jahre intensiv viele Stunden am Tag drin sind, werden krank. Und deswegen betrifft mich das als Arzt. Deswegen schreibe ich über diese Angebote Bücher. Deswegen befasse ich mich mit dieser Forschung. Weil das ist gesundheitsrelevant. Die Intensivnutzerinnen und Nutzer werden in hohem Maße depressiv, entwickeln Angststörungen, entwickeln Essstörungen, weil die Influencerinnen, die sie da sehen, die 14-jährigen Mädchen denken, oh, da, so muss ich auch sein und so muss ich aussehen und so. Dann fangen die an, Kuren zu machen und dann Schönheitsoperationen. Nicht? Sie können in Berlin in der Altersgruppe zwischen, ich sag mal, 14 und 17 Jahren kaum jemanden auf dem Bürgersteig, in Charlottenburg jedenfalls, kaum jemanden sehen, der nicht diese Operationen hat machen lassen. Nicht? Wo sie sich manchmal denken, ohne wärst du schöner geblieben. Ne? Weil diese jungen Menschen sind doch alle im Grunde, jeder für sich, auf seine oder ihre Weise schön, finde ich.
1: Soziale Medien verschärfen die Selbstzweifel der Pubertät. Junge Menschen fühlen sich ständig auf dem Prüfstand, ob sie gut genug sind. Die vielleicht schwierigste Aufgabe im Leben jedes Menschen besteht darin, sich selbst zu akzeptieren, wie man ist. Also Frieden mit sich selbst zu schließen, schreibt Joachim Bauer.
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0: In Fokus spricht der deutsche Arzt, Hirnforscher und Psychotherapeut Professor Joachim Bauer zum Thema Menschlichkeit in digitalen Zeiten. In sozialen Medien ständig bewertet zu werden, verursacht Stress, bindet aber zugleich auch die Aufmerksamkeit. Die Bindungswirkung ist so stark, dass immer mehr Kinder und junge Leute in die digitalen Welten abwandern und ihren Lebensmittelpunkt dorthin verlagern, schreibt Bauer in seinem brandneuen Buch.
1: Wir haben in Deutschland aufgrund von Studien, die die Deutsche Angestelltenkrankenkasse zusammen mit der Universität Hamburg durchgeführt hat, ganz frische junge Studien, wissen wir, dass in der Altersgruppe der 10- bis 17-Jährigen 26% haben eine exzessive oder süchtige Nutzung von Social Media. 26%. Tendenz steigend. Das sind in Deutschland 1,4 Millionen junge Leute. Das ist nicht wenig. Ne? Exzessive Nutzung, viele Stunden am Tag. Wir wissen, ich komme noch nachher zur Schule, aber ich nehme hier schon mal vorneweg, dass gerade eine jüngst publizierte Studie des Instituts der Deutschen Wirtschaft gezeigt hat, dass die Intensivnutzer von Social Media bei Mathematik und bei der Lesefähigkeit, also beim Umgang mit Texten und bei Mathematik, hochsignifikant, also nach den PISA-Kriterien, hochsignifikant schlechter sind. Das heißt, es schlägt durch auf die Lernerfolge dieser jungen Menschen. Auf andere Dinge schlägt es auch noch durch, da komme ich gleich noch. In den USA hat es jetzt gerade im März 2026 ein Urteil gegeben gegen Meta und gegen Alphabet. Also die Firma Meta ist die Firma, die Instagram und Facebook macht. Ne? Ja? Und Alphabet ist Google. Nicht? Und die haben ein Urteil bekommen, weil eine Klägerin hat es geschafft, nachzuweisen, dass sie, dadurch, dass sie sozusagen in diesen Suchtmechanismus der Algorithmen reingeraten ist, schon als Kind, als 10- oder so-Jährige, dass sie und da angefangen hat, 16 Stunden am Tag auf Social Media zu sein und dann psychisch schwer krank geworden ist. Und die Anwälte haben es geschafft, diesen Prozess zu gewinnen, ja. Und die beiden Firmen müssen jetzt der betroffenen Klägerin 3 Millionen Dollar Schadensersatz zahlen und 3 Millionen Dollar Strafe. Jetzt, Suchtwirkung von Social Media ist das eine. Das andere ist, was sehen denn die jungen Leute auf Social Media? Ja, was sehen sie da? Pornografie, inklusive Kinderpornografie. Ja. Bei den 10- bis 17-Jährigen, das ist die Gruppe, die gut beforscht ist, sagen 75%, dass sie solche Pornos gesehen haben, weil die ihnen eingespielt werden. Ich komme da gleich noch drauf, weil da sind wir wieder bei einer Klage in den USA. Die werden eingespielt, auch zum Teil unaufgefordert. Und die sagen, 75% sagen, das Sehen hat mich belastet. Gewaltdarstellungen werden gesehen von den jungen Menschen. TikTok zeigt unglaublich viele Gewaltfilme von den Islamisten. Sind Filme im Netz, Enthauptungen und so weiter. Ja? Dann gibt es das Phänomen des Cybergrooming. Cybergrooming ist, wenn Erwachsene unter falscher Identität sich an junge Social-Media-Nutzerinnen, an junge Nutzerinnen bei Instagram ranmachen. Die Täter spiegeln vor, sie seien selber junge Menschen und erschleichen sich durch die Kommunikation, durch die Chats, die hin und her gehen, das Vertrauen der Nutzerinnen, der Jungen. Und dringen darauf, dass die Nutzerinnen sich mit ihnen dann am Ende auch treffen. Nicht? Zunächst erschleichen sie sich das Vertrauen. Ja, und dann schickt doch mal Bildchen rüber, ich schicke dir auch Bildchen. Dann schickt der Täter Bildchen, die gar nicht ihn zeigen, sondern irgendjemanden, den er aus dem Netz rausgefischt hat. Ne? Sodass das Opfer denkt, sie hat das mit dem jungen Mann zu tun. Ne? Und dann schickt sie dem auch freizügige Bildchen, das ist der Standard, so läuft das ab. Und Cybergrooming ist ein kriminalpolizeilicher Begriff für ein Massenphänomen, von dem die erwachsene Welt so gut wie nichts weiß. Und deswegen bin ich hier und sage es Ihnen. Ja. Nämlich, dass massenhaft Erwachsene versuchen, vor allem Männer versuchen, sich unter einer Scheinidentität anonym an junge Nutzerinnen heranzumachen, Bildchen austauschen und das nennt man Cybergrooming. Und wenn dann die Nutzerin irgendwann merkt, da stimmt was nicht und sich sperrt, dann gibt es den nächsten Schritt, dass der Täter die Nutzerin erpresst und sagt, wenn du jetzt das nicht machst, was ich jetzt will, also zum Beispiel ein tatsächliches Treffen irgendwo im Park, wenn sie sagt, nö, also irgendwie kommt mir das doch komisch vor, dann drohen die, dann veröffentliche ich die Bilder, die du mir inzwischen geschickt hast, in deinem digitalen Umfeld. Und das nennt man Sextortion. Nehmen Sie die Begriffe mit, googeln Sie die bitte zu Hause, gucken Sie, die Kriminalpolizei Österreich ist damit auch befasst. Das ist ein Phänomen, was in der Breite der Jugend stattfindet. Cybergrooming, nicht? Anmache unter falscher Identität im Netz an junge Frauen und Sextortion, das ist der Begriff, auch ein kriminalpolizeilicher Begriff, Erpressung der Opfer durch die Täter mit inzwischen ausgetauschten freizügigen Fotos. Ein Junge, der von Sextortion betroffen war, der hat gedacht, er kommuniziert auf Instagram mit einer jungen Frau. Er war 16, sie war 17 und sie hat ihn angemacht, also er kannte sie bis dahin gar nicht. Ne? Viele Bekanntschaften werden heute bei den jungen Menschen über diese Systeme angebahnt. Und dann ging das auch wie in Millionen Fällen mit dem Hin- und Herschicken von Bildern, hat sich das so entwickelt zwischen den beiden. Ja? Und dann, sie hat ihm freizügige Bilder geschickt, hat ihn aufgefordert, bitte auch von sich freizügige Bilder zu schicken, hat er gemacht. Und plötzlich hat sich die Wahrheit gezeigt, das 17-jährige Mädchen existierte gar nicht. Das war ein erwachsener Mann und er hatte die Bilder seiner Nichte benutzt, um einen Fake zu machen mit diesem jungen Mann und hat ihn dann erpresst und gesagt, ich habe jetzt deine Bilder und hat ihn mit Geld erpresst. 200, weil das spielte sich in Australien ab, 200 Dollar, australische Dollar. Da hat der arme Kerl, der hat sich natürlich wahnsinnig geschämt, hatte Angst, dass der Erpresser diese Bilder im Internet verteilt, hat die 200 Dollar ihm gezahlt, dummerweise. Dann hat er gesagt, jetzt bitte nochmal 200 Dollar. Dann hat der junge Mann sich an seinen Vater gewandt in seiner Not. Der Vater war ein guter Vater, hat gesagt, das ist ein riesen dummes Zeug, was du da gemacht hast, eine riesen Dummheit, aber ich helfe dir jetzt, ich bin auf deiner Seite. Und dann haben die Polizei informiert und aber die sind nicht in der Lage gewesen, den Täter zu identifizieren. Der hat weitergemacht mit der Erpressung, nicht? Und hat gesagt, ja, ihr habt jetzt die Polizei informiert, aber wenn ich nicht wieder eine Zahlung kriege, werde ich die Bilder verbreiten. Und die hat er dann verbreitet. Der junge Mann ist in eine große Krise gestürzt. Der Vater hat ihn unterstützt. Trotzdem hat sich der junge Mann umgebracht. Ja. Und es gibt mehrere solche Fälle. Das ist das, was auf diesen sozialen Medien stattfindet. Ja. Und in den USA hat es jetzt einen zweiten Prozess gegeben, der jetzt auch entschieden worden ist. Der erste Prozess, von dem ich gerade sprach, gegen Meta und Alphabet, der war in Los Angeles. Und dieser zweite Prozess, den hat es in New Mexico gegeben. Und dieser zweite Prozess, Meta, also Instagram, verurteilt wegen sexueller Ausbeutung und Verbraucherschutz. Und zwar haben die Staatsanwälte, die waren sehr clever, die haben undercover Pseudo-Accounts von unter 14-Jährigen bei Instagram angelegt, um zu gucken, um das zu dokumentieren, was jetzt passiert. Und was passiert ist, war, dass tatsächlich massenweise explizit sexuelles Material diesen Schein-Accounts, wo Instagram davon ausging, es sind junge Mädchen, massenweise bekamen die sexuelles Material präsentiert und es haben sich massenweise Täter gemeldet, die versucht haben, Cybergrooming zu machen, also sich an die heranzumachen. Und das haben die Staatsanwälte natürlich alles schön fein säuberlich dokumentiert, ja, und dann haben das ins Gericht eingebracht. Und die Geschichte, die haben sie verloren, die hat Meta verloren, Mark Zuckerberg hat es verloren, nicht? Und die ging nicht so glimpflich ab mit 3 Millionen. Die Strafe war 475 Millionen. Jetzt gerade. Und Sie sehen, das ist die Realität. Und manchmal schaffen es dann bestimmte wo bleiben die deutschen Staatsanwälte? Die österreichischen Staatsanwälte, wo bleiben die? Wir haben sehr aufmerksame Kriminalpolizeien, sowohl in Ihrem Land als auch in unserem. Ne? Aber wo bleibt der Zugriff hier auf die Täter? Ne? Der Jugendschutz ist aufgehoben. Also, das ist das Fazit, was Social Media angeht. Wir haben einen aufgehobenen Jugendschutz für Kinder von Menschen unter 16 Jahren.
0: Stichwort Jugendschutz. In Österreich hat die Bundesregierung ein Social-Media-Verbot für unter 14-Jährige zwar präsentiert, beschlossen ist es aber noch nicht und es wirft auch die Frage auf, wie genau die Altersprüfung ablaufen soll. Auf das geplante Verbot wurde Professor Bauer während der anschließenden Diskussion aus dem Publikum angesprochen. Seine Haltung dazu ist klar.
1: Ich halte das für eine vernünftige Maßnahme, so wie wir auch den Alkoholausschank begrenzen. Jetzt kommt das Argument, das richtig ist, ja, das kann man doch gar nicht überwachen. Richtig, werden wir nicht ganz überwachen können. Es macht auch keinen Sinn, da überall Polizei aufzustellen. Aber wir können das Alkoholausschankverbot für unter 16-Jährige auch nicht überall überwachen. Und natürlich wird sich immer wieder mal ein 14-Jähriger Alkohol hinter die Binde kippen, ja. Und da geht die Welt auch nicht von unter. Worum es geht, ist, dass die Gesellschaft als Ganzes ein Statement abgibt mit so einem Verbot und sagt, es ist nicht gut für junge Menschen, es tut euch nicht gut und dass es verstärkt wird durch ein solches Verbot.
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1: Der deutsche Psychiater und Psychotherapeut Professor Joachim Bauer sagt, die ununterbrochene gegenseitige Evaluation in den sozialen Medien macht krank. Nun aber zur künstlichen Intelligenz, die auch immer öfter zum Gesprächspartner oder gar zum Seelentröster wird, warnt Bauer.
2: Der Punkt ist, die Maschinen sprechen oder in der Ausgabe von Bildern und von Texten sind die so perfekt, die sprechen so perfekt, die können sprechen, das sind Chatbots auch. Oder sie spucken Texte aus und das machen sie so perfekt, dass das Material, was sie ausspucken, nicht mehr zu unterscheiden ist von einem echten Menschen, von dem, was ein echter Mensch sagen würde. Das ist eine perfekte Simulation von Menschlichkeit, von menschlichem Sprechen, von menschlichen Texten. Wenn Sie zum Beispiel genügend Sprachmaterial gefüttert haben, wo die Intonation, die Stimmintonation empathisch war, anteilnehmend war, wenn Sie das der Maschine auch gefüttert haben, dann kann die Maschine auch anteilnehmend selber sprechen, so wie wenn sie Gefühle hätte. Und auch das macht sie, das simuliert sie perfekt. Sie hat aber keine Empathie. Nur wenn Sie ein User sind und fangen jetzt mit dem Chatbot an zu sprechen, und erzählen ihr Leben dem Chatbot und teilen ihren Kummer mit und sie kriegen jedes Mal eine empathische Antwort, dann vergessen sie, dass es eine Maschine ist. Das ist Fakt. Warum? Weil das menschliche Herz auf, also das Gefühl, das Gemüt des Menschen, dann, wenn wir laufend empathisch und freundlich angesprochen werden, weil wir dann vergessen, selbst wenn uns jemand, die Maschine selbst sagt, ich bin eine Maschine, verdrängen wir das und kommen in eine emotionale Bindung. Und das zeigt die Forschung. Nun, meistens ist es so, also 3/4 der Schülerinnen und Schüler ist bereits im Kontakt mit Chatbots, also ChatGPT oder Gemini oder auch spezielle Anbieter, die darauf spezialisiert sind, so Companions zu machen. Also das sind sprechende Partner oder Partnerinnen, die sozusagen auch für romantische Zwecke angeboten werden, sodass sie als Nutzerin oder Nutzer mit eine Liebschaft mit der sprechenden Maschine machen können. Ne? Solche Firmen gibt es auch, Nomi oder Character AI und so weiter. Da gibt es 3, 4 berühmte Firmen, die das anbieten. Aber sie können auch mit einem Chatbot, den sie sich bei ChatGPT oder bei Gemini machen, können Sie auch eine romantische Beziehung machen. Der macht da auch mit. Und jetzt ist es so, 75% der Schülerinnen und Schüler in Deutschland lassen ihre Hausaufgaben durch KI machen. Damit startet es. Ja. Und jetzt sind sie im Gespräch, dann sagt die KI, also ja, die Aufgabe ist so und so, die Lösung sieht so und so aus. Dann sagt die Schülerin oder der Schüler, ja, aber den Punkt habe ich noch nicht verstanden, erklär mir das bitte nochmal. Das macht die Maschine. Ne? Jetzt merkt der User oder die Userin, die ist ja richtig im Kontakt mit mir. Und jetzt entsteht langsam mehr. Ne? Jetzt hat die Userin oder der User gerade Stress mit seinen Eltern oder mit ihren Eltern oder mit dem Freund und sagt, du, sag mal, kannst du mir auch Antwort geben, wenn ich ein persönliches Problem habe? Da sagt die Maschine, ja, selbstverständlich, mache ich das gerne. Und so erweitert sich das aus und wir wissen jetzt aufgrund einer ganz jungen Studie, dass zwischen 20% und 25% der jungen Leute in Deutschland mit der KI persönliche Probleme, intime Probleme besprechen. Die ist praktisch zu einer engen Partnerin, zu einem engen Freund geworden. 75% benutzen die KI. Und 25% sind in intimen Kontakt mit der KI. Das ist die Jugend in Deutschland-Studie. Die hat das Deutsche Institut für Wirtschaft veranlasst, diese Studie. Auch ganz jung. Sie ist noch brandneu, die Ergebnisse. Das heißt, für einen großen Teil der jungen Menschen zwischen 14 und 29 Jahren, nämlich genau vor 25%, ist die KI bereits ein Seelentröster. 22%, also ein Großteil dieser 25%, sagt, wenn man sie fragt, die KI ist mir sogar als Gesprächspartner lieber als ein Freund, ein richtiger Freund, ein realer im realen Leben. Und das ist natürlich eine hochgradig brisante Situation. Die läuft jetzt ab. Wir Erwachsenen wissen das nicht, weil die Kinder erzählen das meistens nicht zu Hause, den Eltern. Aber deswegen bitte ich Sie und hoffe, dass heute Abend das ein Anstoß ist. Nicht, dass Sie Ihre Kinder kontrollieren wie die Polizei, um Gottes Willen. Lassen Sie Ihre Kinder den Raum, den die Kinder, aber versuchen Sie mit den Kindern ins Gespräch zu kommen, was da läuft. Fragen Sie, was ist, weil, wenn Sie ein solches Ding beginnen, dann gehen Sie nicht nur eine Bindung ein, eine emotionale Bindung, sondern Sie hinterlassen massenhaft intime Daten, die Maschinen sammeln. Nicht? Die künstliche Intelligenz, die auf der Seite der Hersteller ist, die erfasst alles, was Sie dem Chatbot selber beichten und sagen. Ihre intimsten Vorlieben. Und der Chatbot weiß besser Bescheid als Ihr Partner wahrscheinlich und vielleicht sogar als Sie selber. Das heißt, und diese Daten werden weiterverkauft an Werbetreibende. Sie wissen nicht, wo diese Daten landen. Diese Systeme binden auch deswegen so stark, nicht nur, weil sie überhaupt sozusagen Ansprechpartner sind, sondern die haben noch etwas eingebaut von ihren Herstellern. Das nennen die Fachleute, hören Sie gut zu, Sycophancy, Sycophancy, Sycophancy. Leider gibt es da keinen richtigen Fachbegriff im Deutschen. Am ehesten kann man es übersetzen mit Liebedienerei, einschleimen. Das heißt, der Grundprompt, den die Hersteller in diese Chatbots reingegeben haben, ist, und das ist mit Sycophancy gemeint, gib dem User immer recht. Rede ihr nach dem Mund. Ja? Und deswegen, wenn Sie mit so einem Chatbot eine Unterhaltung anfangen oder eine Frage stellen, dann haben Sie sicher alle, die das schon probiert haben, festgestellt, dann kommt oft als erstes Antwort eine sehr kluge Frage, die du da an mich stellst. Und der Grund, warum die Maschine das so macht, ist, sie hat den Auftrag zur Sycophancy, zur Liebedienerei, zum nach den Mund reden. Dann könnte man sagen, ja, warum denn nicht? Endlich mal einer, der mir recht gibt. Ne? Meine Frau widerspricht mir immer. Hör mal, wenn du jetzt nicht aufhörst, gehe ich zu meinem Chatbot und lass mir Sycophancy reinlaufen. Könnte man sagen, warum nicht? Aber der Punkt ist der, wir haben viele Unglücksfälle, die dadurch kommen, dass Menschen mit schweren Problemen sich mit dem Chatbot unterhalten und dann mich so Sachen sagen, mein Leben macht mir keine Freude mehr. Und der Chatbot mit seinem Auftrag zur Sycophancy sagt, das kann ich gut verstehen, das kommt oft vor und das hat sicher auch seine guten Gründe. So, Sycophancy. Ne? Oder andere, die sagen, es gibt Menschen, die sind ja misstrauisch. Ne? Jeder Mensch ist anders. Und es gibt ja leider auch Menschen, die fühlen sich immer durch andere bedroht oder misstrauisch. Jemand beobachtet mich und man will mir Böses. Solche Menschen gibt es ja auch. Die wenden sich auch an Chatbots. Und sagen, ich fühle mich bedroht oder ich habe das Gefühl, immer werde ich von irgendjemandem beobachtet. Ne? Und da sagt der Chatbot, ja, da musst du aufpassen, sehr klug von dir. Warum sagt er das? Weil er den Auftrag zur Sycophancy hat, zur Liebedienerei. Und es hat massenhaft Fälle jetzt gegeben in den letzten Wochen und Monaten, weil diese Chatbot-Schwurbelei, die nimmt ja jetzt massenhaft zu in der Breite, massenhaft Fälle gegeben, wo Menschen, die depressiv waren, durch den Chatbot in den Suizid getrieben wurden. Warum? Weil der Chatbot dann zum Beispiel so weit geht und sagt, ja, wenn du dir überlegst, das aus dem Leben zu scheiden, ich bin bereit, dich zu beraten, wie du das machen kannst, Sycophancy, und ich schreibe dir auch den Abschiedsbrief. Und denen, die misstrauisch sind, sagt der Chatbot, ja, da musst du aufpassen. Ja? Wenn du das Gefühl hast, du wirst beobachtet, dann wird schon was dran sein. Ja? Nimm dich in Acht. Und wenn es dann um eine konkrete Person geht, ja, pass auf. Nicht? Und so hat ein Mann das Gefühl gehabt, er hatte eine Lebenskrise, durfte bei seiner alten Mutter wieder einziehen, weil die Platz in ihrem Haus hatte. Die Scheidung hinter sich, hatte eine Kündigung auch hinter sich und musste sich neu aufstellen, Anfang 50, nicht? Das kommt eben mal vor, Lebenskrise. Netterweise hat die alte Dame ihm erlaubt, bei ihr zu wohnen, damit er nicht auch noch irgendwo eine teure Miete zahlen muss. Das hat er gemacht, da fühlte er sich plötzlich durch die alte Dame beobachtet, durch seine eigene Mutter beobachtet, hat es mit dem Chatbot ausgetauscht. Der Chatbot hat ihm sykophantisch gesagt, ja, das ist da, wenn diese Lichtchen da immer leuchten, das bedeutet, dass die dich überwacht. Und das hat sich dann stückweise zugespitzt, bis er sie und sich selber umgebracht hat. Ging durch die Weltpresse. Ne? Sykophancy. Das heißt, das ist nicht nur lustig. Ne? Gut. Diese Chatbots, die werden auch viel als Arztersatz benutzt, nicht? Da war ein Mann, der hat irgendwo gelesen, was ja auch richtig ist, dass Kochsalz nicht gesund ist. NaCl ist Kochsalz. Ne? Und hat er dann auch ChatGPT gefragt, was kann ich statt Kochsalz nehmen? Und jetzt ist es so, Natriumchlorid, NaCl, das Chlorid gehört zu den Halogenen. Ne? Chlor, Jod, Brom und so weiter. Und dann hat der ChatGPT gesagt, okay, NaCl will er nicht haben, also machen wir doch Natriumbromid. Ein anderes Halogen. Ne? Und hat ihm geraten, er soll doch Natriumbromid einnehmen. Da hat er sich in der Chemikalienhandlung Natriumbromid gekauft und hat sich schwer vergiftet, wurde eingeliefert. Und das ist ein ganz seltenes Bild, das sieht man als Arzt kaum noch, weil Natriumbromidvergiftungen hat es früher mal gegeben, als Bromid für andere, als Psychodroge eingenommen wurde, in den 20er Jahren des letzten Jahrhunderts. Da wusste man noch, wie solche Vergiftungen aussehen. Er hat Glück gehabt, weil er ist in der Klinik gewesen, wo ein Top-Spezialist sofort den Verdacht hatte, das könnte eine Bromidvergiftung sein, ihn gefragt hat, was er isst und was er zu sich nimmt, und dann kam raus, dass es eine Bromidvergiftung ist. Also Vorsicht mit einer Benutzung von ChatGPT als Arztersatz. Ja? Und Vorsicht mit der Benutzung von KI als Psychotherapieersatz, weil ein guter Psychotherapeut ist kein Liebediener und keiner, der immer dem Patienten recht gibt. Ein guter Psychotherapeut oder eine gute Psychotherapeutin mag seinen oder seine Patienten. Ja, er unterstützt sie, aber er ist nicht sykophantisch, sondern er guckt genau, was sind die Probleme hier und wo müssen wir miteinander gucken, dass wir auf eine Korrektur kommen, damit ihr Leben wieder glücklich sein kann. Und dazu sind auch kleine Widersprüche nötig. Ne? Dazu muss der Therapeut auch durchaus mal den Patienten freundlich, menschlich konfrontieren, damit es vorangeht, damit Veränderungsprozesse stattfinden. Aber eine KI ist sykophantisch und ist deswegen nicht geeignet als Psychotherapeut.
1: Die psychische Präsenz von Ärzten und Psychotherapeuten als Teil einer ganzheitlichen Behandlung ist unersetzlich, schreibt Professor Bauer. Vorsicht also vor Chatbots als Ratgeber. Das Hirn darf man dabei niemals ausschalten. Allerdings warnt Bauer, führe gerade die Inanspruchnahme von KI als ständige Auskunftsperson zu einer, Zitat, schleichenden Verblödung. Den zunehmenden Einsatz von KI sieht der Hirnforscher ambivalent. Denn natürlich leistet sie auch enorm wichtige Dienste.
2: In der freien Wirtschaft, in der Arbeitswelt, wir sind ja hier in der Arbeitskammer, ich komme zum Ende meines Vortrags, nicht? Es sind auch einige Dinge zu beachten. Die KI zieht ja jetzt in breiter Front in die Wirtschaft ein. Ne? In der Industrie ist sie schon lange implantiert, dort leistet sie fantastische Dienste, weil bei der Kontrolle, bei der Warenkontrolle, bei der Qualitätskontrolle von Werkstücken leistet KI natürlich die absolut unübertroffene Leistung. Ne? Also wo ist ein Fehler im Werkstück? Das kann KI viel besser als jeder Mensch, der da mit den Augen gucken muss, wo ist noch ein Riss im Motorblock oder so. Ne? Wird sie schon seit vielen Jahren eingesetzt. Jetzt wird aber die KI auch eingesetzt eben bei Versicherungen, bei Banken, bei großen Kanzleien, ne? Also bei Humandienstleistungen. Ja? Und da ersetzt die KI jetzt Menschen am Telefon, ne? Am Beschwerdetelefon und so weiter. Nicht? Und das heißt, wenn du heute bei einer Versicherung oder bei der Bank anrufst, dann hast du in Deutschland eine hohe Chance, gar nicht mehr mit einem Menschen zu sprechen, sondern mit einer KI. Das heißt, diese großen Humandienstleistungsfirmen und Konzerne delegieren die Arbeit mit den Kunden an KI. Dadurch halten sie sich die Menschen vom Leib. Ja? Und setzen ihre Mitarbeiter gleichzeitig frei und glauben, das sei intelligent. Der Punkt ist, sie delegieren Verantwortung. In den Vereinigten Staaten ist der CEO des größten privaten Versicherungskonzerns, und dort sind die großen Krankenkassen alle privat, dem hat das das Leben gekostet. Dem hat der, weil ein Verbrechen passiert ist, nämlich ein Krankenkassenkunde, ein Versicherter, hat monatelang, ein junger Mann übrigens, der eine Sportverletzung hatte und der die Leistungen nicht bekam, obwohl er versichert war bei dem Konzern und immer wieder abgewiesen wurde, ist sozusagen zum Verbrecher geworden und hat seinen Zorn dadurch Ausdruck gegeben, dass er den CEO des Konzerns abgepasst und umgebracht hat, ist durch die Weltpresse gegangen, nicht? Und wenn wir den gesellschaftlichen Frieden erhalten wollen, dann müssen wir schauen, dass wir den Bogen mit der KI auch in diesem Humandienstleistungsbereich nicht überspannen. Wir können nicht Verantwortung, die Menschen für andere Menschen tragen, als Rechtsanwälte, als Ärzte, als Top-Leute in einem Versicherungskonzern, wir können nicht überall die Verantwortung an KI abgeben. Nicht? Sie verlangen, wenn Sie Mitglied der Arbeiterkammer sind und Sie haben ein Problem, dann wünschen Sie sich, dass da ein Mensch Ihnen zuhört. Nicht? Und gerade in solchen sensiblen Dingen kann man nicht einfach sagen, ja, da schalten wir jetzt eine KI, wir haben die mit allen Vorschriften gefüttert, dann wird schon gut sein. Das ist das eine, also Verantwortungsdelegation, das kann man zum Teil machen, nicht wenn es um reine Routine geht oder so, Routineauskünfte, das kann man natürlich machen. Aber wenn es wirklich um menschenentscheidende, schicksalentscheidende Fragen geht, die über das Schicksal anderer Menschen entscheiden, dann muss das ein Mensch, da muss ein Mensch sein. Und eine andere Geschichte ist, dass jetzt zunehmend Konzerne übergehen und durch KI die gesamten Arbeitsabläufe regulieren lassen. Also das, was früher Taylorismus nennt. Ja, Refa, wir stoppen, wie schnell der arbeitet. Ne? Und das ist eine ganz ungute Art, Mitarbeiter zu führen. Ja? Nämlich, das sorgt dafür, dass sie als Mitarbeiter permanent im Stress sind. Und das ist keine nachhaltige Gesundheitsfürsorge für die Human Resources. Vielleicht noch ein ganz kurzes Schlusswort. Der Marc Andreessen, einer der wichtigsten Männer im Silicon Valley, sagt, wir wollen an den Punkt kommen, wo wir jedem Kind einen Chatbot, eine KI an die Seite stellen, die dieses Kind von klein auf durch die ganze Kindheit durch begleitet, sagt Marc Andreessen. Ja. Übrigens, die Bosse im Silicon Valley schicken ihre eigenen Kinder in Waldorfschulen, weil die sehr genau wissen, dass das, was sie hier in den Kindern der Welt empfehlen, absolut schädlich ist. Und wir wissen aus Forschung, aus solider Forschung, dass je mehr Kinder von klein auf durch die ganzen ersten 10 Lebensjahre, je mehr sie am Bildschirm sind, desto mehr Entwicklungsstörungen haben sie, Sprachentwicklungsstörungen, Störungen in der sozial-emotionalen Entwicklung, ja, Selbststeuerung, all diese Dinge leiden massiv und das Lernen, Mathematik und Umgang mit Lesen, also lesen können, nicht? Ja, wir sind in der Gefahr, dass wenn wir immer mehr eben KI das machen lassen, was bisher Menschen gemacht haben, Aufsätze schreiben, Liebesbriefe schreiben, was auch immer, selber malen, ne? Kreativ sein, das, was Menschen ausmacht. Drücke dich aus, zeige, wer du bist. Wenn wir das alles an KI delegieren, legen wir unser Gehirn lahm. Und das zeigt Forschung auch, nicht? Dass wenn ich einen Aufsatz selber schreibe, kommt es während des Schreibens zu massiven Vernetzungen innerhalb der grauen Substanz, also der Hirnrinde. Und man kann messen, also das macht man mit so Top-EEGs kann man das messen, wo dann 72 Knöpfe da sind und so, kann man das messen, dass da viel Vernetzung stattfindet, aktive Vernetzung. Und wenn Sie den Aufsatz eben mit Hilfe von KI oder ganz durch KI schreiben lassen, dann findet es nicht statt. Und zur Demenzprophylaxe empfehlen wir seit vielen Jahren, bleibe fit, use it or lose it, nütze dein Gehirn, benütze es, damit du eine Reservekapazität aufbaust fürs Alter, damit du möglichst spät, wenn überhaupt, in eine Demenz reinrutscht. Und was wir jetzt mit KI machen, ist genau das Gegenteil, was wir den mittelalten und alten Menschen als Demenzprophylaxe empfehlen. Resümee. Ich bin am Schluss meines Vortrages, keine Technikfeindlichkeit, aber, und ich nenne das in meinem Buch, digitale Vernunft. Ich bin für digitale Vernunft. Wir müssen die Kirche wieder ins Dorf zurückstellen. Der Wert des Menschen beruht nicht auf seinen Rechenkapazitäten. Das wird uns auch immer so verglichen. Ne? Was können die Maschinen? Natürlich können die wahnsinnig rechnen und Muster erkennen, viel besser als jeder Mensch. Aber was soll das heißen? Ne? Jeder Bagger kann auch mehr physisch leisten als der stärkste Muskelmann. Ne? Und wir sagen auch, ja, so what? Ne? Und selbstverständlich können diese Rechenmaschinen übertrumpfen uns ums Tausend- und Millionenfache. Aber darauf beruht nicht der Wert des Menschen, dass wir rechnen können. Wir können auch rechnen, aber das ist nicht das, was den Kern des Menschseins ausmacht. Ne? Diese Vergleiche sind unangebracht, nicht? Sondern wir müssen fragen, was macht eigentlich das Menschsein aus? Das soziale Zusammenleben. Die künstlerisch zu sein, Theater, ne, musikalisch aktiv zu sein, ein Instrument zu lernen, zu singen, nicht? Um einander zu sorgen, nicht? Diese Dinge und die jungen Menschen zu lehren, wie das Leben funktioniert, gute Schulen, gute Universitäten, das ist das, was das wirkliche Leben ausmacht. Nicht? Also das derzeitige Narrativ, und damit komme ich jetzt zum Schluss, die Welt muss an KI angepasst werden. Der letzte Spiegeltitel, nicht, vom Spiegel, die deutsche Zeitschrift, nicht 8 oder 10 Seiten über KI in Schulen und im Bildungssystem. Wenn Sie das lesen, haben Sie den Eindruck, die Schule, das ganze Erziehungssystem, die Kinder und Jugendlichen müssen sich jetzt an KI irgendwie anpassen. Das ist sozusagen Gesetz, das ist das goldene Kalb, das steht jetzt erstmal. Und jetzt muss die Schule und die Kinder müssen jetzt gucken, wie man damit zurecht wird. Die Welt soll an KI angepasst werden. Der Mensch soll an KI angepasst werden. Ich habe nichts gegen KI, aber ich bin der Meinung, es muss umgekehrt laufen. Nicht? Das heißt nicht, der Mensch muss an die digitalen Angebote angepasst werden, sondern die digitalen Angebote müssen an den Menschen angepasst werden. Vielen Dank.
1: Wir sollen den Wert von analogen Begegnungen zwischen Menschen wiederentdecken, schreibt Professor Joachim Bauer am Ende seines neuen Buches. Es gelte die Vernunft, die Aufklärung und die Humanität zu verteidigen. Das Buch »Menschlichkeit in digitalen Zeiten – Warum wir ohne lebendige Wirklichkeit nicht leben können« ist Mitte April bei Heyne erschienen. Wer den ungekürzten Vortrag sehen möchte, kann das auf der Website von Wissen fürs Leben der Arbeiterkammer Vorarlberg tun. Mein Name ist Georg Fabian. Ich bedanke mich für Ihr Interesse.
3: Fokus widmete Ihnen die Industrie in der Vorarlberger Wirtschaftskammer. Wir bieten Ausbildung und echte Karrierechancen für über 1600 Vorarlberger Lehrlinge.

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1: Am Mikrofon Arthur Dreinacher. Die Regierung will das faktische Pensionsantrittsalter erhöhen. Männer gehen derzeit im Schnitt mit gut 62 Jahren in Pension, deutlich unter dem gesetzlichen Alter von 65. Pensionsexpertin Christine Meyerhuber sieht wenig Chancen, dass sich das in den nächsten 5 Jahren ändert. Tanja Malle berichtet.
2: Ein Mann geht derzeit mit durchschnittlich knapp über 62 Jahren in Pension, sagt Pensionsexpertin Christine Meyerhuber vom Wirtschaftsforschungsinstitut, gleichzeitig auch Chefin der Alterssicherungskommission.
3: Zum einen, glaube ich, ist Freizeit ein hohes Gut in Österreich und zum anderen wissen wir aus der Vergangenheit, dass jede Pensionsreform tendenziell eine Verschlechterung gebracht hat. Und ich denke, die Männer wollen auf Nummer sicher gehen, dass sie eine Pension haben, mit der sie gut leben können.
2: Die gewünschte Angleichung des tatsächlichen an das gesetzliche Antrittsalter von 65 wird in den nächsten Jahren nicht zu erreichen sein, ist Pensionsexpertin Meyerhuber überzeugt.
3: Außer es wird das Pensionsantrittsalter erhöht, so wie jetzt bei der Korridorpension.
2: Und was passiert bei den Frauen? Die werden künftig ohnehin häufiger bis 65 arbeiten müssen, weil ihnen wegen Kinderbetreuung und oder anderen Verpflichtungen schlicht die Versicherungsjahre fehlen.
1: Die im Regierungsprogramm verankerte Unterhaltsgarantie für Alleinerziehende wird als Unterstützungsfonds umgesetzt. Sozialministerin Schumann von der SPÖ kündigt an, der Gesetzesentwurf gehe am Montag in Begutachtung. Geplant sind 240 Euro im Monat, Start ist der 1. Juli. Insgesamt sind 35 Millionen Euro pro Jahr im neuen Fonds vorgesehen. In Russland sinkt die Beliebtheit von Wladimir Putin auf den niedrigsten Stand seit Beginn des Ukraine-Krieges. Wirtschaftliche Sorgen und wachsende Kriegsmüdigkeit setzen ihn unter Druck. Aus Moskau, Carola Schneider.
4: Tägliche Drohnenangriffe durch die Ukraine, immer mehr Kriegsopfer und Schäden auch in Russland selbst. Ein Großteil der Bevölkerung sehe im Krieg keinen Sinn mehr, sagt der Soziologe Lev Gutkov vom regierungsabhängigen Umfrageinstitut Levada. Dazu kommen eine schrumpfende Wirtschaft, steigende Lebensmittelpreise und die Zensur des Internets. All das sorge in der Bevölkerung

0: den aber wohl kaum, sagt der Soziologe. Die Mehrheit der Bevölkerung nehme die Situation einfach hin. Sie sei überzeugt, ohnehin nichts ändern zu können.
1: Die Ernennung eines neuen Bischofs im US-Bundesstaat West Virginia sorgt für Aufsehen. Papst Leo hat einen früheren Migranten zum Bischof ernannt. Der heute 55-Jährige war 1990 als Flüchtling aus El Salvador ohne Papiere in die USA eingereist. Heute betont er, seine Aufgabe sei es, den Menschen zu dienen. Das waren die Nachrichten mit Arthur Treinacher.
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3: Der Mai beginnt mit Wonne, trocken bleibt die Regentonne. So lautet meine persönliche Bauernregel für heute. Wir freuen uns über einen frühsommerlichen Samstag mit aktuellen Höchstwerten von 24 Grad in Bludenz oder 22 Grad in Schopenau. Morgen ziehen dann ein paar hohe Wolken über den Himmel, aber auch der Sonntag wird sehr sonnig mit bis zu föhnigen 27 Grad. Ja, auch der Montag wird noch föhnig warm. Regen erwarten wir dann frühestens am Dienstag. Mit Radio Vorarlberg sind Sie sicher unterwegs um 14.04 Uhr. Und da haben wir eine Meldung für Bregenz. Da sind die Teilnehmenden einer Demonstration über die Mehrerauer Straße, die Seestraße und den Kreisverkehr Hafen zum Kornmarktplatz unterwegs. Entlang der Strecke wird der Verkehr immer wieder angehalten. Das Ganze voraussichtlich noch bis 18 Uhr. Und L190 in Bregenz von Lochau kommen stadteinwärts vor dem Hafen 1,5 Kilometer Stau und 10 Minuten Verzögerungen. Sollte Ihnen sonst noch was auffallen, bitte gerne durchgeben unter der kostenlosen Hotline 0800 20 4000.
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3: Ja, auch bei dem Wetter, bei der Arbeit. Oh. Nein, kein Mitleid. Ich liebe meinen Job, obwohl ich als Kind eigentlich Politiker werden wollte. Oder Ehefrau.
6: Wie bitte?
3: Ja, Ehefrau. Schon als Kind hat mich Macht fasziniert.
6: Ah, verstehe.
3: Ja, jetzt bin ich aber Moderator. Und das würde ich auch bleiben, wenn ich die Zeit zurückdrehen könnte. Viel Spaß jetzt mit der Share.
7: Wir

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1: Die alte Seele vom Lemo bei Radio Vorarlberg am Samstagnachmittag. Das Lied erinnert mich an einen netten Abend in einem Lokal in Andelsbuch. Da habe ich mal zwei köstliche Seelen zum Essen bestellt, aber nur eine gegessen und die andere mitgenommen und dann im Auto vergessen. Ja, zwei Tage später habe ich sie dann gerochen. Die alte Seele. Ein Gruß Gott ist gar schon süßler Zandelspur.

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0: Super schönes Lied. Love is all around. Allerdings zu Wetter würde es besser passen, wenn die Band statt wet, wet, wet, also nass, nass, nass, dry, dry, dry heißen würde. Ziemlich trocken ist es nämlich langsam im Land, aber Regen ist in Sicht. Jetzt genießen wir aber noch die drei schönen Tage. Diesen frühsommerlichen Samstag mit aktuellen Temperaturen zwischen 18 Grad in Lech und 24 in Bludenz. Den ebenso schönen Sonntag, auch wenn da morgen ein paar Wolken mehr dabei sind. Es wird wieder sehr sonnig und warm mit bis zu föhnigen 27 Grad. Auch der Montag wird dann noch föhnig und warm. Regen erwarten wir dann am Dienstag. Mit Radio Vorarlberg sind Sie sicher unterwegs um 14.30 Uhr. In Bregenz zieht gerade eine Demo von der Mehrerauer Straße über die Seestraße zum Kornmarktplatz. Der Verkehr wird da immer wieder angehalten. Deswegen staut es sich auf der L190 von Lochau kommend. Da brauchen Sie über 10 Minuten, wenn Sie nach Bregenz rein wollen. Dichten Verkehr gibt es auch im Raum Hohenems. Auf der Lustenauer Straße, der L203, brauchen Sie Richtung Bregenz eine Viertelstunde länger. Sollte Ihnen sonst wo was auffallen, wir sind da kostenlos erreichbar unter 0800 20 4000.
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0: Tja, und wie bestellt kommt jetzt ein Lied für den im Wetter erwähnten Dienstag von Jermaine Jackson. Da fängt es nämlich an zu regnen. When the Rain Begins.

0: Baltimore mit ihrer Ode an den Sohn vom Affenflüsterer Tarzan Boy. Ja, wir schreiben den 2. Mai bis Dezember. Ist es zwar noch ein Weilchen hin, aber Vorfreude ist ja bekanntlich die schönste Freude. Und darauf kann man sich auch freuen, wenn man den Eintritt selber bezahlen muss.
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0: Ja, ein paar wenige Glückspilze, die müssen für diesen Varieté-Abend im Dezember im Festspielhaus in Bregenz. Mit einer Mischung aus Musik, akrobatischer Bewegung und Nostalgie, aber nichts bezahlen. Ja, die haben sich je 2 Tickets mit der Vervollständigung eines Zungenbrechers verdient. So hat es sich angehört. Guten Morgen, Vorarlberg.
3: Wenn Fliegen hinter Fliegen fliegen.
4: Fliegen, fliegen, fliegen nach.
0: Ja, wenn Fliegen hinter Fliegen fliegen, dann fliegen sie im Windschatten, hätte ich gesagt. Die Uli hat es aber richtig gehabt und 2 Karten gewonnen. Genau wie die Peter.
3: Fischers Fritz fischt frische Fische.
4: Frische Fische fischt Fischer Fritz.
0: Ja, den Spruch kennt jeder. Der ist genauso bekannt wie die berühmten Fischermärchen Lachs und Moritz, Hänsel und Grete oder Fischlein, deck mich. Wir gratulieren allen Gewinnerinnen und Gewinnern und wünschen jetzt schon viel Vergnügen bei Laboom, dem Varieté am Bodensee im Dezember.

0: speziell für Menschen, deren Sekundenschlaf im Auto manchmal minutenlang dauert. Get out of my dreams, get into my car. Billy Ocean war das. In der nächsten halben Stunde geht's in dieser Tonart weiter. Los legen wir nach 15 Uhr mit dem hier. Und von den 15 Uhr Nachrichten heißt
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0: es noch.
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2: Am Mikrofon Arthur Treinacher. US-Präsident Trump setzt Europa im Iran-Konflikt weiter unter Druck. Besonders Deutschland bekommt das nun zu spüren. Nach Kritik aus Berlin hat US-Verteidigungsminister Hegseth den Abzug von rund 5000 US-Soldaten aus Deutschland angeordnet. Miriam Beller berichtet.
3: Innerhalb von 6 bis 12 Monaten sollen 5000 US-Soldaten aus Deutschland abziehen, heißt es aus dem Pentagon. Das ist eine deutliche Reduzierung des derzeitigen Kontingents. Laut Angaben des US-Militärs waren im April insgesamt rund 39.000 Soldaten in Deutschland stationiert. Die Beziehungen zwischen Donald Trump und Friedrich Merz haben sich zuletzt massiv verschlechtert. So hat sich der deutsche Bundeskanzler kritisch über die US-Offensive gegen den Iran geäußert und damit die Wut des US-Präsidenten auf sich gezogen. Die Truppenreduzierung in Deutschland könnte dabei nicht die letzte gewesen sein. Ähnliche Szenarien hat Donald Trump auch für Italien und Spanien ins Spiel gebracht.
2: Trotz Waffenruhe zwischen Israel und der Hisbollah-Miliz gehen die Kämpfe weiter. Nach libanesischen Angaben wurden bei israelischen Angriffen im Süden des Landes mindestens 5 Menschen getötet. Bereits gestern waren es 12. Israels Armee spricht von rund 50 Angriffen binnen 24 Stunden im Südlibanon. Das tatsächliche Pensionsantrittsalter dürfte kaum steigen. WIFO-Expertin Christine Meyerhuber sieht wenig Chancen, dass es sich in den nächsten 5 Jahren an das gesetzliche Niveau annähert. Nur eine Anhebung, wie bei der Korridorpension, könnte das ändern. Männer gehen derzeit im Schnitt mit gut 62 Jahren in Pension und damit deutlich unter dem gesetzlichen Alter von 65. Steigende Öl- und Dieselpreise treffen vor allem Regionen, die stark von Importen aus dem Nahen Osten abhängig sind, etwa in Asien und auf Inselstaaten. Eine Wiener Firma setzt dort auf schwimmende Solaranlagen. Die Nachfrage ist zuletzt deutlich gestiegen. Vanessa Gruber informiert.
4: Die Idee für die schwimmenden Solaranlagen entstand bereits vor 15 Jahren, erzählt der Geschäftsführer der Wiener Firma Swimsol, Wolfgang Putschek. Sein Bruder war damals auf den Malediven unterwegs.
5: Er hat dort ein Hotelresort vorgefunden, das wunderschön war, aber die gesamte Energie mit Dieselgeneratoren hergestellt hat.
4: Diesel ist für viele Inselstaaten die Hauptenergiequelle. Per Tankschiff werden jede Woche tausende Liter Diesel auf die Inseln gebracht und verbrannt, um Strom zu erzeugen. Mit einer Solaranlage kann der Dieselverbrauch deutlich reduziert werden, so Putschek.
5: Damit kann der Kunde 12 Stunden lang untertags komplett ohne Dieselgeneratoren auskommen.
4: Mittlerweile gibt es weltweit 61 Swimsol-Anlagen.

0: sehr schön draußen und die aktuellen Temperaturen, die liegen zwischen angenehmen 18 Grad in Waadt und frühsommerlichen 25 Grad in Bludenz. Es bleibt sonnig bis zum Abend. Dann gibt es einen ebenso schönen Sonntag, auch wenn da ein paar Wolken mit dabei sind. Es wird wieder sehr warm mit bis zu föhnigen 27 Grad. Auch der Montag wird noch föhnig und warm. Am Dienstag, da erwarten wir dann die ersten Regenspritzer. Mit Radio Vorarlberg sind Sie sicher unterwegs um 15.04 Uhr. In Bregenz zieht eine Demo von der Mehrerauer Straße über die Seestraße zum Kornmarktplatz. Der Verkehr wird da immer wieder angehalten. Darum gibt es Stau auch auf der L190 von Lochau kommend. Da dauert es ja so 10 bis 15 Minuten länger. Dichter Verkehr auch im Raum Hohenems, besonders auf den Autobahnabfahrten der A14. Und falls Ihnen sonst wo was auffällt, wir sind da erreichbar kostenlos unter 0800 20 4000.
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0: Haben Sie gewusst, dass heute Nacktgartentag ist, der Naked Gardening Day?
3: Nee.
0: Ja, hab's auch erst im Kalender gelesen. Da wird empfohlen, das Unkraut einfach mal hüllenlos zu jäten. Also meins wär's ja nicht. Wobei es einen Vorteil hätte, würde mich das Unkraut nackt sehen, käme es garantiert nie wieder.
4: Ich geb's ungern zu, aber du hast recht, Bernhard.
0: Ob Robin Gibb sie schon im Eva-Kostüm gesehen hat, ich weiß es nicht. Hier ist er mit seiner Juliette. Feinen Samstagnachmittag.

0: Dame hat's faustig hinter den Ohren, wenn man dieses Liedchen von Cyndi Lauper hört. Da würde man nicht vermuten, dass das in den 80ern ein Skandalsong war, aber wenn man genauer auf den Text hört, dann merkt man, uiuiui, da geht's drum, wenn's Frau mit sich selber fein hat.
1: Skandalös!
0: Naja, ist doch was Menschliches. Bei Neil Young geht's jetzt zwar ums Herz, Heart of Gold, ist aber auch gut für einen Orgasmus.
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0: 90er war sie noch bei No Doubt, Gwen Stefani mit Don't Speak. Falls Sie an diesem schönen Samstagnachmittag statt im Schwimmbad zu liegen auch buckeln müssen, mein Mitgefühl sei Ihnen sicher. Wobei ich ja lieber hier im Studio sitze, als für meine Kumpels im Freibad Schatten zu spenden.
1: Der Dicke schon wieder!
0: Ja, ist gut. Für manche kommt die Badesaison halt noch 2 Monate zu früh. Aber die Temperaturen, die sind jedenfalls badetauglich. In Bludenz hat es beispielsweise 25 Grad, in Fraxern 23, auch in Bregenzer Wald, in Schopenhauer, in Halberschwende liegen die Temperaturen im Schatten über 20 Grad. Morgen, da wird es dann sogar noch eine Spur wärmer, da kommt auch ein bisschen Föhn dazu. 27 Grad erwarten uns am Sonntag. Es ziehen allerdings auch ein paar Wolken über den Himmel. Trotzdem wird es ein frühsommerlicher Sonntag. Auch der Montag wird noch föhnig und warm. Regen erwarten wir dann frühestens am Dienstag. Mit Radio Vorarlberg sind Sie sicher unterwegs um 15.31 Uhr. In Bregenz zieht eine Demo von der Mehrerauer Straße über die Seestraße zum Kornmarktplatz. Der Verkehr wird immer wieder angehalten. Deswegen gibt es Stau auf der L190 von Lochau kommend. Stadteinwärts, da verlieren Sie immer wieder 10 Minuten oder eine Viertelstunde. Das Ganze dauert voraussichtlich noch bis 18 Uhr. Und dichten Verkehr gibt es auch immer wieder im Raum Hohenems, besonders auf den Autobahnabfahrten der A14. Sollte Ihnen sonst wo was auffallen, ich bin da. Kostenlos erreichbar unter 0800 20 4000.
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0: Diese Herren waren in den 80ern im Namen des Herrn unterwegs. Hier sind The Blues Brothers. Everybody needs somebody to love. Ein schöner Nachmittag.

0: Die 70er, lass zum Grüßen an diesem Samstagnachmittag hier bei Radio Vorarlberg. Cloud war das mit Substitute. So, woher man erklärt, traurige Musik. Oh, das passt. Haben Sie gestern auch mitgelitten mit den Altachern? 2:4 nach Verlängerung gegen den LASK im ÖFB-Cup-Finale. Da ist ein großer Traum zerplatzt. Es war ein schnelles Spiel. Es sind schnell Tore gefallen. Das erste für Altach, glaube ich, schon nach 5 Minuten. Und trotzdem heißt es jetzt schnell abhaken die Partie, auch wenn hier der Kapitän Lukas Jäger noch einmal sehr schnell leidet.
1: Tut extrem weh natürlich. Ich denke trotzdem, dass wir stolz sein können, was wir von Weg zurückgelegt haben. Wir wollten einfach bissig sein, wollten aggressiv sein, eklig sein. Ich glaube, das ist uns alles gelungen. Das 2-2 dürfen wir nicht bekommen. Bis dahin haben wir in der zweiten Hälfte das Spiel im Griff, haben eigentlich wenig zulassen. Und wenn wir das 2-2 nicht bekommen, denke ich, dass es für den LASK schwierig wird.
0: Der hat nie Luft geholt. Jetzt gilt es, den Fokus auf Montag zu richten. Da empfangen die Altacher daheim den WAC in der Bundesliga. Ja, da könnte man zumindest den Klassenerhalt fixieren. Frage an die Fans, wird das gelingen?
2: Ja, freilich.
0: Na, immerhin. Und auch wenn es gestern nichts geworden ist mit dem ersten großen Titel, viele Fußballfans waren nach dem verlorenen Finale der Meinung, Altach, you're the inspiration.

0: Großartige Whitney Houston war das mit I'm Every Woman. Nach 16 Uhr hören wir ein Lied vom Culture Club, das ein ängstlicher Boxer gerne seinem Gegner vorsingt. Jetzt heißt es noch
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1: Am Mikrofon Arthur Treinacher. Das EU-Parlament hat sich diese Woche für eine europaweit einheitliche strafrechtliche Definition von Vergewaltigungen ausgesprochen. Künftig soll das Zustimmungsprinzip gelten, nur Ja heißt Ja. Schweigen oder fehlende Gegenwehr dürfen demnach nicht als Zustimmung gewertet werden. Verena Sophie Meyer berichtet.
2: Nur ein klares Ja gilt als Zustimmung zum Sex. Alles andere ist Gewalt. Das sollte europaweiter Standard sein, fordert das EU-Parlament, und Lena Schilling von den Grünen wartet jetzt auf Taten.
3: Und wir brauchen vor allem auch eine Definition, die dann rechtlich was bedeutet, weil das sollte ja die Konsequenz dessen sein.
2: Die EU-Kommission müsse ein neues Gesetz vorlegen, wie schon 2022, als das Ja heißt Ja-Prinzip am Widerstand unter den EU-Ländern gescheitert ist. Seither hat sich einiges verändert. So hat Frankreich nach dem Vergewaltigungsprozess rund um Gisèle Pelicot die Gesetze geändert. Auch in Österreich wird gerade daran gearbeitet. Bis auf die FPÖ haben alle österreichische Parteien zugestimmt. Die ÖVP allerdings mahnt, das EU-Parlament müsse nicht Dinge regeln, für die es gar keine Kompetenz hat.
4: Das Strafrecht ist ureigenste nationalstaatliche Kompetenz.
2: So Delegationsleiter Reinhold Lopatka.
1: Die Vereinigten Arabischen Emirate nehmen den Flugbetrieb nach Wochen mit Einschränkungen wieder vollständig auf. Der Luftraum ist nach umfassenden Sicherheitsprüfungen freigegeben. Zuvor hatte der Iran-Krieg den Verkehr stark beeinträchtigt. Auch wichtige Drehkreuze wie Dubai waren betroffen. Trotz Waffenruhe bleibt die Lage angespannt. Falsche Polizisten versuchen immer wieder, Menschen mit Angstmache um ihr Geld zu bringen. In Wien ist nun ein solcher Betrüger festgenommen worden, und zwar mit Hilfe des Opfers. In Wien Daniel Ammerhauser.
5: Bei einer 62 Jahre alten Frau am Alsergrund klingelt gestern Nachmittag das Festnetztelefon. Ein Mann erklärt ihr, er sei Polizist und sie im Fadenkreuz einer Diebesbande. Und deshalb solle die Frau zur Sicherheit Geld und Wertsachen vor die Wohnungstüre stellen. Ein Polizist würde kommen und die Dinge abholen. Die Frau ist misstrauisch und verständigt noch während des Gesprächs über ihr Handy die echte Polizei. Beamte rücken an und können einen 26-jährigen Polen festnehmen, als dieser erscheint, um die Wertgegenstände abzuholen. Er wurde angezeigt und auf Anordnung der Staatsanwaltschaft in eine Justizanstalt gebracht. In diesem Zusammenhang warnt die Polizei einmal mehr vor dieser Betrugsmasche. Die echte Polizei übernimmt niemals Wertgegenstände und bewahrt sie für einen auf.
1: Im Burgenland läuft ein Monitoring gegen die Ausbreitung von Borkenkäfern. An 8 Standorten wurden Fallen mit Lockstoffen aufgestellt, um den Käferflug zu erfassen und Massenvermehrung früh zu erkennen. Hitze und Trockenheit begünstigen die Schädlinge. Besonders Fichtenwälder sind stark betroffen. Das waren die Nachrichten mit Arthur Treinacher.
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6: Ja, wie heißt eine alte Försterweisheit? Manchmal sieht man vor lauter Borkenkäfer den Wald nicht mehr. Oder so ähnlich. Solange aber noch Bäume stehen, laden die Wälder aber gerade an solchen Tagen zu einem kühlenden Spaziergang ein. Bei 25 Grad im Schatten im Raum Bludenz sich

0: erwartet uns dann voraussichtlich am Dienstag. Mit Radio Vorarlberg sind Sie sicher unterwegs um 16.04 Uhr. Und da haben wir immer noch die Meldung für Bregenz. Da zieht ja eine Demo über die Seestraße zum Kornmarktplatz. Deswegen gibt es Stau auf der Rheinstraße, der L202. Da dauert es derzeit über 20 Minuten. Und auf der L190 stadteinwärts gibt es auch Stau. Da sind es etwa 10 Minuten. Und L204, Lustenauer Straße, Lustenau vom Engelkreisverkehr bis zur Reichstraße. 1 Kilometer Stau wegen Überlastung und 10 Minuten mehr Fahrzeit. Sollte Ihnen sonst wo was auffallen, bitte gerne melden unter der kostenlosen Hotline 0800 20 4000.
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0: Ja, falls Sie schon seit Mittag in der Sonne liegen, dann wäre es vielleicht mal an der Zeit, dass Sie einen Sonnenbrandcheck machen. Es gibt ja ein paar untrügliche Anzeichen, dass Sie einen Sonnenbrand haben. Zum Beispiel, wenn es beim Duschen zischt oder wenn Sie heute in der Nacht das Licht ausmachen und es leuchtet immer noch was im Raum.
2: Du meine Güte.
0: Ja, aber das eindeutigste Anzeichen, dass Sie zu lange in der Sonne gelegen sind, ist, wenn jeder, dem Sie begegnen, sagt, Mensch, hast du einen Sonnenbrand.
2: Aua.

0: Laura Branigan war das mit ihrem 80er-Jahre-Superhit Self-Control. Ja, wenn man so die Nachrichten hört oder liest, dann könnte man ja manchmal die Selbstkontrolle ein bisschen verlieren, bei all dem, was da die Mächtigen dieser Welt so aufführen. Vielleicht haben Sie sich ja auch schon mal überlegt, einen Brief an Putin oder Trump zu schicken mit der Bitte, Sie mögen doch friedliche Lösungen für Konflikte finden. Aber ob das was bringt, so einen Brief an die beiden könnte man ja auch als Flaschenpost bezeichnen. Ohne solche Flaschen, meint der Chris Steger. Leicht kennt man es kaum.
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0: The Nice Little Penguins waren das mit Flying. Eigentlich können die gar nicht fliegen, aber egal, jetzt ist es 16.30 Uhr und wir hören die Radio Vorarlberg Nachmittagsnachrichten.
1: Mit Jürgen Peschiner. Der Wildbiologe Hubert Schatz zeigt Verständnis für die Behörden, die den Hohenemser Wolf schießen lassen wollen. Dieser Wolf habe sich nicht nur am Rand einer Siedlung aufgehalten, sondern sei mitten in ein dicht besiedeltes Gebiet hineingegangen. Laut Schatz ist das ein Zeichen dafür, dass das Tier seine Scheu im Umgang mit Menschen weitgehend abgelegt hat. Wenn der Wolf im Siedlungsgebiet auf Menschen treffe, könnte das zu gefährlichen Situationen führen, da ihm dann die Fluchtwege fehlen könnten. In Dornbirn gibt es jetzt einen Zuhörkiosk. 20 Ehrenamtliche teilen sich die Dienste auf. Sie sind für Menschen da, die einsam sind oder über Probleme reden wollen. In Vorarlberg gibt es rund 24.000 ältere Menschen, die alleine wohnen und keinen Ansprechpartner haben. Der Zuhörkiosk ist aber keine Therapieeinrichtung, stellt Koordinator Peter Mendel klar, sondern ein niederschwelliges Angebot, um mit seinen Anliegen gehört zu werden. In Wolfurt ist gestern Abend ein PKW in Vollbrand geraten. Der Besitzer, ein 21-jähriger Mann, hat vergeblich versucht, die Flammen zu löschen. Das Auto rollte noch 50 Meter weiter, bis es zum Stillstand kam. Die Feuerwehr konnte ein Übergreifen auf die Umgebung verhindern. Nach kraftraubenden 120 Minuten im ÖFB-Cup-Finale bleibt für Altach nur wenig Zeit zur Regeneration, denn schon am Montag müssen die Altacher im Heimspiel gegen Schlusslicht WAC bestehen. Der Spielplan stößt bei beiden Cup-Finalisten auf Unverständnis, denn für Altach wird es das fünfte Match in nur 16 Tagen, kritisiert Tormann Dejan Stojanovic.
2: Ich denke, für beide geht es um sehr viel. Wir haben ein sehr wichtiges Spiel am Montag. Ja, wie man das ansetzt, hätte man sich sicher mehr Gedanken machen können, auf jeden Fall.
1: Und Head Rennsportleiter Rainer Salzgeber freut sich über eine prominente Verstärkung. Der norwegische Slalomstar Henrik Kristoffersen hat sich von Van Dier getrennt und fährt künftig auf Head.
0: Ja, viele haben um diese Jahreszeit die Bretter, die dem Herrn Kristoffersen die Welt bedeuten, längst in die Tonne getreten. Apropos Tonne, der Mai ist ja der Wonnemonat, bislang aber kein Regentonnenmonat. Josef Lang von der Geosphere Innsbruck. Schönen Nachmittag.
3: Schönen Nachmittag. Mit fast frühsommerlichem Wetter beginnt der heurige Wonnemonat Mai an diesem Wochenende. Auch morgen der Sonntag bringt keine wesentliche Änderung. In der kommenden Nacht ist es sternenklar bis gering bewölkt und bereits leicht föhnig. Das heißt, die Temperaturen gehen auf föhnig milde 12, 13 Grad im Walgau oder in Hanglagen des Rheintals zurück. Beim Arlberg kühlt es auf 3 bis 4 Grad ab. Morgen am Sonntag frühsommerlich warm, 26 Grad. Es bleibt morgen föhnig und trotz hoher Wolken wird das auch morgen ein überaus sonniger Sonntag. Am Montag dann kräftiger Föhn und warm, allerdings bereits viele Wolken. Die nächsten Regenschauer gibt es am Dienstag und am Mittwoch könnte es dann endlich nach nennenswert viel Regen aussehen.
0: Ja, da freut sich dann die Natur. Danke, Josef. Mit Radio Vorarlberg sind Sie sicher unterwegs um 16.33 Uhr und da dauert es im Bregenz immer noch wegen einer Demo, wird da der Verkehr behindert und zwar auf dem Weg über die Seestraße zum Kornmarktplatz bewegt sich diese Demo, deswegen gibt es stadteinwärts Stau auf der L190 und auf der Rheinstraße der L202. Das Ganze voraussichtlich noch bis 18 Uhr. Wenn Ihnen was auffällt, wir sind da erreichbar kostenlos unter 0800 20 4000.
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0: Eine klare Nacht erwartet uns, hat der Josef Lang gesagt. Da können wir dann schön Sternerl schauen. Es geht aber auch schon früher. Gleich nach Alphaville und Forever Young kommt nämlich der Ludwig Hirsch mit Sternerl schauen.

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2: 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Also meiner lautet, hinterm dichten Fichtendickicht, pickendicke Finkentüchtig. Sagen Sie den Satz dreimal schnell hintereinander, aber sorgen Sie dafür, dass vorher Ihre Kinder das Zimmer verlassen.
3: Warum?
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0: Mit Phil Collins und Two Hearts starten wir dann in die 17-Uhr-Stunde. Bis zum Journal um 5 habe ich jetzt aber noch einen Nick Kershaw für Sie.
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0: The Riddle.

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2: Willkommen zum Journal um 5, das sind unsere Themen. Neuer Fonds für Alleinerziehende kommt, kündigt Sozialministerin Schumann an. Die EU droht mit Gegenmaßnahmen nach US-Zollankündigung und Jahrhundertfund in St. Pölten liefert neue Erkenntnisse zur Pest. Aus dem Journalstudio begrüßt sie Arthur Dreinacher. Das neue Doppelbudget bringt Einsparungen für viele. Auch Geringverdienende müssen durch höhere Abgaben mittragen. Um Alleinerziehende zu entlasten, kündigt die Regierung nun einen eigenen Unterstützungsfonds mit 35 Millionen Euro jährlich an. Details von Viktoria Waldhäusl.
3: 240 Euro im Monat soll es bald für Alleinerziehende, also in erster Linie für Frauen geben, die keinen Unterhalt vom anderen Elternteil bekommen und ein geringeres Einkommen haben als rund 2.770 Euro netto monatlich. Laut Sozialministerin Corinna Schumann von der SPÖ gehe es darum,
4: Alleinerziehende, die keine Chance auf Unterhalt oder Unterhaltsvorschuss haben, zu unterstützen mit einer monatlichen Leistung, damit sie ihre Sorgen, die sie haben und ihre Armutsgefährdung nicht in dem Ausmaß mehr haben.
3: Auch Mütter, die von einem gewalttätigen Ex-Partner aus Angst keinen Unterhalt einfordern, haben Anspruch auf diese Unterstützung. Zusätzlich können sie eine Starthilfe von einmalig bis zu 4.000 Euro beantragen. Der Unterstützungsfonds soll im Juli in Kraft treten.
2: Die kostenlose Vertretung bei Finanz Online wird stark genutzt. Seit Jänner wurden laut Finanzministerium über 21.000 Fälle erledigt. Nutzer können sich dabei in Steuerfragen von Vertrauenspersonen helfen lassen. Das Angebot richtet sich vor allem an ältere Menschen oder Unerfahrene. Nach den neuen Zolldrohungen von US-Präsident Trump stellt die EU Gegenmaßnahmen in Aussicht. Ab kommender Woche sollen die US-Zölle auf Autos und Lkw aus der EU auf 25% steigen. Trump wirft der EU vor, sich nicht an das Handelsabkommen zu halten. Aus Brüssel, Verena Sophie Meyer.
5: Offiziell hält man sich in Brüssel heute zurück. Das zeigt, dass man mit Trumps Drohungen mittlerweile etwas zurückhaltender umgeht. Auch weil nicht ganz klar ist, wieso der US-Präsident der Meinung ist, dass sich die EU nicht ans vereinbarte Handelsabkommen hält. Es wird auf EU-Ebene gerade umgesetzt, allerdings etwas verzögert, unter anderem wegen der Grönland-Krise. Die USA hingegen zeigen, wie unzuverlässig sie sind, indem sie den Deal mit der Ankündigung für neue Autozölle brechen, kritisiert der Vorsitzende des Handelsausschusses im EU-Parlament Bernd Lange. In der EU-Kommission wird betont, dass man in Kontakt stehe mit der US-Regierung und auch versucht, Klarheit darüber zu bekommen, was diese neuerlichen Drohungen bedeuten. Klar ist, die EU sei bereit, ihre Interessen zu verteidigen. Sie hätte vorbereitete Gegenmaßnahmen in der Tasche, sollten sie tatsächlich notwendig werden.
2: Der deutsche Verteidigungsminister Pistorius hat den angekündigten Abzug von 5.000 US-Soldaten aus Deutschland als absehbar bezeichnet. Zugleich betonte er die weiterhin enge Zusammenarbeit mit den USA für Sicherheit in Europa. Der Schritt zeige aber auch, dass die NATO künftig europäischer werden müsse. Ein Jahrhundertfund in St. Pölten. Auf dem Domplatz wurde vor 16 Jahren ein riesiges Gräberfeld entdeckt mit mehr als 22.000 Skeletten. Neue DNA-Untersuchungen zeigen nun, warum die Pest in dieser Region so viele Todesopfer forderte. Robert Czepel informiert.
6: 20 bis 50 Millionen Menschen starben im 14. Jahrhundert in Europa an der Pest. Das entspricht etwa einem Drittel oder sogar der Hälfte der europäischen Gesamtbevölkerung. Viele Skelette im St. Pöltener Gräberfeld stammen genau aus dieser Zeit, wie der deutsche Archäogenetiker Johannes Krause nachgewiesen hat.
7: Das gibt uns jetzt wiederum die Möglichkeit,

0: Die Pestopfer aus St. Pölten tragen es allesamt aber nicht in ihrem Erbgut. Das erklärt, warum der Schwarze Tod damals so verheerend war.
1: Und Buckelwald Timmy ist in der Nordsee freigesetzt worden. Die private Initiative meldete, dass er in der Früh nicht mehr in dem Lastkahn gewesen sei, in dem er von der Ostsee in Richtung Atlantik transportiert wurde. Die Rettungsaktion für das Tier, das in der Ostsee gestrandet war, dauerte mehrere Wochen. Der Zustand des Wals ist allerdings unklar. Das war das Journal um 5 mit Arthur Treinacher.
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3: Na, der Buckelwal ist frei, während viele von uns keine Wahl hatten und buckeln mussten an diesem schönen Samstag. Aber ich hoffe, Sie können dann wenigstens noch die Abendsonne genießen. Bis 8:30 wird die uns ja noch beglücken. Dann folgt eine sternenklare Nacht, die aber wegen des leichten Föhns nicht so kalt wird. Nach dem schönen Samstag erwartet uns ein ähnlich schöner Sonntag, auch wenn da ein paar Wolken mehr mit dabei sein werden. Es wird wieder sehr sonnig und warm mit bis zu föhnigen 26 Grad. Auch der Montag wird noch föhnig und warm. Am Dienstag und Mittwoch erwartet uns dann der Regen. Mit Radio Vorarlberg sind Sie sicher unterwegs um 17.05 Uhr. Und da haben wir immer noch die Meldung für Bregenz. Da behindert eine Demo den Verkehr auf dem Weg über die Seestraße zum Kornmarktplatz. Deswegen gibt es statt einwärts Stau auf der Römerstraße, auf der L190 und auf der Rheinstraße, der L202. Um 18 Uhr müsste sich der Spuk dann erledigt haben. L204, Lustenauer Straße, Lustenau vom Engelkreisverkehr bis zur Reichstraße. Da gibt es einen Kilometer Stau wegen Überlastung. Und da müssen Sie mit 10 Minuten mehr Fahrzeit rechnen. Sollte Ihnen sonst wo was auffallen, bitte gerne durchgeben. Wir sind noch da. Unter 0800 20 4000 kostenlos zu erreichen.
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3: Ziemlich genau 3,5 Stunden ist sie also noch bei uns, die Sonne. Was gibt's da Feineres, als mit netten Menschen zusammen auf der Terrasse zu sitzen und mal einen feinen Cocktail zu trinken? Haben Sie da vielleicht einen Favoriten? Piña Colada, White Russian oder einen Sex on the Beach? Letzteren habe ich mal in Hamburg getrunken. Der heißt aber nicht Sex on the Beach, sondern Geschlechtsverkehr am Wattenmeer.
6: Das glaubst du ja wohl selber nicht.
3: Schöne.

0: Die Christel Stürmer, ein kleiner Nimmersatt. Ich kriege nie genug. Apropos, jetzt kommt was aus der Rubrik Irren ist menschlich. Sie kennen ja die kostenlose Radio Vorarlberg Verkehrshotline 0800 20 4000. Gerade hat die jemand mit einer Lieferservice-Hotline verwechselt. Folgender Anruf ist gerade eingegangen.
1: Hallo, ein Big Mac, bitte. Ein Big Mac.
0: Also ich kann hier gute Musik liefern, aber einen Big Mac bekommen Sie bei mir nicht. Ja? Ich bin hier der Moderator und nicht der Bürgermeister. Hier ist gute Musik von Foreigner.

0: 17.30 Uhr. Hier sind die Radio Vorarlberg Abendnachrichten.
1: Mit Jürgen Peschiner. Der Wolf hat in den letzten 20 Jahren in Mitteleuropa eine unwahrscheinliche Zunahme erlebt. Mit diesen Worten beschreibt der Wildbiologe Hubert Schatz die Entwicklung der Wolfspopulationen rund um Vorarlberg. Für den geplanten Abschuss des Wolfes von Hohenems hat Schatz Verständnis. Dieses Tier habe seine Scheu vor den Menschen offenbar abgelegt, was für die Zukunft gefährliche Situationen befürchten lasse. In Dornbirn gibt es jetzt einen Zuhörkiosk. 20 Ehrenamtliche teilen sich die Dienste auf. Sie sind für Menschen da, die einsam sind oder über Probleme reden wollen. In Vorarlberg gibt es rund 24.000 ältere Menschen, die alleine wohnen und keinen Ansprechpartner haben. Der Zuhörkiosk ist aber keine Therapieeinrichtung, stellt Koordinator Peter Mennel klar, sondern ein niederschwelliges Angebot, um mit seinen Anliegen gehört zu werden. Bei einem Unfall in Hart ist gestern ein 54-jähriger Rennradfahrer schwer verletzt worden. Der Mann ist auf einer Kreuzung mit dem Auto einer 79-jährigen Frau zusammengestoßen. Beide hatten zu diesem Zeitpunkt Grünlicht. Der Rennradfahrer prallte frontal gegen die Seite des PKW und musste ins Krankenhaus eingeliefert werden. Nach kraftraubenden 120 Minuten im ÖFB-Cup-Finale bleibt für Altach nur wenig Zeit zur Regeneration, denn schon am Montag müssen die Altacher im Heimspiel gegen Schlusslicht WRC bestehen. Der Spielplan stößt bei beiden Cup-Finalisten auf Unverständnis, denn für Altach wird es das fünfte Match in nur 16 Tagen, kritisiert Tormann Dejan Stojanovic.
2: Ich denke, für beide geht es um sehr viel. Wir haben ein sehr wichtiges Spiel am Montag. Ja, wie man das ansetzt, hätte man sich sicher mehr Gedanken machen können, auf jeden Fall.
1: Und Head Rennsportleiter Rainer Salzgeber freut sich über eine prominente Verstärkung. Der norwegische Slalomstar Henrik Kristoffersen hat sich von Van Dier getrennt und fährt künftig auf Head.
0: Sind Sie heute wie viele andere auch in einem Café gesessen und haben sich so ein orangefarbenes Getränk gegönnt? Ja, dann führen Sie wohl auch ein Leben auf der Aperol-Spur. Noch bis 8:30 können Sie den Drink in der Sonne genießen, danach halt unter einem Sternenhimmel. Die Nacht wird wegen des leichten Föhns auch nicht so kalt. Tiefstwerte, die liegen bei 5 bis 13 Grad. Nach dem schönen Samstag erwartet uns ein ähnlich schöner Sonntag, auch wenn ein paar Wolken mehr mit dabei sind. Es wird wieder sehr sonnig und warm mit bis zu 26 Grad. Der Föhn ist da auch mit beteiligt. Auch der Montag wird noch föhnig und warm. Regen erwartet uns dann am Dienstag und speziell am Mittwoch. Mit Radio Vorarlberg sind Sie sicher unterwegs um 17.32 Uhr. In Bregenz behindert bis voraussichtlich 18 Uhr noch eine Demo den Verkehr auf dem Weg über die Seestraße zum Kornmarktplatz. Deswegen gibt es statt einwärts Stau auf der Römerstraße, also auf der L190 und auf der Rheinstraße, der L202. Und L204 Lustenauer Straße, Lustenau vom Innl-Kreisverkehr bis zur Reichstraße. 1 Kilometer Stau wegen Überlastung und über eine Viertelstunde mehr Fahrzeit brauchen Sie da. Wenn sonst noch wo was auffällt, gerne durchgeben, kostenlos unter 0800 20 4000.
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0: Das sind drei Supernummern, Sister Sledge, We Are Family, Dick Brave alias Sascha. Kommt gleich mit Take Good Care of My Baby und das ist eine Supernummer von ABC.

gar nicht, wie oft ich die Nummer schon gehört habe und ich finde sie immer noch sensationell. Es ist der Sledge, We Are Family. In 18 Minuten um 18 Uhr, da startet in Miami das Sprintrennen in der Formel 1 und Sie sind live dabei auf ORF 1. Bislang haben diese Saison ja die Mercedes dominiert, heute steht aber ein McLaren auf der Pole Position, nämlich der von Weltmeister Lando Norris. Erst auf Platz 2 startet der WM-führende Kimi Antonelli auf seinem Silberpfeil. Mercedes-Rennchef der Wiener Toto Wolff, der hätte wohl ein besseres Ergebnis erwartet, hat sich dann aber wohl gedacht. Na gut, dann geht's. 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

0: Sagen Sie, haben Sie was gelernt?
1: Na, so geht drauf ganz verhärmt.
0: Tja, wir vergehen seit langem schon.

Pupo. Forse. Ah, klingt ein bisschen wie eine Magenstimmung auf Italienisch, ist aber der italienische Sänger Pupo mit seinem Lied Forse. Ich heiße Bernhard Zillner, sag arrivederci und grazie fürs Dabeisein. Buona serata, einen schönen Abend.

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1: Im Nachrichtenstudio begrüßt sie Tom Brandenberger. Wochenlang haben mit Rattengift manipulierte Hipgläser für Aufregung gesorgt. Heute ist am Vormittag ein Verdächtiger festgenommen worden. Das hat vor kurzem die Landespolizeidirektion Burgenland, die Ermittlungen geleitet hat, bestätigt. Im Gespräch mit dem ORF-Radio sagt Sprecher Helmut Marban:
2: Wir haben heute einen 39-jährigen Mann festgenommen, der momentan einvernommen wird. Das ist die Basis für unsere weiteren polizeilichen Ermittlungen. Ich kann aber zum jetzigen Zeitpunkt keine weiteren Details zu dieser Amtshandlung bzw. zu den weiteren Ermittlungsschritten bekannt geben.
1: Es ist aber klar, dass es sich womöglich um diesen Erpresser, um den Hip-Erpresser handelt.
2: Auch das kann ich nicht bestätigen, weil das Teil integrativer Teil dieser polizeilichen Ermittlungen ist, die momentan auf Hochtouren weiterlaufen.
1: Sagt Helmut Marban im Gespräch mit Christian Hoffmann. Insgesamt sollen 6 Hipgläser mit Rattengift im Umlauf gewesen sein. 5 davon wurden in Tschechien, in der Slowakei und im Burgenland gefunden und sichergestellt. Von einem, das ebenfalls im Burgenland vermutet wird, fehlt noch jede Spur. Laut Medienberichten wollte der Erpresser 2 Millionen Euro in Kryptowährung vom deutschen Hip-Konzern. Jetzt zu anderen Themen. Die im Regierungsprogramm verankerte Unterhaltsgarantie für Alleinerzieherinnen soll mit Hilfe eines Unterstützungsfonds umgesetzt werden. Das hat Sozialministerin Schumann von der SPÖ heute angekündigt. Der Fonds ist mit 35 Millionen Euro dotiert und soll am 1. Juli in Kraft treten. Betroffene erhalten pro Kind, für das kein Unterhalt oder Unterhaltsvorschuss geleistet wird, 240 Euro pro Monat. Das angekündigte zweite verpflichtende Kindergartenjahr soll österreichweit aufgerollt werden. Es belastet zwar das Budget, soll aber bessere Integration und Vereinbarkeit von Beruf und Familie bringen. Was man bis jetzt davon weiß, berichtet Peter Stacher.
3: 96% der Vierjährigen sind bereits in einer Kinderbetreuungseinrichtung. Die Verpflichtung, in den Kindergarten zu gehen, ziele laut Bildungsministerium vor allem auf die Kinder ab, die aus bildungsfernen oder sprachlich förderungswürdigen Familien kommen. Um alle Kinder unterzubringen, müssen neue Plätze geschaffen werden. Dafür braucht es Geld und auch für den Entfall der Kindergartenkosten, wo er nicht ohnehin bereits gratis ist. Für die erforderlichen 20 Stunden pro Woche ist das derzeit noch in der Steiermark und in Vorarlberg der Fall. Weiter sollen, wo es für die Qualität notwendig ist, Gruppen kleiner werden und es soll mehr Personal geben. Was das kostet, wird derzeit noch mit den Ländern und Gemeinden verhandelt. Starten soll das zweite verpflichtende Kindergartenjahr im September 2027.
1: Im italienischen Badeort Jesolo gilt nun ein Rauchverbot am Strand. Laut einer neuen Badeordnung ist das Rauchen nur noch in bestimmten Bereichen erlaubt, die über Sammel- und Recycling-Systeme für Zigarettenstummel verfügen. Auch für Hunde gelten neue Regeln. Sie dürfen sich nur noch zwischen 20 Uhr abends und 8 Uhr morgens am Wasser aufhalten. Das waren die Nachrichten mit Tom Brandenberger.
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4: Nach Sonnenuntergang um kurz nach 8:30 erwartet uns eine trockene und föhnige Nacht. Es ist teils klar, teilweise kann es in höheren Schichten aber auch leicht bewölkt sein. Die Tiefstwerte liegen bei 5 bis 13 Grad. Nach dem schönen Samstag erwartet uns ein ähnlich schöner Sonntag, auch wenn da ein paar Wolken mehr dabei sein können. Es wird wieder sonnig und warm. Mit Föhneinfluss kann es bis zu 26 Grad hochgehen. Auch der Montag wird noch föhnig und warm. Etwas Regen erwarten wir dann am Dienstag und viel Regen am Mittwoch. Mit Radio Vorarlberg sind Sie sicher unterwegs um 18.04 Uhr. Die Demonstration in Bregenz, die dürfte mittlerweile beendet sein und auch sonst hat sich der Verkehr weitgehend beruhigt. Kommen Sie gut an Ihr Ziel.

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1: Am Mikrofon ist Felix Schneider-Storm. Im Fall des Erpressungsversuchs gegen die deutsche Firma HIP mit vergifteter Babynahrung dürfte der Polizei ein Durchbruch gelungen sein. Ein verdächtiger Mann wurde festgenommen. Erste Informationen von Andreas Berger.
2: Festgenommen wurde der Mann gestern am Vormittag von Einsatzkräften aus dem Burgenland und des Bundeskriminalamts. Polizeisprecher Helmut Marban.
3: Wir haben heute einen 39-jährigen Mann festgenommen. Das ist die Basis für unsere weiteren polizeilichen Ermittlungen.
2: Der verdächtige Mann wurde nach der Festnahme einvernommen. Weitere Details, etwa zum Festnahmeort oder zur Herkunft des Mannes, nennt die Polizei nicht, aus ermittlungstaktischen Gründen. Ermittelt wird gegen den Verdächtigen wegen vorsätzlicher Gemeingefährdung und versuchter, absichtlich schwerer Körperverletzung. Am 18. April wurde ein erstes manipuliertes Glas Babynahrung sichergestellt. Es wurde in einem Supermarkt in Eisenstadt gekauft. Darin enthalten waren 15 Mikrogramm Rattengift. Seither läuft die Suche nach einem zweiten Glas mit vergifteter Babynahrung, bisher allerdings ohne Erfolg. Mit der Festnahme des verdächtigen 39-Jährigen erhofft sich die Polizei nun neue Erkenntnisse.
1: Betont gelassen reagiert die deutsche Regierung auf die Entscheidung der USA, etwa 5000 US-Soldaten aus Deutschland abzuziehen. Als absehbar bezeichnet der deutsche Verteidigungsminister Boris Pistorius das Vorgehen der USA. Er betont aber auch, dass die Präsenz von US-Soldaten in Europa und in Deutschland sowohl im europäischen als auch im amerikanischen Interesse sei. Papst Leo XIV. Sorgt in den USA für Aufsehen mit der Ernennung eines neuen Bischofs für die republikanische Hochburg West Virginia. Ernannt wurde Evelio Menjivar Ayala. Der heute 55-Jährige war im Jahr 1990 als 20-jähriger Flüchtling aus El Salvador im Kofferraum eines Autos illegal über die mexikanische Grenze in die USA eingereist. Eines der wichtigsten innenpolitischen Anliegen von US-Präsident Trump ist der Kampf gegen illegale Einwanderer. Die kostenlose Vertretung bei Finanz Online wird stark genutzt. Seit Jänner wurden laut dem Finanzministerium über 21.000 Fälle erledigt. Nutzerinnen und Nutzer können sich dabei in Steuerfragen von Vertrauenspersonen helfen lassen. Das Angebot richtet sich vor allem an ältere Menschen oder Unerfahrene. Zum Schluss noch Sport. In Miami ist vor kurzem das Formel-1 Sprintrennen zu Ende gegangen. Es gibt einen Doppelsieg für McLaren. Gerhard Brosker.
4: Ja, der Weltmeister ist vorne. Lando Norris gewinnt vor Oscar Piastri. Letztes Jahr war das ein gewohntes Bild. Aber nach dem schwachen Saisonstart von McLaren ist das schon eine Überraschung. Zumal das bisher dominante Mercedes-Team plötzlich chancenlos ist. Warum? Da wird viel spekuliert. Vermutlich ist die Mercedes-Schwäche streckenspezifisch, auch wegen der Hitze in Miami. George Russell wird hinter Ferrari-Pilot Charles Leclerc dann nur Vierter. Kimi Antonelli nach einer 5-Sekunden-Strafe hinter Max Verstappen nur Sechster. Damit scheint auch für das Qualifying ab 22 Uhr alles offen, live zu sehen in ORF1.
1: Das waren die Nachrichten mit Felix Schneider-Storm. Zum Wetter.
5: Der Abend bleibt warm und sonnig, auch die Nacht wird klar und damit frisch. Frost ist aber nur ganz vereinzelt dabei, zum Beispiel in höher gelegenen Alpentälern und im Freiwald. Morgen am Sonntag wird es wieder sonnig und noch wärmer als heute mit 22 bis nahe 30 Grad am Nachmittag. Allerdings ziehen ein paar Wolkenfelder im Tagesverlauf im Westen auf und es ist sehr windig an der Alpennordseite föhnig. So viel zum Wetter von Daniel Stanker.
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1: Am Mikrofon ist Felix Schneider-Storm. Mit dem neuen Doppelbudget will die Regierung die Lohnnebenkosten um 2 Milliarden Euro senken und zugleich sparen. Für rund 1 Million Menschen mit weniger als 2.500 Euro Bruttogehalt steigen die Abgaben um 40 bis 50 Euro pro Monat. Zwei Drittel davon sind Frauen. Sozialministerin Corinna Schumann von der SPÖ kündigt im ORF-Interview jetzt Unterstützung für Alleinerzieherinnen an.
2: Ich sage ehrlich, das ist für mich wirklich ein Herzensprojekt. Da geht es darum, Alleinerziehende, die keine Chance auf Unterhalt oder Unterhaltsvorschuss haben, zu unterstützen mit einer monatlichen Leistung, damit sie einfach ihre Sorgen, die sie haben und ihre Armutsgefährdung nicht in dem Ausmaß als Belastung mehr haben.
3: Das ist also ein neuer Fonds für Alleinerzieherinnen. Wann kommt der und wie vielen Frauen kann da geholfen werden?
2: Also es ist ein Fonds, der mit 1.7. in Kraft tritt und es hilft jenen Frauen, die wirklich keine Chance auf Unterhalt oder einen Unterhaltsvorschuss haben. Es geht um 35 Millionen, die in die Hand genommen werden. Und es ist gleichzeitig auch eine Maßnahme, die jenen Frauen, die von Gewalt betroffen sind, helfen wird, um ihren Weg aus dieser gewaltbelasteten Beziehung herauszufinden. Ein ganz, ganz wichtiger Schritt im Sinne der Alleinerzieherin.
1: Sagt Sozialministerin Schumann im Gespräch mit Katja Arthofer. Der neue Fonds wird am Montag in Begutachtung geschickt. Im Fall des Erpressungsversuchs gegen den deutschen Babykosthersteller Hipp ist heute Vormittag ein Verdächtiger festgenommen worden, wie die Polizei am späten Nachmittag bekannt gegeben hat. Es handelt sich um einen 39-jährigen Mann. Details zu seiner Herkunft oder des Ortes der Festnahme wurden von der Landespolizeidirektion Burgenland aus ermittlungstaktischen Gründen nicht genannt. Die Vereinigten Arabischen Emirate haben nach wochenlangen Einschränkungen wegen des Iran-Krieges ihren Luftraum nach eigenen Angaben wieder freigegeben. Der normale Flugbetrieb werde vollständig wieder aufgenommen, teilt die Luftfahrtbehörde heute auf X mit. Zuletzt hatte es nur Sonderflüge gegeben. In der Fußball-Bundesliga bleiben 4 Vereine in Abstiegsgefahr. Der Aufsteiger Ried hingegen baut mit einem 2:0 gegen Blau-Weiß Linz die Führung in der Qualifikationsgruppe weiter aus und fixiert den Klassenerhalt. Martin Lang.
4: Durch Treffer von Bajic schon 14 Tore Mann mutant war, feiert Ried einen 2:0 Heimsieg gegen Blau-Weiß Linz und als Aufsteiger den Ligaverbleib Ried-Kapitän Andi Leitner.
5: Und jetzt sind wir einfach froh, dass wir das große Ziel erreicht haben und von jetzt ja, werden wir schauen, dass wir auf den ersten Platz bleiben.
4: Ried führt in der Quali-Gruppe 5 Punkte vor Altach und WSG Tirol und dem GAK, der 4:0 zu Hause gegen WSG Tirol gewinnt und sich im Abstiegskampf Luft verschafft, GAK-Trainer Feldhofer.
6: Für 5 Teams geht's ans Eingemachte und wir sind selber schuld, dass wir nicht weiter oben sind.
4: Auch die Tiroler müssen weiter zittern durch das Auswärtsdebakel, Kapitän Valentino Müller.
7: Wir haben anscheinend die Lektion heute noch nicht gelernt oder aus den letzten Wochen noch nicht gelernt.
4: 3 Clubs sind 4 Punkte vor dem letzten. Der vorletzte Blau-Weiß Linz ist einen Zähler vor dem WAC, der erst Montag bei Cup-Finalist Altach spielt.
1: Das waren die Nachrichten mit Felix Schneider-Storm. Zum Wetter.
8: Der bisher wärmste Tag des Jahres geht zu Ende. In Innsbruck waren es 27,6 Grad. Allerdings wird der heutige Samstag gleich morgen wieder abgelöst als wärmster Tag. Die Temperaturen steigen morgen nämlich auf 22 bis knapp 30 Grad. Nahe 30 werden es in wenigen Tälern vom Inntal über das Salzachtal und das Salzkammergut bis ins Mostviertel. In der Früh ist es aber noch recht frisch. Dazu gibt es wieder viel Sonnenschein. Im Westen am Nachmittag auch einige Wolkenfelder und es ist windig, besonders im Osten. So viel zum Wetter von Daniel Stanker.
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9: Im Nachrichtenstudio begrüßt sie Tom Brandenberger. Das Vorgehen der USA im Iran-Krieg wird von vielen Ländern in Europa kritisiert. Auch von Deutschland. Der deutsche Kanzler Merz hat US-Präsident Trump vorgeworfen, dieser habe keine Strategie in dem Krieg. Trump reagierte wütend und sagte, Merz habe keine Ahnung. Außerdem drohte er, die US-Soldaten aus Deutschland abzuziehen. Tatsächlich hat das US-Verteidigungsministerium jetzt angekündigt, dass es 5000 Soldaten aus Deutschland abziehen wird. Der Abzug soll in 12 Monaten abgeschlossen sein. Die USA haben in Deutschland fast 40.000 Soldaten stationiert. Seit ein paar Wochen gibt es immer wieder Nachrichten über einen gestrandeten Buckelwal. Medien haben dem Wal den Namen Timmy gegeben. Das 12 Meter lange Tier ist vor ein paar Wochen in der Ostsee vor Norddeutschland das erste Mal gesehen worden. Es ist im flachen Wasser gestrandet. Mehrere Versuche, das Tier zurück ins Meer zu bringen, brachten keinen Erfolg. Vor ein paar Tagen hat eine große Rettungsaktion begonnen. Timmy wurde in einem Transportbecken aus dem flachen Wasser gezogen und in die Nordsee gebracht. Dort wurde er jetzt freigelassen. Wie es dem Tier geht und ob es damit gerettet ist, kann derzeit aber nicht gesagt werden. Die Landesforstinspektion im Burgenland erhebt mit einem sogenannten Monitoring Daten zum Flug von Borkenkäfern. Das heißt, man will herausfinden,

0: Dann mit dem Monitoring hofft man, ihre Vermehrung eindämmen zu können. Das waren Nachrichten in einfacher Sprache, gelesen von Tom Brandenberger.
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1: Am Mikrofon ist Felix Schneider-Storm. Die Regierung will das faktische Pensionsantrittsalter erhöhen. Männer gehen derzeit im Schnitt mit gut 62 Jahren in Pension, deutlich unter dem gesetzlichen Alter von 65. Pensionsexpertin Christine Meyerhuber sieht wenig Chancen, dass sich das in den nächsten 5 Jahren ändert. Tanja Malle berichtet.
2: Ein Mann geht derzeit mit durchschnittlich knapp über 62 Jahren in Pension, sagt Pensionsexpertin Christine Meyerhuber vom Wirtschaftsforschungsinstitut, gleichzeitig auch Chefin der Alterssicherungskommission.
3: Zum einen, glaube ich, ist Freizeit ein hohes Gut in Österreich und zum anderen wissen wir aus der Vergangenheit, dass jede Pensionsreform tendenziell eine Verschlechterung gebracht hat. Und ich denke, die Männer wollen auf Nummer sicher gehen, dass sie eine Pension haben, mit der sie gut leben können.
2: Die gewünschte Angleichung des tatsächlichen an das gesetzliche Antrittsalter von 65 wird in den nächsten Jahren nicht zu erreichen sein, ist Pensionsexpertin Meyerhuber überzeugt.
3: Außer es wird das Pensionsantrittsalter erhöht, so wie jetzt bei der Korridorpension.
2: Und was passiert bei den Frauen? Die werden künftig ohnehin häufiger bis 65 arbeiten müssen, weil ihnen wegen Kinderbetreuung und oder anderen Verpflichtungen schlicht die Versicherungsjahre fehlen.
1: Die Europäische Union kritisiert die von US-Präsident Donald Trump angekündigte Anhebung von Zöllen auf Autos und Lkw aus der EU. Die EU-Kommission behält sich in einer ersten Reaktion Gegenmaßnahmen vor, sollte Trump seine Ankündigung tatsächlich wahrmachen. Nach dem Sturz des syrischen Machthabers Bashar al-Assad durch islamistische Milizen im Dezember 2024 sind laut der UNO inzwischen mehr als 1,5 Millionen Flüchtlinge nach Syrien zurückgekehrt. Vor allem aus der Türkei, dem Libanon und aus Jordanien. Und das, obwohl die wirtschaftliche und humanitäre Lage in Syrien laut Medienberichten weiterhin desolat ist. Die US-Billigfluglinie Spirit hat den Betrieb eingestellt und alle Flüge abgesagt. Grund ist die Verdoppelung der Kerosinpreise durch den Irankrieg. Damit seien alle Sanierungspläne für die angeschlagene Airline zunichte gemacht worden, heißt es. Spirit ist damit die erste Firma in der Luftfahrtbranche, die wegen den Kriegsfolgen aufgeben muss. Wie bewegen und vermehren sich Borkenkäfer? Um eine Massenvermehrung der Schädlinge frühzeitig zu erkennen, erhebt die Landesforstinspektion Burgenland Daten gemeinsam mit dem Bundesforschungszentrum für Wald. Günter Welz berichtet.
4: In 5 Gemeinden werden Borkenkäferfallen aufgestellt. In Forchtenstein, Manersdorf an der Rabnitz, Oberwart, Kuckmirn und St. Martin an der Raab. Diese Borkenkäferfallen sind mit einem speziellen Lockstoff beködert, um die Borkenkäfer anzulocken und somit deren Populationsentwicklung erfassen zu können. Ziel ist die frühzeitige Erkennung und Bekämpfung des Käferbefalls in den Wäldern, heißt es vom Land Burgenland. Ein Drittel des Waldes im Burgenland ist mit Wald bedeckt, gerade Nadelwald. Waldbestände und da vor allem die Fichte geraten laut dem Land durch die Klimaerwärmung zunehmend in Bedrängnis. Die Devise lautet daher: Früh erkennen, Wälder schützen, heißt es dazu vom zuständigen Landesrat Heinrich Dorner von der SPÖ.
1: Das waren die Nachrichten mit Felix Schneider-Storm. Zum Wetter.
5: Mittlerweile ist die Sonne im ganzen Land untergegangen und damit kühlt es jetzt rasch ab. Wir starten morgen in der Früh also meist frisch in den Sonntag, in manchen Regionen aber schon mit 2-stelligen Plusgraden, zum Beispiel im Rheintal oder in der Wiener Innenstadt. Morgen am Nachmittag wird es dann so richtig warm, mit 22 bis 29 Grad, am Alpenrand in Salzburg und in Oberösterreich sind sogar 30 Grad möglich. Dazu gibt es viel Sonnenschein und lebhaften Wind, vor allem im Osten. Dichtere Wolkenfelder sind am Nachmittag im Westen dabei. So viel zum Wetter von Daniel Stanker.

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1: Im Studio ist Felix Schneider-Storm. Wochenlang haben mit Rattengift manipulierte HIP-Gläser für Aufregung gesorgt. Heute ist am Vormittag ein Verdächtiger festgenommen worden. Das hat die Landespolizeidirektion Burgenland, die die Ermittlungen geleitet hat, am späten Nachmittag bestätigt. Helmut Marban von der Landespolizeidirektion.
2: Wir haben heute einen 39-jährigen Mann festgenommen, der momentan einvernommen wird. Das ist die Basis für unsere weiteren polizeilichen Ermittlungen. Ich kann aber zum jetzigen Zeitpunkt keine weiteren Details zu dieser Amtshandlung bzw. zu den weiteren Ermittlungsschritten bekannt geben.
1: Es ist aber klar, dass es sich womöglich um diesen Erpresser, um den HIP-Erpresser handelt.
2: Auch das kann ich nicht bestätigen, weil das Teil integrativer Teil dieser polizeilichen Ermittlungen ist, die momentan auf Hochtouren weiterlaufen.
1: Sagt Helmut Marban im Interview mit Christian Hoffmann. Insgesamt sollen 6 HIP-Gläser mit Rattengift im Umlauf gewesen sein. 5 davon wurden in Tschechien, in der Slowakei und im Burgenland gefunden und sichergestellt. Von einem, das ebenfalls im Burgenland vermutet wird, fehlt noch jede Spur. Laut Medienberichten hat der Erpresser 2 Millionen Euro in Kryptowährung vom deutschen HIP-Konzern gefordert. Die im Regierungsprogramm verankerte Unterhaltsgarantie für Alleinerzieherinnen soll mithilfe eines Unterstützungsfonds umgesetzt werden. Das hat Sozialministerin Schumann von der SPÖ angekündigt. Der Fonds ist mit 35 Millionen Euro dotiert und soll am 1. Juli in Kraft treten. Betroffene erhalten pro Kind, für das kein Unterhalt oder Unterhaltsvorschuss geleistet wird, 240 Euro pro Monat. Ab dem nächsten Jahr müssen alle 4-Jährigen in den Kindergarten gehen. Das 2. verpflichtende Kindergartenjahr soll die Vereinbarkeit von Beruf und Familie unterstützen und sozial benachteiligte Familien besser in die Gesellschaft integrieren. Die Besuchspflicht alleine reiche aber nicht, sagen Experten. Peter Stacher informiert.
3: Das 2. verpflichtende Kindergartenjahr bedingt eine Garantie für einen Kindergartenplatz ab 4 Jahren. Zusätzliche Kindergartenplätze müssen geschaffen werden. Doch der Platz alleine bringt noch nicht das gewünschte Ergebnis, sagt Eva Pölzl-Stefanek vom Bereich Elementarpädagogik der Uni Graz.
4: Es braucht auch gute Rahmenbedingungen, es braucht gut ausgebildetes Personal, genug Platz für die Kinder.
3: 96% der 4-Jährigen gehen bereits in den Kindergarten. Das Bildungsministerium hält die Verpflichtung in einer schriftlichen Stellungnahme dennoch für sinnvoll.
5: Gerade die fehlenden 4% kommen oft aus Familien mit niedrigem Bildungsabschluss der Eltern oder nicht deutscher Erstsprache und benötigen daher die Förderung im Kindergarten besonders.
3: Der Start für das 2. verpflichtende Kindergartenjahr ist für September 2027 geplant.
1: In Österreich hat es im Vorjahr mehr als 375.000 Ein-Personen-Unternehmen gegeben. Das sind etwa 15.000 mehr als im Jahr davor. Besonders hoch ist der Anteil in den Sparten Gewerbe und Handel sowie Consulting. 3 von 4 Einzelunternehmerinnen oder Unternehmern sind laut der Wirtschaftskammer hauptberuflich selbstständig. Für den Song Contest ab dem 10. Mai in Wien planen derzeit 250 Sicherheitskräfte die Sicherheitsmaßnahmen in der Stadt. Zum Einsatz kommen neben zahlreichen zivilen und uniformierten Beamtinnen und Beamten auch Hightech-Geräte wie ein Roboterhund und verschiedene Drohnen. Das Wichtigste vom Sport, das fasst jetzt noch Wolfgang Eichinger zusammen.
6: Aufsteiger Ried hat mit einem 2:0-Sieg über Blau-Weiß Linz den Klassenerhalt in der Bundesliga fixiert. Der GRK gewinnt gegen die WSG Tirol 4:0. Alle Teams außer Ried müssen aber noch zittern. Morgen 2 Spiele in der Meisterrunde und zwar ab 14:30 Austria gegen Hartberg und ab 17 Uhr Salzburg gegen Sturm. In der 2. Liga gewinnt der FAC bei den Young Violets 5:0, St. Pölten gegen Admira 0:0, Vienna gegen Wels 1:0, Kapfenberg-Liefering 1:4 und Sturm 2 gegen Austria Salzburg 0:2. In der Formel 1 feiert McLaren einen Doppelsieg beim Sprintrennen in Miami. Lando Norris siegt vor Oscar Piastri, 3. Leclerc, 4. Antonelli, nur 6. Verstappen. Beim Beachvolleyball Elite 16 Turnier in Brasilia gewinnen Timo Hammerberg und Tim Berger gegen Chile und sind im Viertelfinale. Die Schwestern Dorina und Ronja Klinger scheitern im Achtelfinale an Deutschland. Und Eishockey, Österreich verliert ein WM-Testspiel gegen Deutschland mit 2:5.
1: Vielen Dank, Wolfgang Eichinger. Das waren die Nachrichten mit Felix Schneider-Storm. Zum Wetter.
7: Der heutige Tag war sehr warm mit einem Höchstwert von 27,6 Grad in Innsbruck und morgen wird es noch wärmer. Der Sonntag startet recht frisch, am Nachmittag geht es dann in die Nähe der 30-Grad-Marke am Alpenrand in Salzburg und in Oberösterreich. Auch in den anderen Landesteilen wird es sehr warm mit 22 bis 29 Grad und es ist windig, vor allem im Osten. Dabei scheint meistens die Sonne, im Westen ziehen allerdings ein paar Wolkenfelder auf am Nachmittag. So viel zum Wetter von Daniel Stank.
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1: Am Mikrofon ist Felix Schneider-Storm. Das neue Doppelbudget bringt Einsparungen für viele. Auch Geringverdienende müssen durch höhere Abgaben mittragen. Um Alleinerziehende aber zu entlasten, kündigt die Regierung jetzt einen eigenen Unterstützungsfonds mit 35 Millionen Euro jährlich an. Details von Viktoria Waldhäusl.
2: 240 Euro im Monat soll es bald für Alleinerziehende, also in erster Linie für Frauen geben, die keinen Unterhalt vom anderen Elternteil bekommen und ein geringeres Einkommen haben als rund 2770 Euro netto monatlich. Laut Sozialministerin Corinna Schumann von der SPÖ gehe es darum,
3: Alleinerziehende, die keine Chance auf Unterhalt oder Unterhaltsvorschuss haben, zu unterstützen mit einer monatlichen Leistung, damit sie ihre Sorgen, die sie haben, und ihre Armutsgefährdung nicht in dem Ausmaß mehr haben.
2: Auch Mütter, die von einem gewalttätigen Ex-Partner aus Angst keinen Unterhalt einfordern, haben Anspruch auf diese Unterstützung. Zusätzlich können sie eine Starthilfe von einmalig bis zu 4.000 Euro beantragen. Der Unterstützungsfonds soll im Juli in Kraft treten.
1: Der slowakische Regierungschef Robert Fico kündigt einen Besuch in der Ukraine an. Nach einem Telefonat mit dem ukrainischen Präsidenten Volodymyr Zelensky erklärt der russlandfreundliche Fico, er werde das Format gemeinsamer Regierungssitzungen fortsetzen und zudem gegenseitige Besuche in den jeweiligen Hauptstädten vornehmen. Bisher hatte es der slowakische Regierungschef vermieden, nach Kiew zu reisen. Außerdem erklärt er, dass die Slowakei den EU-Beitritt der Ukraine unterstützt. Der Buckelwal Timi ist in der Nordsee freigesetzt worden. Die durchführende private Initiative meldet, dass er in der Früh nicht mehr in dem Lastkahn gewesen sei, in dem er von der Ostsee in Richtung Atlantik transportiert wurde. Die Rettungsaktion für das Tier, das in der Ostsee gestrandet war, dauerte mehrere Wochen. Der Zustand des Wals ist allerdings unklar. Für viele Schülerinnen und Schüler geht es derzeit mit Nachhilfestunden in die letzte intensive Matura-Vorbereitung. Bei Nachhilfeinstituten wie dem Lernquadrat ist derzeit besonders viel los. Reporterin Anke Mandl hat sich das in Graz angeschaut.
4: Super, und was machen wir damit? Jetzt haben wir 0,029 ist gleich k mal 24.
5: Formeln wiederholen, Gleichungen aufstellen oder Textsorten durchgehen, das wird hier bei der Nachhilfe in Gaidorf geübt. In Kleingruppen oder im Einzelunterricht werden jetzt noch die letzten Inhalte für die Matura gefestigt. Hier am Tisch liegt schon ein dickes Deutschwörterbuch, denn Matthias aus Graz bereitet sich gerade auf die Deutschmatura vor. Für ihn sind diese letzten Nachhilfestunden besonders wichtig.
6: Wenn ich jetzt einen Text schreibe, kann ich mit der Nachhilfelehrerin direkt durchgehen, was sind Fehler, was kann ich verbessern, speziell auf das, womit ich Probleme habe.
5: Einige kommen das ganze Jahr, für viele reichen kurz vor der Matura ein paar Einheiten. Wie Angelika Ratswohl, Inhaberin von Lernquadrat Gaidorf, erzählt.
7: Manchmal fehlt ja auch nur ein kleiner Schubsack und dann geht's eh gut weiter.
5: Mathe ist dabei am stärksten gefragt, danach folgen die Sprachen.
1: Das waren die Nachrichten mit Felix Schneider-Storm. Zum Wetter.
8: Sternenklar geht's durch die Nacht und damit kühlt es stark ab. Schon jetzt sind die Temperaturen großteils um über 10 Grad gesunken im Vergleich zum Nachmittag. Wir starten also frisch in den Sonntag. Der bringt einmal mehr strahlenden Sonnenschein und damit klettern die Temperaturen am Nachmittag auf 22 bis 29, vielleicht sogar 30 Grad in Salzburg und in Oberösterreich. Im Tagesverlauf wird es zunehmend windig, vor allem im Osten. Ganz im Westen ziehen am Nachmittag Wolkenfelder auf. So viel zum Wetter von Daniel Stanker.
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1: Es ist Sonntag, der 3. Mai. Im Studio ist Felix Schneider-Storm. Nach den neuen Zolldrohungen von US-Präsident Trump behält sich die EU Gegenmaßnahmen vor. Ab nächster Woche sollen die US-Zölle auf Autos und Lkw aus der EU angehoben werden auf 25%, weil sich die EU, wie Trump behauptet, nicht ans vereinbarte Handelsabkommen halten würde. Aus Brüssel berichtet Verena-Sophie Meyer.
2: Offiziell hält man sich in Brüssel heute zurück. Das zeigt, dass man mit Trumps Drohungen mittlerweile etwas zurückhaltender umgeht. Auch weil nicht ganz klar ist, wieso der US-Präsident der Meinung ist, dass sich die EU nicht ans vereinbarte Handelsabkommen hält. Es wird auf EU-Ebene gerade umgesetzt, allerdings etwas verzögert, unter anderem wegen der Grönland-Krise. Die USA hingegen zeigen, wie unzuverlässig sie sind, indem sie den Deal mit der Ankündigung für neue Autozölle brechen, kritisiert der Vorsitzende des Handelsausschusses im EU-Parlament Bernd Lange. In der EU-Kommission wird betont, dass man in Kontakt stehe mit der US-Regierung und auch versucht, Klarheit darüber zu bekommen, was diese neuerlichen Drohungen bedeuten. Klar ist, die EU sei bereit, ihre Interessen zu verteidigen. Sie hätte vorbereitete Gegenmaßnahmen in der Tasche, sollten sie tatsächlich notwendig werden.
1: In der armenischen Hauptstadt Jerewan treffen heute Abend die Staats- und Regierungschefs von mehr als 40 europäischen Ländern zusammen. Sie diskutieren dort über die Kriege in der Ukraine und im Iran. Der Gipfel der Europäischen Politischen Gemeinschaft, kurz EPG, beginnt mit einem Abendessen auf Einladung des armenischen Präsidenten und des Regierungschefs. Erstmals wird mit dem kanadischen Premierminister Mark Carney auch ein nicht-europäischer Regierungschef am Treffen der EPG teilnehmen. Zwei Wochen, nachdem in mehreren Babybreigläsern in Österreich, Tschechien und der Slowakei Rattengift nachgewiesen wurde, ist jetzt ein Verdächtiger festgenommen worden. Der 39-jährige Mann soll im Zusammenhang mit der versuchten Erpressung des deutschen HIP-Konzerns stehen. Nach Angaben der burgenländischen Polizei wird er derzeit einvernommen. In Bludenz in Vorarlberg ist ein 65-jähriger deutscher Wanderer tödlich verunglückt. Der Mann dürfte im Bereich eines Wasserfalls im Winkeltobel abgestürzt sein. Über die GPS-Daten seines Hundes konnte die Leiche des Mannes geortet werden. Künstliche Intelligenz kann viel, auch bei der Wettervorhersage wird sie bereits eingesetzt, aber genau dort zeigen sich jetzt doch einige Schwachstellen. Eva Wackenreuther.
3: Für herkömmliche Wettervorhersagen sind die KI-Modelle gar nicht so schlecht. Wann immer das Wetter aber besonders verrückt spielt, kommen KI-Prognosen an ihre Grenzen. Datengetriebene Modelle lernen aus der Vergangenheit, erklärt Meteorologe Manfred Dorninger.
4: Wenn das eine Situation ist, die noch nie da gewesen ist, und das sprechen wir dann vom neuen Extrema, dann ist das KI-Modell darauf nicht trainiert worden und hat daher ein Problem, das dann auch korrekt vorherzusagen.
3: Die klassischen Modelle arbeiten hingegen mit physikalischen Regeln, die auch extreme Hitze oder Überflutungen richtig vorhersagen können. Der Königsweg ist aber, die beiden Methoden zu kombinieren und so bald öfter den richtigen Wetterbericht zu kennen.
1: Im italienischen Badeort Jesolo gilt jetzt ein Rauchverbot am Strand. Laut einer neuen Badeordnung ist das Rauchen nur mehr in bestimmten Bereichen erlaubt, die über Sammel- und Recycling-Systeme für Zigarettenstummel verfügen. Auch für Hunde gelten neue Regeln. Sie dürfen sich nur noch zwischen 20 Uhr abends und 8 Uhr morgens am Wasser aufhalten. Das waren die Nachrichten mit Felix Schneider-Storm. Und jetzt zum Wetter.
5: In dieser klaren Nacht sinken die Temperaturen noch kräftig weiter und somit geht es am Sonntag frisch los. Frostig ist es aber nur selten, zum Beispiel im Freiwald. Tagsüber bringt uns lebhafter, föhniger Südwind noch wärmere Luft als gestern. Die Temperaturen steigen am Nachmittag auf 22 bis 29 Grad. Am Alpennordrand in Salzburg und in Oberösterreich sind bis zu 30 möglich. Dazu gibt es wieder viel Sonnenschein, allerdings ziehen im Westen im Tagesverlauf Wolkenfelder auf. So viel zum Wetter von Daniel Stanker. 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
1: Im Studio ist Theresa Eder. Es ist 1 Uhr. In 7 Tagen startet in Wien die Eurovision Song Contest Woche. Damit alles glatt läuft, planen etwa 250 Sicherheitskräfte derzeit die Sicherheitsmaßnahmen in der Stadt. Zum Einsatz kommen dabei auch Hightech-Geräte, wie Daniel Ammerhauser berichtet.
2: Zum Einsatz kommt etwa der Roboterhund Spot. Dieser soll in heiklen Aufklärungssituationen helfen, zum Beispiel bei verdächtigen Gegenständen. In der Luft werden Hubschrauber und Drohnen unterwegs sein, etwa für die Verfolgung und Untersuchung von möglichen Tätern. Auch zur Abwehr anderer Drohnen werden Geräte eingerichtet. Immer wieder käme es bei Großevents vor, dass die Polizei verdächtige Fluggeräte vom Himmel holen müsse. Im Einsatz werden auch Präzisionsschützen, Entschärfer, Personenschützer sowie Antiterror-Interventionsbeamte sein. Das soll alles im Hintergrund ablaufen, ohne dass Besuchende der verschiedenen Veranstaltungen es merken. Man betont, eine konkrete Bedrohung gebe es derzeit nicht.
1: Das US-Außenministerium hat jetzt milliardenschwere Waffenlieferungen an Bahrain, Israel, Kuwait, Katar und die Vereinigten Arabischen Emirate genehmigt, und zwar im Wert von etwa 21,3 Milliarden Euro. Begründet wird die Maßnahme mit anhaltenden iranischen Raketen- und Drohnenangriffen auf die US-Partner. Die Demokraten werten den Schritt als Missachtung des Kongresses. In der Quali-Gruppe der Fußball-Bundesliga feiert Aufsteiger Ried nach einem 2:0 gegen Blau-Weiß Linz den vorzeitigen Klassenerhalt. Martin Lang, die Rieder sind als Gruppenerster auch im Rennen um den 5. Europacup-Startplatz dabei.
3: 2 Tage trainingsfrei gibt's in Ried nach der Klassenerhaltsfeier, und als Erster der Quali-Gruppe denkt Ried-Trainer Maxi Senft jetzt ans Europacup-Playoff.
4: Klar ist, wir sind hungrig, ich bin hungrig, jetzt wollen wir mehr, jetzt müssen wir mal Erster werden im unteren Playoff.
3: 5 Punkte Vorsprung haben die Rieder auf die Altacher, die erst morgen gegen den WRC spielen. In der Meistergruppe heute 5. gegen 6. Austria gegen Hartberg und 3. gegen 2. Salzburg gegen Sturm. Der Sieger des Spieles in Salzburg würde vorläufig Tabellenführer werden und den LASK, der erst morgen gegen Rapid spielt, überholen. Die Grazer wollen nach 4 Remis den 3. Auswärtssieg, Trainer Fabio Ingolic.
4: Jedes Spiel ist ein Finale im oberen Playoff. Wir wollen natürlich voll auf Attacke gehen, müssen wir, weil, wie gesagt, momentan zählen dann einfach auch nur Siege.
3: Ab 17 Uhr Salzburg Sturm Graz und ab 14.30 Uhr Wiener Austria gegen Hartberg.
1: Jetzt zum Wetter mit Daniel Schlager.
5: Vergleichsweise kühl sind die kommenden Stunden. Dann steht uns heute aber der bisher wärmste Tag des Jahres bevor. Die Temperaturen erreichen 22 bis 29 Grad. Auch ein knapper 30er ist möglich. Selbst in 2000 Meter Höhe hat es heute um und über 10 Grad. Dazu gibt es wieder viel Sonne, meist nur dünne Wolken. Etwas dichter können die Wolken am Nachmittag aber in Vorarlberg und Tirol werden. Kurze Schauer entstehen, wenn überhaupt, nur vereinzelt und frühestens gegen Abend. Erst ab Dienstag werden Schauer dann von Westen her etwas wahrscheinlicher.
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1: Im Studio ist Theresa Eder. Es ist 2 Uhr. 2 Wochen hat die Polizei nach dem mutmaßlichen Täter hinter den vergifteten HIP-Gläsern gefahndet. Gestern ist ein Verdächtiger ausgeforscht und festgenommen worden, berichtet Andreas Berger.
2: Festgenommen wurde der Mann gestern am Vormittag von Einsatzkräften aus dem Burgenland und des Bundeskriminalamts, Polizeisprecher Helmut Marban.
3: Wir haben einen 39-jährigen Mann festgenommen. Das ist die Basis für unsere weiteren polizeilichen Ermittlungen.
2: Der verdächtige Mann wurde nach der Festnahme einvernommen. Weitere Details, etwa zum Festnahmeort oder zur Herkunft des Mannes, nennt die Polizei nicht, aus ermittlungstaktischen Gründen. Ermittelt wird gegen den Verdächtigen wegen vorsätzlicher Gemeingefährdung und versuchter, absichtlich schwerer Körperverletzung. Am 18. April wurde ein erstes manipuliertes Glas Babynahrung sichergestellt. Es wurde in einem Supermarkt in Eisenstadt gekauft. Darin enthalten waren 15 Mikrogramm Rattengift. Seither läuft die Suche nach einem zweiten Glas mit vergifteter Babynahrung, bisher allerdings ohne Erfolg. Mit der Festnahme des verdächtigen 39-Jährigen erhofft sich die Polizei nun neue Erkenntnisse.
1: Die Trockenheit beschäftigt auch die Wiener Stadtgärten. Derzeit ist man täglich im Einsatz, um die Bäume und Pflanzen mit Wasser zu versorgen. Daniel Amhause berichtet.
4: Es gibt rund 1000 Bewässerungsanlagen. Daneben ist man täglich mit Fahrzeugen unterwegs, um 400.000 Liter Wasser zu den Bäumen zu bringen. Bei der Pflanzenauswahl müsse man darauf achten, dass sie mit den Klimaveränderungen zurechtkommen, so der Direktor des Wiener Stadtgartenamts Karl Havlicek.
5: Das heißt, wir schauen bei den Baumarten besonders auf die Stadttauglichkeit, jetzt nicht nur in Bezug auf Wasser, sondern auch auf die steigenden Temperaturen, auf die ganzen Umwelteinflüsse in der Stadt. Und so haben wir ein Baumsortiment herausgefiltert in den letzten Jahren von rund 25 Baumarten und Sorten, die sehr resistent sind, was das Stadtklima anbelangt.
4: So Havlicek, das grüne Bild der Stadt wird sich also langsam verändern, aber sukzessive soll es mehr Bäume und Grünflächen geben.
1: Und Schalke 04 kehrt nach 3 Jahren wieder in die deutsche Fußball-Bundesliga zurück. Großen Anteil an dem Erfolg hat der österreichische Trainer Miron Muslic. Seine Mannschaft fixiert mit einem 1:0 gegen Fortuna Düsseldorf schon am drittletzten Spieltag der zweiten Liga den Aufstieg. Jetzt weiter zum Wetter mit Daniel Schlager.
6: Klar geht es durch die Nacht und zum Teil recht frisch. Die Tiefstwerte 3 bis 13 Grad, etwa im Lungau und im Mühl- und Waldviertel kann es vereinzelt auch frostig werden. Tagsüber wird es dann noch wärmer als zuletzt mit 22 bis 29 Grad, selbst ein 30er ist mit Föhn nicht ausgeschlossen. Dazu ist es meist sonnig und im Osten sehr windig. In Vorarlberg und Tirol scheint die Sonne aber nur zeitweise, im Lauf des Tages ziehen hier manchmal auch dichtere Wolken durch. Auch die neue Woche beginnt dann größtenteils warm und zeitweise sonnig.
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